0: Die Nationalmannschaft hat ihr erstes Heimspiel unter Bundestrainer Jürgen Klopp verloren. Die Nations League-Partie gegen Griechenland endete 0:1. Für die Fans natürlich enttäuschend. Klopp hat aber viel mitgenommen, wie er in der ARD gesagt hat.
1: Das sind alles super wichtige Informationen, aber natürlich keine, die jetzt hier irgendjemand im Stadion heute haben wollte. Und trotzdem haben wir sie gekriegt.
0: Schon am Donnerstag gibt's die Chance, es besser zu machen. Dann trifft Deutschland in München auf Serbien. Linken-Chef Pantisano hat sich gegen Vorwürfe gewehrt, seine Partei sei antisemitisch. Er weise das absolut zurück, sagte er in der ARD.
2: Es ist auch wichtig, klar zu machen, dass wir als Linke und unsere Bürgermeisterin zukünftige Elif Erhard, die einen 5-Punkte-Plan zum Schutz jüdischen Lebens aufgelegt hat, an der Seite jüdischer Menschen dieser Stadt steht. Und deswegen weise ich das auch so vehement zurück.
0: Die Linke traue sich, öffentlich zu kritisieren, was in Israel passiere. Die rechtsextreme israelische Regierung verübe sehr wohl einen Genozid in Gaza, behauptete Pantisano. Die Menschen in der Schweiz haben sich dagegen ausgesprochen, ihre traditionelle politische Neutralität noch strenger auszulegen. Gut 70% stimmten gegen eine Initiative, die letztlich die Aufhebung von Sanktionen gegen Russland hätte zur Folge haben können. Nach dem Ausbruch des Ukraine-Kriegs hatte der damalige Schweizer Bundespräsident Cassis zur Übernahme der EU-Sanktionen gesagt, einem Aggressor in die Hände zu spielen, sei nicht neutral. Der Irak meldet, dass das US-Militär vollständig aus dem Land abgezogen sei. Alle US-Kampftruppen und logistischen Kräfte hätten den Irak verlassen, sagte ein Regierungsvertreter. Die USA haben das noch nicht offiziell bestätigt. Allerdings war der Abzug aus dem Irak seit gut 2 Jahren geplant. Seit 2014 war das US-Militär im Irak, um die Terrormiliz Islamischer Staat zu bekämpfen. 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
1: Ich bin Jugendbildungsreferent in Rossbach. Aha, dachte ich neulich bei einem Radiobeitrag über die Raumfahrt. Gerade sind ja Pläne sehr aktuell, den Mars zu erkunden. Manche träumen sogar von Besiedlung. Und weil die Weltraumforschung Milliarden verschlingt, war die Frage, was sie denn eigentlich als Erfolg vorzuweisen hat. Eine nüchterne Antwort eines Wissenschaftlers: gar nicht so viel, wie wir gerne hätten. Der Output wäre ein bisschen enttäuschend. Das war mir neu. Ein anderer Gesprächsgast meinte sogar, dass jede Mülldeponie einladender wäre als der Mars. Wir haben mit der Erde den lebenswertesten Planeten. Da müssen wir alle Bemühungen und auch Gelder zum Erhalt investieren. Oha, guter Gedanke. Schließlich sprach eine Astronautin von ihrem Antrieb, in den Weltraum zu fliegen. Für sie war es die Faszination, von außen auf die Erde zu schauen. Und da wird ihr bewusst, dass man von da aus keine Grenzen, keine Meinungsverschiedenheiten und vor allem keine unterschiedlichen Völker sieht. Alle Menschen sitzen auf diesem, unserem Raumschiff Erde, wie sie sagte, als gemeinsame Crew. Und unsere Aufgabe ist, gemeinsam diese Lebensreise im Weltraum zu organisieren und zu bestehen. Da wird alles gegeneinander von Gruppen, Nationen und Religionen in Frage gestellt. Dass wir alle zusammengehören, würde ich gern auch sehr ergreifend erleben. Auch ohne dafür in den Weltraum fliegen zu müssen.
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2: Es ist 3 Uhr, ich bin Moritz Einzel. Die Euphorie war groß nach dem Amtsantritt von Jürgen Klopp als Bundestrainer, doch jetzt gibt's den ersten Dämpfer. Die deutsche Fußballnationalmannschaft hat bei Klopps Heimpremiere in Augsburg das Nations League-Spiel gegen Griechenland mit 0:1 verloren. Aber alles halb so wild, sagt der Bundestrainer.
3: Dass der deutsche Fußball aktuell nicht in der besten Situation aller Zeiten ist und Jürgen Klopp nicht vorbeikommt und einmal kurz mit Hand auflegen alle Probleme löst. Also ich wusste das vorher, falls es irgendjemand nicht wusste, dann wissen wir es jetzt. Es geht ganz normal weiter. Das ist Entwicklung.
2: Am Donnerstag gibt's für Klopps DFB-Team die Chance, es besser zu machen. In München ist dann Serbien der Gegner. Die Bundesregierung ringt ja gerade um die Pflegereform. Jetzt hat sich dazu der grünen Gesundheitsexperte Dahmen zu Wort gemeldet. Wenn Mehrheiten in diesem Land weder für sich selbst noch für ihr Umfeld erkennen könnten, was Gesetzesänderungen verbessern, dann dürfe man sich nicht über fehlenden Zuspruch beschweren, sagte er dem Redaktionsnetzwerk Deutschland. Gesundheitsminister Linnemann lehnt einen von der SPD vorgeschlagenen Pflegedeckel zur Begrenzung der Eigenanteile ab. Ab Ende Oktober soll eine Pflegekommission über strukturelle Reformen beraten. CDU-Generalsekretärin Hoppermann hat die SPD vor einem Bündnis mit der Linken in Berlin gewarnt. Das würde das Klima bei Schwarz-Rot im Bund verändern, sagte sie der Rheinischen Post. Gemeinsam der Opfer des Nationalsozialismus zu gedenken, wäre dann nicht mehr ehrlich möglich, so Hoppermann. Gegen die Berliner Linke gibt es Antisemitismusvorwürfe. Im Rahmen seines Frankreich-Besuchs ist Papst Leo XIV. Mit Opfern sexuellen Missbrauchs durch katholische Geistliche zusammengekommen. Das Treffen fand im Marienwallfahrtsort Lourdes statt. Nach Vatikanangaben versprach Leo, sich dafür einzusetzen, dass sich das erlittene Unrecht für andere nicht wiederhole. Zuvor hatte der Papst bei einer Freiluftmesse von tiefen Wunden und schmerzhaften Fehltritten in der Kirche gesprochen. 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
1: Es ist 4 Uhr, ich bin Moritz Einzel. Die geplante Pflegereform sorgt weiter für Diskussionen in der schwarz-roten Koalition. Gesundheitsminister Linnemann sieht den von der SPD geforderten Pflegedeckel skeptisch. In der ARD rechnete er vor, dass der nur 300 Euro der Pflegekosten pro Person einspare. Linnemann betonte, ab Ende Oktober solle eine Pflegekommission über strukturelle Reformen beraten. CDU-Generalsekretärin Hoppermann hat die SPD davor gewarnt, in Berlin mit der Linken zu koalieren. Das würde das Klima in der schwarz-roten Koalition auf Bundesebene verändern, sagte sie der Rheinischen Post. Gemeinsam der Opfer des Nationalsozialismus zu gedenken, wäre für viele dann nicht mehr ehrlich möglich, so Hoppermann. Gegen die Linke in Berlin gibt es Antisemitismusvorwürfe. Im Süden Englands hat die Polizei möglicherweise einen Terroranschlag verhindert. 5 Männer wurden festgenommen. Zuvor hatte es einen Hinweis gegeben, dass die Verdächtigen mit mehreren Lieferwagen auf dem Weg zum Luftwaffenstützpunkt Fairford seien, der von den USA genutzt wird. US-Präsident Trump dankte den britischen Behörden, sie hätten großen Schaden verhindert. Niederlage in der Nations League. Die deutsche Fußballnationalmannschaft hat in Augsburg gegen Griechenland mit 0:1 verloren. Bundestrainer Jürgen Klopp hatte sich seine Heimpremiere natürlich ganz anders vorgestellt, aber er blickt positiv in die Zukunft.
2: Mir ist lieber ein schlechter Start als ein schlechtes Ende. Um ehrlich zu sein, wir werden alle in eine Richtung uns weiterentwickeln, wir werden uns zusammen finden und alles wird sich zusammenfügen, weil das immer passiert, wenn man die richtigen Dinge tut. Und wir tun die richtigen Dinge.
1: Soweit Klopp in der ARD. Das nächste Spiel des deutschen Teams ist dann am Donnerstag in München gegen Serbien. 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
6: Der Jannis ist wieder da.
7: Guten Morgen.
6: Schönen guten Morgen. Wir sind zurück aus einem fantastischen Wochenende und es geht rein in eine ebenso tolle Woche. Wir beginnen ja mit dem wärmsten Tag der Woche. Es ist Montag und wir freuen uns, dass Sie da sind.
7: Die beste Musik für Sachsen-Anhalt macht uns diesen Herbstsommer noch schöner.
6: Ja.
7: Nena mit ihrem Leuchtturm hören wir gleich nach dem Besten von heute von Purple Disco Machine und Hertz. Wonderful Life.

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0: Zähne zusammenbeißen. Es ist noch verdammt früh, aber gemeinsam wuppen wir das. 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
1: Aber wie ist das eigentlich mit dem Zähne zusammenbeißen bei Schnecken? Sie werden gleich wissen, warum ich das frage.
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4: 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Ja, apropos, raten Sie mal, welches Tier hat die meisten Zähne? Richtig, nicht der Hai, sondern die Schnecke. 22.000 Zähne haben die im Mund. Die sind ganz klein und auf der Zunge verteilt. Deswegen nennt die Wissenschaft das Raspelzunge. Heißt, wenn Schnecken an Schnecken schlecken, beißen sie eigentlich, ne? Oder wie jetzt?
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1: Ich bin Moritz Einzel. Die geplante Pflegereform sorgt weiter für Diskussionen in der schwarz-roten Koalition. Gesundheitsminister Linnemann sieht den von der SPD geforderten Pflegedeckel skeptisch. In der ARD rechnete er vor, dass der nur 300 Euro der Pflegekosten pro Person einspare. Linnemann betonte, ab Ende Oktober solle eine Pflegekommission über strukturelle Reformen beraten. CDU-Generalsekretärin Hoppermann hat die SPD davor gewarnt, in Berlin mit der Linken zu koalieren. Das würde das Klima in der schwarz-roten Koalition auf Bundesebene verändern, sagte sie der Rheinischen Post. Gemeinsam der Opfer des Nationalsozialismus zu gedenken, wäre für viele dann nicht mehr ehrlich möglich, so Hoppermann. Gegen die Linke in Berlin gibt es Antisemitismusvorwürfe. Im Süden Englands hat die Polizei möglicherweise einen Terroranschlag verhindert. 5 Männer wurden festgenommen. Zuvor hatte es einen Hinweis gegeben, dass die Verdächtigen mit mehreren Lieferwagen auf dem Weg zum Luftwaffenstützpunkt Fairford seien, der von den USA genutzt wird. US-Präsident Trump dankte den britischen Behörden, sie hätten großen Schaden verhindert. Niederlage in der Nations League. Die deutsche Fußballnationalmannschaft hat in Augsburg gegen Griechenland mit 0:1 verloren. Bundestrainer Jürgen Klopp hatte sich seine Heimpremiere natürlich ganz anders vorgestellt, aber er blickt positiv in die Zukunft.
2: Mir ist lieber ein schlechter Start als ein schlechtes Ende. Um ehrlich zu sein, wir werden alle in eine Richtung uns weiterentwickeln, wir werden uns zusammen finden und alles wird sich zusammenfügen, weil das immer passiert, wenn man die richtigen Dinge tut. Und wir tun die richtigen Dinge.
1: Soweit Klopp in der ARD. Das nächste Spiel des deutschen Teams ist dann am Donnerstag in München gegen Serbien. 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
5: Mit Janis und ihn zusammen und Icke geht's rein in den Montag. Das ist schön.
6: Guten Morgen. Lene Marlin auch am Start jetzt. 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

0: Das Radio Brocken Morgenshow Warm-up hier. Wir sind wach, weil wir wissen, dass Sie es auch sind.
1: Also ich muss um 4 Uhr aus dem Bett hopsen und 4.30 Uhr fahre ich los auf Arbeit.
0: So. Peggy aus Gerbstedt, auch sehr früh dran immer.
2: Ja, und schnell unterwegs, dann innerhalb von einer Stunde fertig machen. Wow. Schicken Sie uns gerne auch eine Sprachnachricht, wann es losgeht für Sie, wann Sie aufstehen oder zur Arbeit fahren und wo Sie uns dann eben hören. 0345 2044 300. Wir freuen uns auf alle frühen Vögel im Land.

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0: Schönen guten Morgen um 4.59 Uhr mit dem Wetter für Sachsen-Anhalt hier bei Radio Brocken. Wir sehen keinen Regen, dafür sehr viel sternklaren Himmel auf dem Radio Brocken Wetterradar. Dazu sehr unterschiedliche Temperaturen. Im Harz hat sich über die Nacht die Wärme am besten gehalten. Wir haben immer noch 19 Grad in Wernigerode. Im Saalekreis hat es deutlich abgekühlt. Da haben wir zum Beispiel nur 9 Grad aktuell in Querfurt. Richtig warm wird es heute aber überall mit bis zu 27 Grad. Schön spätsommerlich, viel Sonne und nur wenige Wolken.
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2: Es ist 5 Uhr. Ich bin Moritz Einzel. Guten Morgen. Das Bundesverfassungsgericht feiert heute seinen 75. Geburtstag. Bei einem Festakt in Karlsruhe wird Bundespräsident Steinmeier vor etwa 1000 geladenen Gästen eine Rede halten. Das Bundesverfassungsgericht ist Gericht und Verfassungsorgan zugleich. Es besteht heute aus 16 Richterinnen und Richtern, verteilt auf 2 Senate. Ihre Entscheidungen sind nicht anfechtbar. Die Bundesregierung ringt ja gerade um die Pflegereform. Jetzt hat sich dazu der grünen Gesundheitsexperte Dahmen zu Wort gemeldet. Wenn Mehrheiten in diesem Land weder für sich selbst noch für ihr Umfeld erkennen könnten, was Gesetzesänderungen verbessern, dann dürfe man sich über fehlenden Zuspruch nicht beschweren, sagte er dem Redaktionsnetzwerk Deutschland. Die SPD fordert einen Pflegedeckel zur Begrenzung der Eigenanteile. Gesundheitsminister Linnemann sieht das skeptisch. CDU-Generalsekretärin Hoppermann hat die SPD vor einem Bündnis mit der Linken in Berlin gewarnt. Das würde das Klima bei Schwarz-Rot im Bund verändern, sagte sie der Rheinischen Post. Gemeinsam der Opfer des Nationalsozialismus zu gedenken, wäre dann für viele nicht mehr ehrlich möglich, so Hoppermann. Gegen die Berliner Linke gibt es Antisemitismusvorwürfe. Die deutsche Fußballnationalmannschaft hat am Abend in der Nations League eine überraschende Niederlage kassiert. Im ersten Heimspiel unter dem neuen Bundestrainer Jürgen Klopp musste sich das DFB-Team in Augsburg Griechenland mit 0:1 geschlagen geben. Klopp in der ARD.
3: Das Spiel heute nicht hoch zu gewinnen damit oder nicht zu gewinnen damit, hätte ich jetzt wirklich auch leicht leben können. Verlieren darf es nicht. Haben wir trotzdem getan. Das ist, wenn so ein Ergebnis da ist, braucht der Gegner einen Angriff und dann machen sie Ball rein.
2: Es war das erste Mal überhaupt, dass die deutsche Nationalmannschaft gegen die Griechen verloren hat. 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
0: Keine Staus, keine Unfälle, Sie kommen gut durch. Einen Blitzer haben wir auf der A9 Richtung Berlin in der Baustelle, kurz vor der Abfahrt Kleinmarzehnt. Melden auch Sie Staus und Blitzer kostenlos unter 08000 52 58 52.
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4: Amrei und Janis hier, zurück aus dem Wochenende, und da kommen sie auch so mit leichtem sonnengebräunten Teint. Ja, durch dieses herrliche Wetter. Wir haben wirklich nochmal genossen. Mhm. Sommer in Sachsen-Anhalt, und das Verrückte, in Wernigerode starten heute schon die Vorbereitungen in der Weihnachtsbaumplantage.
0: Das fühlt sich irgendwie nicht richtig an. Was dieser Montag für Sie so bereithält, hören Sie gleich im frühesten Horoskop des Tages in 6 Minuten. Nach Florida zusammen mit Kesha. Und das hier sind die Pet Shop Boys.

0: Jetzt sind sie aber sowas von wach, dank Flowrider und Kesha in der Radio Morgenshow. 10:50.
1: Die letzten Septembertage sind angebrochen und was dieser Montag für sie bereithält, das sagen Ihnen jetzt die Sterne.
2: 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Widder.
3: Setzen Sie auf Körpersprache statt auf viele Worte.
2: Stier.
3: Sie muten sich heute zu viel zu. Passen Sie auf, dass Sie sich nicht überarbeiten.
2: Zwillinge.
3: Sie sind sehr kooperativ und deshalb herrscht heute ein sehr angenehmes Betriebsklima.
2: Krebs.
3: Stehen Sie zu Ihren Ideen und übernehmen Sie mehr Verantwortung.
2: Löwe.
3: Merkur macht Sie heute sehr gesellig.
2: Jungfrau.
3: Ein Angebot sollten Sie genau prüfen, bevor Sie zu- oder absagen.
2: Waage.
3: Nur um Harmonie zu schaffen, sollten Sie keine Kompromisse eingehen.
2: Skorpion.
3: Privates steht bei Ihnen heute im Mittelpunkt.
2: Schütze.
3: Sie sind unser Glückssternchen des Tages. Sie dürfen sich heute auf ein positives Feedback freuen.
2: Steinbock.
3: Ihre Energie sollten Sie gezielt nutzen und wichtig, planen Sie mehr Auszeiten ein.
2: Wassermann.
3: Sie neigen heute zu Gutgläubigkeit. Überlegen Sie genau, welche Entscheidungen Sie treffen.
2: Fische.
3: Sie arbeiten heute an Ihrem Image und Ihrem Auftreten. Ihre Vorgesetzten werden überrascht sein.
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0: Wir hängen gedanklich noch im sommerlichen Wochenende und nehmen den Sommer einfach mit in diese Woche auch. Gleich auch mit Alvaro Soler, Solo Parati.
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3: Guten Morgen, Angerscheinchen hier. Haben Sie schon mal einen Hund gesehen, der zaubern kann? Ja? Die heißen Labracadabrador. Wuff!

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3: Einen wunderschönen guten Morgen, unser Wetter in Sachsen-Anhalt. Also der Morgen ist angenehm mit 11 Grad in Jessen. In Stendal sind es ebenso 11 Grad. Und das Radio Brocken Wetterradar, das zeigt nichts. Also wenn, dann nur ganz wenige Wolken. Und dann wird das heute nochmal so ein richtig schöner Tag. Und wir bekommen Werte bis zu 27 Grad.
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5: Ich bin Moritz Einzel, guten Morgen. Das Bundesverfassungsgericht feiert heute seinen 75. Geburtstag. Bei einem Festakt in Karlsruhe wird Bundespräsident Steinmeier vor etwa 1000 geladenen Gästen eine Rede halten. Das Bundesverfassungsgericht ist Gericht und Verfassungsorgan zugleich. Es besteht heute aus 16 Richterinnen und Richtern, verteilt auf 2 Senate. Ihre Entscheidungen sind nicht anfechtbar. Die Bundesregierung ringt ja gerade um die Pflegereform. Jetzt hat sich dazu der grünen Gesundheitsexperte Dahmen zu Wort gemeldet. Wenn Mehrheiten in diesem Land weder für sich selbst noch für ihr Umfeld erkennen könnten, was Gesetzesänderungen verbessern, dann dürfe man sich über fehlenden Zuspruch nicht beschweren, sagte er dem Redaktionsnetzwerk Deutschland. Die SPD fordert einen Pflegedeckel zur Begrenzung der Eigenanteile. Gesundheitsminister Linnemann sieht das skeptisch. CDU-Generalsekretärin Hoppermann hat die SPD vor einem Bündnis mit der Linken in Berlin gewarnt. Das würde das Klima bei Schwarz-Rot im Bund verändern, sagte sie der Rheinischen Post. Gemeinsam der Opfer des Nationalsozialismus zu gedenken, wäre dann für viele nicht mehr ehrlich möglich, so Hoppermann. Gegen die Berliner Linke gibt es Antisemitismusvorwürfe. Die deutsche Fußballnationalmannschaft hat am Abend in der Nations League eine überraschende Niederlage kassiert. Im ersten Heimspiel unter dem neuen Bundestrainer Jürgen Klopp musste sich das DFB-Team in Augsburg Griechenland mit 0:1 geschlagen geben. Klopp in der ARD.
6: Das Spiel heute nicht hoch zu gewinnen damit oder nicht zu gewinnen damit, hätte ich jetzt wirklich auch leicht leben können. Verlieren darf es nicht. Haben wir trotzdem getan. Das ist, wenn so ein Ergebnis da ist, braucht der Gegner einen Angriff und dann machen sie Ball rein.
5: Es war das erste Mal überhaupt, dass die deutsche Nationalmannschaft gegen die Griechen verloren hat. 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
7: Ein Spanngurt liegt auf der A38 Richtung Göttingen zwischen Sangerhausen Süd und Sangerhausen West. Und es wird geblitzt auf der A9 Richtung Berlin in der Baustelle kurz vor der Abfahrt Klein-Marzehns. 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
3: Amrei und Janis hier.
8: Guten
3: Wir
8: Morgen.
3: Sind wach mit Ihnen jeden Morgen ab 4.
8: Ja.
3: Und freuen uns, wenn Sie so nach und nach zu uns stoßen, wie auch Caroline aus Erdeborn.
9: Grundsätzlich klingelt der Wecker 5.30 Uhr direkt mit dem Lieblingssender Radio Brocken. Und auf dem Weg zur Arbeit wird weiter mitgesungen.
3: Sehr gut. Da kommt dann auch die Stimme in Stimmung.
8: Na dann, die beste Musik für Sachsen-Anhalt. Immer dabei. Big Mountain, Baby I Love Your Way aus den 90ern. Und wir legen los mit den Besten von heute. Leonie und Callum Scott mit Stay. Sehr schön, um die Stimme in Schwung zu bringen jetzt.
3: Ja, oder?
8: Guten Morgen.

0: Sie mokeln sich gerade aus dem Bett mit Radio Brocken um 5.39 Uhr.
1: Morgen.
0: Ihr Schatz ist schon unterwegs und Sie wissen auch wo, weil Sie das in Ihrem Handy sehen.
1: Ja, tracken Sie Ihren Partner? Unsere Radio Brocken Umfrage, so tickt Sachsen-Anhalt heute. Also meine Freundin und ich haben tatsächlich gegenseitig unseren Live-Standort, einfach nur für den Fall, dass mal was ist, dann ist man auf der sicheren Seite.
0: Also sie weiß, dass du jetzt hier im Studio stehst.
1: Wenn sie auf ihr Handy schaut, könnte sie das sehen, ja. Hat auch nichts mit Kontrolle zu tun, es macht einfach vieles einfacher, ne? Machen Sie das auch? Wir sind gespannt auf Ihre Antworten. Schicken Sie uns eine Sprachnachricht an die 0345 20 44 ja. 300.
0: Und wir haben das Ergebnis von So tickt Sachsen-Anhalt getrackt.
1: Ja.
0: Und das hören Sie in einer halben Stunde um 6.10 Uhr. Jetzt kommen Sie mal rein, gut in die neue Woche.

0: Ach, ich mag diesen Song. Der trägt einen so auf den Armen in den Tag von Raymond. Schönen guten Morgen mit der Radio-Brocken-Morgenshow. Amrei und Jan ist hier um 5.47 Uhr.
1: Morgen.
0: Mit uns kommen Sie natürlich gut in den Montag und auch mit Doro Oster aus der Radio-Brocken-Nachrichtenredaktion. Neue Woche, neuer Streit in der Koalition.
2: Kann man so sagen, diese Woche geht es um die Pflegereform. Die will Gesundheitsminister Lindemann eigentlich übermorgen im Kabinett durchbringen. Jetzt sagt die SPD aber, nee, wir wollen noch über ein paar Punkte sprechen. Zum Beispiel über den gerechten Beitrag, den Privatversicherte zahlen sollen. Und einen Pflegedeckel, also gegen steigende Eigenanteile im Pflegeheim. Lindemann lehnt das bisher aber ab.
1: Puh, oh, kommt dann also doch nicht so schnell der die Umsetzung der Reform. Ja, und dann läuft es bei der deutschen Nationalmannschaft ja auch ein bisschen zäher, als wir das uns erhofft haben. Ich bin ganz froh, dass ich schon im Bett lag, weil Jürgen Klopp hat sich das sicherlich auch anders vorgestellt. In der Nations League gegen die Griechen verloren.
2: Ja, da stand es am Ende 0:1. Die deutsche Mannschaft hat verloren zum ersten Mal überhaupt gegen Griechenland tatsächlich.
0: Das ist Wahnsinn.
2: Ich glaube nicht, dass Jürgen Klopp das auf seiner Liste haben wollte. Aber er bleibt optimistisch und sagt, wir sind auf dem richtigen Weg, wir probieren ja gerade viel aus und da muss man dann vielleicht auch mal eine Niederlage einstecken.
1: Ja, ist so ein bisschen das Trial-and-Error-Prinzip.
2: Genau, gerade. Hat er ja auch gesagt. Ne? Wir fahren mit 40 Leuten dahin.
0: Genau, und dann sehen wir am Donnerstag gegen Serbien in München, spielen sie auch wieder zu Hause. Da drückt man auch schon mal fest die Daumen. Und alles Weitere hat Doro um 6 in den Nachrichten und ab da halbstündlich. Also sie kommt gut informiert in die neue Woche.

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1: Ich bin Jugendbildungsreferent in Rossbach. Aha, dachte ich neulich bei einem Radiobeitrag über die Raumfahrt. Gerade sind ja Pläne sehr aktuell, den Mars zu erkunden. Manche träumen sogar von Besiedlung. Und weil die Weltraumforschung Milliarden verschlingt, war die Frage, was sie denn eigentlich als Erfolg vorzuweisen hat. Eine nüchterne Antwort eines Wissenschaftlers: gar nicht so viel, wie wir gerne hätten. Der Output wäre ein bisschen enttäuschend. Das war mir neu. Ein anderer Gesprächsgast meinte sogar, dass jede Mülldeponie einladender wäre als der Mars. Wir haben mit der Erde den lebenswertesten Planeten. Da müssen wir alle Bemühungen und auch Gelder zum Erhalt investieren. Oha, guter Gedanke. Schließlich sprach eine Astronautin von ihrem Antrieb, in den Weltraum zu fliegen. Für sie war es die Faszination, von außen auf die Erde zu schauen. Und da wird ihr bewusst, dass man von da aus keine Grenzen, keine Meinungsverschiedenheiten und vor allem keine unterschiedlichen Völker sieht. Alle Menschen sitzen auf diesem, unserem Raumschiff Erde, wie sie sagte, als gemeinsame Crew. Und unsere Aufgabe ist, gemeinsam diese Lebensreise im Weltraum zu organisieren und zu bestehen. Da wird alles gegeneinander von Gruppen, Nationen und Religionen in Frage gestellt. Dass wir alle zusammengehören, würde ich gern auch sehr ergreifend erleben. Auch ohne dafür in den Weltraum fliegen zu müssen.
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2: Schönen guten Morgen mit dem Wetter in Sachsen-Anhalt. Und Jannis ist der beste Beweis dafür, dass so gut wie niemand am Wochenende in seiner Bude geblieben ist. Alle waren draußen, du hast Sonnenbrand.
3: Ich habe tatsächlich Sonnenbrand, ey. Wahnsinn.
2: Hast du nichts gelernt aus dem Sommer, sag mal?
3: Ja, ich habe gedacht, der Sommer ist ja eigentlich schon vorbei, beziehungsweise die Sonne nicht mehr so stark, aber nee, ich wurde eines Besseren belehrt.
2: So, jetzt hast du es. Es geht weiter heute. Wir haben Morgenwerte um die 12 Grad in Magdeburg und auch in Eismannsdorf bei Landsberg. Und dann bekommen wir einen richtig schönen spätsommerlichen Tag mit bis zu 27 Grad.
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4: Es ist 6 Uhr. Ich bin Dorothee Oster. Guten Morgen. Die Koalition startet mit Streit in die neue Woche. Grund ist die neue Pflegereform von Gesundheitsminister Lindemann. Eigentlich sollte die Reform am Mittwoch, also übermorgen, ins Kabinett. Jetzt gibt es heute erstmal eine interne Krisensitzung. Die SPD fordert einen gerechten Beitrag der Privatversicherten und einen Pflegedeckel gegen steigende Eigenanteile im Pflegeheim. Lindemann lehnt das bisher ab. Die Gewerkschaft EVG ruft die Beschäftigten des Alstom-Werkes in Stendal zum Warnstreik auf. Die rund 280 Angestellten wollen in den nächsten 25 Stunden die Arbeit niederlegen. Aufgerufen sind auch die Standorte Chemnitz und Weibstadt. Die EVG fordert, dass die Löhne in Stendal an andere Alstom-Standorte angeglichen werden. Denn aktuell verdienen die Beschäftigten in Stendal 500 Euro brutto weniger als vergleichbare Kollegen. Ein Großbrand hat die Einsatzkräfte in Bitterfeld-Wolfen in der Nacht den Atem gehalten. In Ortsteil Greppin sind zwei Lauben aus bislang unbekannter Ursache in Vollbrand geraten. Anwohner mussten zeitweise Türen und Fenster geschlossen halten. Wieso das Feuer ausgebrochen ist, ist noch unklar. Die Findungsphase der deutschen Fußballnationalmannschaft läuft. Am Abend hat die Nationalmannschaft unter Jürgen Klopp mit 0 zu 1 gegen Griechenland verloren. Aufstellung und auch die Wechsel gehen zu 100% auf meine Kappe. Das hat Klopp nach dem Nations League-Spiel gesagt. Nächster Gegner ist dann am Donnerstag Serbien. Und das ist die gute Nachricht aus Sachsen-Anhalt. Weltrekord in Halle. Am Roten Turm haben am Wochenende mehr als 1100 Paare gleichzeitig getanzt und dabei noch was Gutes für die Umwelt getan. In nur einer Stunde sind mehr als 8800 Euro für die Düllauer Heide zusammengekommen. Mit dem Geld sollen jetzt 4000 Bäume gepflanzt werden. Jetzt ist es kurz nach 6 und Sie sind auf dem aktuellsten Stand.
2: Und diese Bilder sahen so schön aus. Der
4: ja,
2: Markt war
4: ja, das war
2: voll.
4: Ja.
3: Tolle Sache.
2: Klasse.
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3: Keine Staus, keine Unfälle auf Ihrem Weg zur Arbeit. Nur ein paar Blitzer. Auf der A9 Richtung Berlin in der Baustelle, vor der Abfahrt Kleinmarzehnt. Dann auf der B80 in Halle, Höhe Feuerbache, Richtung Eisleben. Und in Schönebeck, da blitzen Sie am Salztor. Melden auch Sie Staus und Blitzer kostenlos unter 08000 52 58 52.
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3: Amrei und Janis hier.
2: Guten Morgen.
3: Guten Morgen zu Ihnen in die Küche. Der Dreh- und Angelpunkt bei Ihnen zu Hause. Kaffee kochen schon mal, Schnitten schmieren, quatschen. Mit
2: Hausaufgaben machen.
3: Ja, alles halt, ne? Und da soll man sich ja auch besonders wohlfühlen. Wir machen Ihre Küche noch so viel schöner. Wir schenken Ihnen eine ganz komplett neue im Wert von 15.000 Euro. So, wie Sie sich die wünschen.
2: Da schicken Sie uns ganz einfach auf radiobrocken.de ein Bild Ihrer aktuellen Küche und achten dann kurz nach 7 auf Ihren Namen. 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Und die beste Musik für Sachsen-Anhalt, die gibt's ja sofort auf die Ohren. Gleich mit Queen. Und Queen gehen immer, wie wir so schön sagen. Und das Beste von heute gibt's jetzt von Justy. Turn the light off.

0: Schönen guten Morgen. Mensch, da haben wir noch geschlafen so früh am Morgen. Nein, wir sind da. Und Sie auch, das ist super. Der Partner hat sein Handy auf lautlos. Sie machen sich schon Sorgen, weil er eigentlich längst zu Hause sein sollte. Und dann sehen Sie auf dem Handy per Live-Standort, ah, der steckt einfach gerade nur noch im Stau in der A2-Baustelle. Ich finde das mit diesem Tracking in Beziehungen super praktisch, muss ich sagen.
1: Also mal mitten im Thema. die Radio Brocken Morgenshow um 6.11 Uhr. Und wir haben Sie ja gefragt bei unserer Umfrage von Radio Brocken, so tickt Sachsen-Anhalt. Tracken Sie Ihren Partner?
2: Ja, auch den Standort des Autos.
3: Ich und meine Partnerin, wir tracken uns gegenseitig, auch aus Sicherheitsgründen sozusagen.
4: Solange das halt auf Einvernehmlichkeit beruht.
5: Ich finde es gar nicht okay. Das ist ja so eine Vertrauenssache auch. Dann denke ich mir, braucht man nichts zu wissen, was der andere nicht teilen will.
0: Ja, aber ich finde, es kommt auch immer darauf an, wie du es nutzt. Ne? Ob es mir jetzt darum geht, den Partner mehr oder weniger auszuspionieren, dann ist es natürlich blöd. Aber es wird ja auch als Tool benutzt, um im Notfall einfach zu wissen, dass alles in Ordnung ist, so bei längeren Autofahrten zum Beispiel.
1: Aber wenn es ums Ausspionieren geht, dann ist auch irgendwas mit der Partnerschaft nicht in Ordnung, ja, glaube ich. Also bei mir kommt das nicht in Frage, bei meinem Mann und mir. Unsere Töchter, wenn die von der Ostsee nach Hause kommen, dann machen sie das auch selber an, um einfach zu zeigen, hey, wir sind auf dem Weg, hier ist kein Stau, bla, wir sind dann und dann.
0: Genau
1: da.
0: Dafür ist es gedacht.
1: Dann ist es in Ordnung. Also, wie machen Sie das? Schicken Sie uns gerne eine Sprachnachricht. 0345 2044 300. Tracken Sie Ihren Partner. Und damit rein in den Montag. Jetzt mit guter Laune Mucke von Vanessa Amorosi hier bei Radio Brocken.

0: Guten Morgen.
1: Mit Radio Brocken geht's rein in die neue Woche um 6:45 und den Blick in die Radio Brocken Verkehrszentrale mit Jannis.
2: Keine Staus, keine Unfälle, Sie kommen gerade gut durch. Der aktuellste Blitzer steht in Resen in der Berliner Chaussee. 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
1: Sommerwetter vom Wochenende nehmen wir einfach mit in die neue Woche. Das wird herrlich. Die Morgenwerte um die 11 Grad und bis zu 27 werden es heute. Mensch, da feiert auch Paul Simon schon hier.
2: Ja, ja.
1: Die besten 80er, you can call me L. Guten Morgen. Moin. Mit Radio Brocken.

0: Pauken und Trompeten geht's rein in die neue Woche. Hier ist die Radio Brocken Morgenshow.
1: Hallo. Gern
0: auch beim Zähneputzen gerade um 6:50. Gut, dass Schnecken das nicht machen müssen. Die werden ewig damit beschäftigt.
1: Ja, unser Meister für unnützes Wissen mit einem völlig abgefahrenen Fakt.
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0: Guten Morgen mit Radio Brocken um 6.28 Uhr.
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0: Wir haben noch 3 Tage September und der macht auf Sommer.
11: Ja.
0: Großartig. In Hilgesdorf bei Haldensleben 13 Grad. Zeitz auch 13 Grad. Kaum Wolken, also heißt auch kein Regen. Leider, aber wir genießen die Sonne heute bei bis zu 27 Grad.
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13: Es ist 6.30 Uhr. Ich bin Dorothee Oster. Guten Morgen. Die Bundesregierung will heute den Streit um die Pflegereform beilegen. Kanzler Friedrich Merz, Gesundheitsminister Carsten Lindemann und Vizekanzler Lars Klingbeil treffen sich und setzen sich zusammen. Die SPD hatte am Wochenende mit einer Blockade gedroht. Sie will keine Leistungskürzungen bei der Pflege akzeptieren. Stattdessen schlagen die Sozialdemokraten vor, dass ein Teil der Beiträge gedeckelt wird. Auf der A36 im Harz sind bei mehreren Unfällen 9 Menschen verletzt worden, 4 davon schwer. Gestern Vormittag war zunächst ein Motorradfahrer auf ein Auto aufgefahren. Danach kollidierte laut Autobahnpolizei unter anderem ein LKW mit mehreren Autos. Insgesamt waren 5 Fahrzeuge beteiligt. Die A36 musste für mehrere Stunden gesperrt werden. Halbzeit beim Oktoberfest und dieses Jahr sind mehr Besucher gekommen als letztes Jahr. Rund 3,8 Millionen. Wiesenchef Scharpf spricht von einer entspannten, friedlichen Atmosphäre ohne gefährliche Menschenmassen wie noch im vorigen Jahr. Allerdings überschatten 2 Unglücke das Fest. Bei einem Busunglück auf der A96 sind 2 Menschen gestorben, mehrere wurden verletzt. Zudem starb ein Sicherheitsmitarbeiter, er wurde von einer Gondel getroffen. Das Oktoberfest geht noch bis zum Wochenende. Taylor Swift hat bei den MTV Video Music Awards in der Nacht den Preis für das Video des Jahres gewonnen. Mit The Fate of Ophelia setzte sie sich unter anderem gegen Madonna und Ariana Grande durch. Die meisten Trophäen holte aber Madonna, insgesamt 7 Stück, darunter Künstlerin des Jahres. Und das ist die gute Nachricht aus Sachsen-Anhalt. Im Saalekreis startet der neue On-Demand-Verkehr Saalekreis Mobil. Über den können Fahrgäste bequem einen Bus immer dann bestellen, wenn sie ihn benötigen. Jetzt ist es 6:30 Uhr und Sie sind auf dem aktuellsten Stand.
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11: Es läuft gerade ein Feuerwehreinsatz in Köthen wegen eines Gartenlaubenbrandes. Hier ist in der Fasanerieallee gerade gesperrt. Danke an Luca fürs Bescheidgeben. Blitze haben wir auf der A9 Richtung Berlin am Rasthof Köckern, auf der B80 in Halle, Höhe Feuerwache Richtung Eisleben. in Resenloch, in der Berliner Chaussee und in Schönebeck am Salztor. 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
0: Ach, nachdem sich der Spätsommer mit feinen silbernen Spinnfäden durchs Wochenende gewebt hat. Die hingen ja überall.
11: Ja, das auch im Gesicht gehabt.
0: So schön. Geht auch die Woche genau so weiter. Und da werden die Parks voll sein und die Cafés. Wir
11: schön.
0: Alle
11: ich lieb's.
0: Saugen nochmal Wärme und Sommervibes ein und wappnen uns für den Herbst.
11: Dazu die beste Musik für Sachsen-Anhalt. Mit One Republic, Counting Stars, Boy Meets Girl haben wir vorher noch, Waiting for a Star to Fall. Amrei und Janis hier. Guten Morgen.

0: Wir sind Ihre Glücksbringer. Ja. Amrei und Janis hier, die Radio Wocken Morgenshow. Wir haben es 6.40 Uhr. 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

0: Wir bringen Sie gut informiert in die neue Woche, in den Montag um 6.44 Uhr. Da gibt es eine Sperrung in Köthen, Janis, in der Radiobocken Verkehrszentrale.
1: Auf der Fasanerieallee, da läuft ein Feuerwehreinsatz wegen des Gartenlaubenbrandes. Der aktuellste Blitzer steht in Halle, in der Weißenfelser Straße, kurz vor der Bushaltestelle. 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
0: Ach, unser Wetter. Einfach fantastisch. Mehr brauche ich gar nicht sagen. Bis zu 27 Grad und ganz viel Sonne.

0: ganz viel Wehmut starten wir in die neue Woche. Mit diesem tollen Wochenende im Rücken. War das großartig. Guten Morgen um 6.49 Uhr. Hier ist die Radio Brocken Morgenshow.
1: Es gab auch einige Weinwanderungen bei diesem tollen Wetter rund um Bad Kösen und Rossbach. Wanderer, Familien waren unterwegs, aber auch ein paar Junggesellenabschiede. So viel los in der Weinregion Saale-Unstrut. Die Heimat von Deutschlands neuer Weinmajestät, Paula Löber.
0: Das ist krass.
1: Ja, die neue Weinmajestät kommt aus Sachsen-Anhalt. Hat sich am Wochenende gegen vier andere Kandidatinnen durchgesetzt und repräsentiert jetzt ein Jahr lang Deutschland als Weinbotschafterin, sowohl im als auch im Ausland.
0: Das ist richtig cool. Ja, der Janis hat Sonnenbrand am Nacken.
1: Mhm.
0: Und ich noch so ein bisschen Muskelschwäche von der Gartenarbeit. Aber ich will mich ja gar nicht beschweren. Es war einfach herrlich und es geht weiter. Und das genießen wir zusammen mit der besten Musik für Sachsen-Anhalt. Da bekommen Sie jetzt das Beste von heute auf die Ohren mit Kygo Save My Love hier bei Radio Brocken.

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0: Der treibt ja schon mal richtig an hier, ne?
1: Oh ja.
0: Jermaine Jackson und Pia Cetera in der Radio Brocken Morgenshow. Und wir machen weiter mit der besten Musik für Sachsen-Anhalt.
2: Typisch Mode. Shake the Seas, sehr cooler, düsterer 80er Sound von den Jungs. Die besten 80er sind hier zu Hause und auch das Beste von heute.
0: Fastboy und Clock Clock. Apropos Clock Clock. 6.57 Uhr, schönen guten Morgen.
2: Morgen.
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0: Einen wunderschönen guten Morgen mit dem Wetter in Sachsen-Anhalt. Sie merken schon an meiner Stimmung, es wird fantastisch. Aber das wissen wir ja, das Wochenende war schon geil und jetzt wird die Woche auch nochmal richtig schön. 11 Grad haben wir in Jarmo bei Wittenberg, in Kalbe 12 Grad und das Radio Brocken Wetterradar zeigt ganz viel Platz für die Sonne, ein paar Wölkchen, es bleibt trocken und wir bekommen 27 Grad, herrlich.
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9: Es ist 7 Uhr. Ich bin Dorothee Oster. Guten Morgen. Die Koalition startet mit Streit in die neue Woche. Grund ist die Pflegereform von Gesundheitsminister Lindemann. Eigentlich sollte die Reform am Mittwoch ins Kabinett. Jetzt gibt's heute aber erstmal eine interne Krisensitzung. Die SPD fordert einen gerechten Beitrag der Privatversicherten und einen Pflegedeckel gegen steigende Eigenanteile im Pflegeheim. Lindemann lehnt das bisher aber ab. Die Gewerkschaft EVG ruft die Beschäftigten des Alstom-Werks in Stendal zum Warnstreik auf. Ab heute Morgen sollen die rund 280 Angestellten für 25 Stunden die Arbeit niederlegen. Auch die Standorte Chemnitz und Weibstadt sind aufgerufen. Die EVG fordert, dass die Löhne in Stendal an andere Alstom-Standorte angeglichen werden. Denn aktuell verdienen die Beschäftigten in Stendal 500 Euro brutto weniger als vergleichbare Kollegen. In Stendal werden vor allem Lokomotiven gewartet, repariert und modernisiert. Es ist ein neuer Rekord. Schon jetzt hat Deutschland im laufenden Jahr mehr Solarstrom produziert als im kompletten vergangenen Jahr. Bis heute sind 90,2 Terawattstunden Solarstrom erzeugt worden. Grund für den Rekord sind die ungewöhnlich vielen Sonnenstunden dieses Jahr und der kontinuierliche Photovoltaikausbau. Die Findungsphase der deutschen Fußballnationalmannschaft läuft. Am Abend hat die Mannschaft unter Jürgen Klopp 0:1 gegen Griechenland verloren. Aufstellung und Wechsel gehen aber zu 100% auf meine Kappe. Das hat Klopp nach dem Nations League-Spiel gesagt. Nächster Gegner ist dann diese Woche am Donnerstag Serbien. Und das ist die gute Nachricht aus Sachsen-Anhalt. Einwohner im Mansfelder Land bekommen im Notfall schneller Hilfe. Der Landkreis eröffnet heute die neue Rettungswache in Mansfeld und damit verkürzen sich die Wege für die Rettungskräfte deutlich. Jetzt ist es kurz nach 7 und Sie sind auf dem aktuellsten Stand.
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2: Es gibt einen Feuerwehreinsatz in Köthen in der Fasanerieallee. Die ist aktuell gesperrt wegen eines Gartenlaubenbrands. Blitzer stehen auf der A9 Richtung Berlin am Rasthof Köckern, auf der B80 in Halle Höhe Feuerwache Richtung Eisleben. In Halle in der Weißenfelser Straße kurz vor der Bushaltestelle. In Resen in der Berliner Chaussee und in Schönebeck am Salztor. Melden Sie Staus und Blitzer kostenlos unter 08000 52 58 52.
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2: Ja, knutschen, jubeln, klatschen Sie, alles ein Ausdruck von Freude.
9: Ja.
2: 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Wer von träumt denn nicht davon, ne? 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
9: Aber hallo, in Mokrena bei Bernburg steht auch eine Küche, die unbedingt eine Überholung braucht. Die Fronten sind zwar neu gestrichen, aber wenn du die Tür in der Hand hast, weil kaputt, ist es blöd. Hm. Liebe Anke Pichotzki aus Mokrena, du träumst auch schon lange von einer neuen Küche und bist im Rennen, wenn du uns jetzt anrufst. 0345 20 44 300. Zwei Songs hast du Zeit. 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Der Wahnsinn.
2: Schönen guten Morgen. Amrei und Janis sind bei Ihnen.

0: Guten Morgen im Montag.
1: Hallo.
0: Zum Träume erfüllen hören Sie genau den richtigen Sender. 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
0: Und da sehen wir auch das Dilemma deiner Küche. Liebe Anke aus Bukrena, schönen guten Morgen.
4: Ja, hallo, guten Morgen.
0: Also die gestrichenen Fronten übertünchen leider nicht das Alter deiner Küche.
4: Ja.
0: Und was macht denn die Arbeitsplatte daneben deinem Herd? Wie sieht das denn aus?
4: Oh je, die biegt sich nach allen Himmelsrichtungen. Also das ist ziemlich dünn und ja, das sieht ziemlich schlimm aus.
0: Ja, also, das kann man gut sehen. Warum würde dich denn die neue Küche glücklich machen?
4: Naja, Küchen sind ziemlich teuer. Und selber könnte ich mir so eine teure Küche eben gar nicht leisten. Und ja. Und weil eben meine Küche eigentlich, sage ich mal, ja, schlimm aussieht, da gehen eben die Türen und alles. Und deswegen habe ich mich hier beworben.
0: Liebe Anke, du bist damit im Rennen um die Traumküche für 15.000 Euro.
4: Oh, danke schön, das freue ich mich sehr. Vielen Dank.
0: Wir drücken auf jeden Fall die Daumen.
1: Auch bei Ihnen, Ihre Küche im Endstadium, wie jetzt in dem Fall von Anke, dann schicken Sie uns ein Foto von Ihrer aktuellen Küche auf radiobrocken.de und dann wird Ihr Küchentraum wahr. Das nächste Mal um 17.10 Uhr.
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0: rein in die neue Woche. Schön, dass ihr mit dabei sind um 7.15 Uhr. Wir schauen in die Radebrocken-Verkehrszentrale mit Janis.
1: Es gibt immer noch einen Feuerwehreinsatz in Köthen. Hier ist gerade die Fasanerieallee gesperrt. Eine Gartenlaube brennt hier. Der aktuellste Blitzer steht in Halle in der Weißenfelser Straße kurz vor der Bushaltestelle. 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
0: Herrlich. Kastanien sammeln zum Sommerwetter. Mm. Was für eine Mischung. Herrlich. Um 27 Grad heute wieder mit ganz viel Sonne. Und wir genießen jetzt zusammen die Fish Mode, Lieblingsband von ganz, ganz viel.
1: Ja.
0: Die besten 80er hier bei Radio Brocken. Schönen guten Morgen.

0: und ich zum Beispiel auch so und nutzen das auch dann wirklich nur, wenn wir es wirklich brauchen. Und du machst das auch so, Caroline aus Ragun-Jesnitz, weil dein Mann auf Montage ist.
1: Der fährt sonntags zum Beispiel spät los, isst oft mit uns noch Abendbrot und ja, ich will den dann auch nicht nochmal anrufen. Dann gucke ich oftmals, ob er gut angekommen ist. Ja?
0: Ist super praktisch.
1: Ja. Und was ich auch oft gemacht habe, das ist aber schon Weilchen her, weil der hat ja auch Fahrgemeinschaften gemacht. Mhm. Und mein Mann ist jemand, der telefoniert nicht gerne vor anderen.
0: Ja.
1: Und wenn ich den dann angerufen habe und gesagt habe, na, bist du denn losgefahren? Dann fand er das nicht so geil. Also habe ich nach dem Standort geguckt und habe gesehen, oh, er ist ungefähr auf Höhe Hof, da muss ich jetzt mal mit Kochen anfangen.
2: Okay. Bei mir kommt das nicht in Frage. Das ist so ein schmaler Grat zur Kontrollsucht. Es ist einfach so. Und die andere Seite ist, wir verbringen so viel Zeit mit unserem Handy. Also ja. Ich versuche dann wirklich in bestimmten Situationen da einfach nicht ranzugehen, es nicht zu nutzen. Und in diesem Falle wäre das so. Wie sehen Sie das? Tracken Sie Ihren Partner? Schicken Sie uns gerne Sprachnachricht 0345 20 44 300.

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0: Willkommen in der neuen Woche. Schön, dass Sie wieder mit uns aufstehen. Hier ist die Radio Brocken Morgenshow um 7.26 Uhr.
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0: Einen wundervollen guten Morgen mit diesem fantastischen Wetter. Ist das nicht irre? Zum Ende September, wir haben noch 3 Tage September,
1: ja.
0: Und der macht sowas von auf Sommer. Aber wir lieben es. 13 Grad haben wir in Lütgens hier jetzt bei Böckern. Bitterfeld-Wolfen 12 Grad, das Radio Brocken Wetterradar. Das zeigt für heute einen Mix aus ganz viel Sonne und wenigen Wolken und 27 Grad.
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18: Es ist 7.30 Uhr. Ich bin Dorothee Oster. Guten Morgen. Die Bundesregierung will heute den Streit um die Pflegereform beilegen. Kanzler Friedrich Merz und Gesundheitsminister Carsten Lindemann treffen sich mit Vizekanzler Lars Klingbeil. Die SPD hatte am Wochenende noch mit einer Blockade gedroht. Sie will keine Leistungskürzungen bei der Pflege akzeptieren. Stattdessen schlagen die Sozialdemokraten vor, dass ein Teil der Beiträge gedeckelt wird. Auf der A36 im Harz sind bei mehreren Unfällen insgesamt 9 Menschen verletzt worden, 4 davon schwer. Gestern Vormittag war zunächst ein Motorradfahrer auf ein Auto aufgefahren. Danach kollidierten laut Autopolizei auch noch ein LKW und mehrere Autos. Insgesamt waren 5 Fahrzeuge an den Unfällen beteiligt. Die Autobahn musste für mehrere Stunden komplett gesperrt werden. Halbzeit beim Oktoberfest und dieses Jahr sind mehr Besucher gekommen als letztes Jahr. Rund 3,8 Millionen. Wiesnchef Scharp spricht von einer entspannten, friedlichen Atmosphäre ohne gefährliche Menschenmassen wie noch im vorigen Jahr. Allerdings überschatten 2 Unglücke das Fest. Bei einem Busunglück auf der A96 sind 2 Menschen am Wochenende gestorben, mehrere wurden verletzt. Zudem starb ein Sicherheitsmitarbeiter, als er von einer Gondel getroffen wurde. Das Oktoberfest geht noch bis zum Wochenende. Taylor Swift hat bei den MTV Video Music Awards in der Nacht den Preis für das Video des Jahres gewonnen. Mit The Fate of Ophelia setzte sie sich unter anderem gegen Madonna und Ariana Grande durch. Die meisten Trophäen holte aber Madonna, insgesamt 7 Stück, darunter auch beste Künstlerin des Jahres. Und das ist die gute Nachricht aus Sachsen-Anhalt. Weltrekord in Halle. Am Roten Turm haben am Wochenende mehr als 1100 Paare gleichzeitig getanzt und dabei auch noch was Gutes für die Umwelt getan. In nur einer Stunde sind mehr als 8800 Euro für die Dölauer Heide zusammengekommen. Mit dem Geld sollen über 4000 Bäume gepflanzt werden. Jetzt ist es kurz nach 7:30 und Sie sind auf dem aktuellsten Stand.
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1: Die Feuerwehr löscht gerade eine Gartenlaube in Köthen im Fasanerie, in der Fasanerieallee in dem Fall. Hier ist gerade die Straße gesperrt und es wird geblitzt. Auf der A9 Richtung Berlin am Rasthof Köckern, auf der B80 in Halle, Höhe Feuerwache Richtung Eisleben. In Magdeburg in der Albert-Vater-Straße, in Resen in der Berliner Chaussee und in Schönebeck am Salztor. 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
0: Ach, Ihre Waschmaschine hat am Wochenende durchgepowert. Sonnengetrocknet fühlt sich einfach gut an. Ne? Ist ja nicht für jeden möglich, aber dennoch. Das ist aber auch das Einzige, was Sie im Haushalt gemacht haben am Wochenende. Wäsche waschen. Alles andere musste warten, weil... Ja. Draußen einfach geiler.
1: Und auch für den Feierabend muss alles andere noch warten. Wir saugen noch mal jeden Sonnenstrahl, jedes Sommergefühl auf in dieser Woche. Und die beste Musik für Sachsen-Anhalt hier bei Radio Brocken ist immer mit dabei. Mit Fergal Sharkey gleich aus den 80ern. Und los geht's mit Samba.

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1: Moin.
0: Am Montag mit Amrei und Jannis. 7.41 Uhr. Wir sind im Mittelmaß angekommen. Wir sind keine Top-Mannschaft mehr. Das sind die Worte von Bastian Schweinsteiger als TV-Experte gestern nach dem Fußball-Nations League-Spiel Deutschland gegen Griechenland. Ja. Harte Worte, wenn man das so hört. 1:0 haben wir verloren. Das erste Mal überhaupt, dass wir gegen die Griechen verloren haben, das ist auch ein Meilenstein der Geschichte, könnte man jetzt
1: sagen. Ich will den Teufel nicht an die Wand malen, aber Schweinsteiger hat schon recht. Wir müssen uns jetzt einfach damit abfinden, dass wir nicht mehr die besten Fußballer Europas haben, dass wir jetzt auch nicht mehr so die Titelanwärter sind, haben wir ja auch bei den letzten Turnieren gesehen. Und gleichzeitig brauchen wir jetzt erstmal Geduld. Kloppo probiert gerade noch eine ganze Menge aus, guckt sich jeden Spieler nochmal ganz genau an. Das ist einfach so ein bisschen Trial-and-Error-Prinzip noch.
0: Es ist ja schwieriger zu halten, wenn man ganz oben steht, als sich von unten nach oben hochzuarbeiten.
1: Das stimmt. Wir haben eine Riesenchance. Absolut.
0: Genau. Am Donnerstag können wir es nochmal zeigen im Spiel gegen Serbien. Guten Morgen.

0: Guten Morgen.
1: Hi.
0: 7:45 haben wir's. Die Radiobocken Verkehrszentrale ist geöffnet und Jannis hat alles, was sie brauchen.
2: Die Verkehrszentrale ist geöffnet. Die Ausfahrt aller Ingersleben ist jetzt allerdings dicht. Da hat es einen Unfall gegeben auf der A2 Richtung Hannover. Der aktuellste Blitzer steht in Magdeburg auf der Albert-Vater-Straße. 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
0: Na, schon Pläne für einen Feierabend? Wie wär's mit Eisessen? Ich glaube, das boomt gerade. Da standen Schlangen am Wochenende. Und sie haben den einen oder anderen Eisbecher verdrückt. Und das werden sie vielleicht heute auch machen, bei 27 Grad.

0: Gleich 10 vor 8, hier ist die Radio Brocken Morgenshow.
1: Guten Morgen.
0: Sie ist ein Phänomen und zu Recht die Queen of Pop. Und jetzt ist sie auch wieder ganz groß. Madonna hat bei den MTV Video Music Awards 7 Trophäen abgesahnt. Unter anderem für die Künstlerin des Jahres und das Album des Jahres.
1: Und zudem hat sie ja die Show auch eröffnet mit einer sexy Performance. Das letzte Mal war das vor 23 Jahren. Das muss man sich immer auf der Zunge zergehen lassen. Das ist echt irre. Und danach ging die Knutscherei mit Christina Aguilera und Britney Spears um die Welt. Das war damals ein Schockmoment. Den gab es diesmal nicht. Aber sie ist und bleibt eine Ikone im Musikbusiness.
0: Seit den 80ern, Wahnsinn.
1: Ja. Und die besten 80er, die hören Sie hier bei uns, bei Radio Brocken, mit Fleetwood Mac gleich und Real Life. Jetzt Send Me an Angel. Ihnen allen einen schönen Montag.
0: Schön, dass Sie bei uns sind. Guten Morgen.

0: Gut gelaunt geht's in den Montag mit der Radio Brocken Morgenshow. 7.57 Uhr ist es.
1: Guten Morgen.
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0: Die Stadt Alsleben war mal bekannt als echte Zuckerstadt. In den 80ern wurden hier über 800 Tonnen Zucker am Tag produziert.
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14: Unser fantastisches Septemberwetter für Sachsen-Anhalt. Die Morgenwerte, die liegen bei 11 Grad, in Scheine bei Salzwedel. Mansfeld hat auch 11 Grad. Das Radio Brocken Wetterradar zeigt ganz viel Platz für die Sonne und sie ist auch schon da. Welcome. Ein paar Wolken sind unterwegs. Völlig harmlos, es bleibt trocken und wir bekommen sage und schreibe 27 Grad heute.
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16: Es ist 8 Uhr. Ich bin Dorothee Oster. Guten Morgen. Die Koalition startet mit Streit in die neue Woche. Grund ist die Pflegereform von Gesundheitsminister Lindemann. Eigentlich sollte die Reform am Mittwoch, also übermorgen, ins Kabinett. Jetzt gibt es heute erstmal eine interne Krisensitzung. Die SPD fordert einen gerechten Beitrag der Privatversicherten und einen Pflegedeckel gegen steigende Eigenanteile im Pflegeheim. Lindemann lehnt das bisher ab. In Sachsen-Anhalt gab es in diesem Jahr weniger Waldbrände als im vorigen Jahr. Insgesamt wurden 68 gezählt. Am häufigsten hat es im Harz gebrannt mit 21 Bränden. Der größte Einzelbrand war ein Feldbrand bei Gröningen im August. Die Ursache bleibt meistens unklar. Allerdings konnte man jetzt schon nachweisen, in 17 Fällen war es Brandstiftung. Die Polizei sucht weiter nach einem entflohenen Häftling aus dem Maßregelvollzug in Schkeuditz bei Leipzig. Der 22-Jährige ist am Freitag bei einem Spaziergang geflüchtet. Seitdem bleibt die Suche nach ihm erfolglos. Der Mann ist seit 2025 wegen einer psychischen Erkrankung untergebracht. Laut Polizei könnte er gefährlich sein. Der 22-Jährige ist etwa 1,78 Meter groß, hager, hat einen Vollbart und trug zuletzt eine hellblaue Windjacke. Es ist ein neuer Rekord. Schon jetzt hat Deutschland im laufenden Jahr mehr Solarstrom produziert als im kompletten letzten Jahr. Bis heute sind 90,2 Terawattstunden Solarstrom erzeugt worden. Grund für den Rekord, das sind die ungewöhnlich vielen Sonnenstunden in diesem Jahr und der kontinuierliche Photovoltaikausbau. Und das ist die gute Nachricht aus Sachsen-Anhalt. Im Saalekreis startet der neue On-Demand-Verkehr Saalekreis Mobil. Über den können Fahrgäste bequem einen Bus immer dann bestellen, wenn sie ihn benötigen. Jetzt ist es kurz nach 8 und Sie sind auf dem aktuellsten Stand.
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1: Es gibt einen Unfall auf der A2 Richtung Hannover. Da ist die Ausfahrt aller Ingersleben gerade gesperrt. Und Blitzer stehen auf der A9 Richtung Berlin am Rasthof Köckern, auf der B80 in Halle Höhe Feuerwache Richtung Eisleben, in Magdeburg noch in der Albert-Vater-Straße, in Resen in der Berliner Chaussee, in Schönebeck am Salztor und in Ursleben in der Erxlebener Straße. Melden Sie Staus und Blitzer kostenlos unter 08000 52 58 52.
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14: Die beste Musik für Sachsen-Anhalt ist hier zu Hause bei Radio Brocken.
1: Ja.
14: Und bei uns hören Sie Gewinner. Taylor Swift, 3 Trophäen bei den MTV Video Music Awards. Unter anderem für die beste Regie für Opelei.
1: Ja.
14: Und damit hat Taylor Swift so oft gewonnen bei diesen Awards wie kein anderer.
1: Und hier ist die Gewinnerfrau mit dem Gewinner-Song für die beste Regie. All Polite, Taylor Swift hier in der Radio Brocken Morgenshow.
14: Guten Morgen. 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

0: guten Morgen.
1: Moin.
0: Ach, wir sind alle so angepiekst wegen des schönen Wetters, ne?
1: Ja.
0: Dazu kommen wir gleich. Jetzt schauen wir erstmal in die Radiobrocken Verkehrszentrale um 8.16 Uhr.
1: Wir haben Reifenteile auf der A38 Richtung Leipzig zwischen Altstädt und Eisleben auf der rechten Spur. Der aktuellste Blitzer steht in Ursleben in der Erxlebener Straße. 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
0: Und da sind doch die Sommerklamotten noch mal direkt nach vorne gerutscht im Kleiderschrank.
1: Ja.
0: Das darf so sein, auch die nächsten Tage. Ist das herrlich, heute bis zu 27 Grad. Also genießen Sie und genießen Sie die beste Musik für Sachsen-Anhalt. Jetzt mit diesem 80er von Robert Palmer bei Radio Brocken.

0: Die Radio Brocken-Morgenshow um 10 vor halb 9. Zu Hause das Portemonnaie vergessen, also nochmal schnell auf dem Handy gucken, ob die Freundin noch zu Hause ist und das dann auch vorbeibringen kann. Ich kann das ja auf der Tracking-App theoretisch sehen, ob sie schon unterwegs ist oder ob sie eben noch zu Hause ist und das Portemonnaie hier.
1: Ist dir das passiert oder was?
0: Das ist jetzt, nein, ist mir nicht passiert, aber ist so ein Beispiel.
1: Ja. Okay, aber nur 2 von 10, Gott sei Dank, tracken ihren Partner mit dem Handy, also so sage ich das mal, und teilen sich so also dauerhaft den Live-Standort. Sie melden sich dazu in die Show, wie Regina aus Stassfurt.
2: Also wenn wir merken, der eine kommt zu spät oder das geht auf Arbeit länger, wir rufen uns einfach an. Dann gibt es auch immer noch die WhatsApp-Sprachnachricht, aber ich muss jetzt nicht wissen, in welcher Straße mein Mann gerade ist. Wenn ich im Stau stehe, dann rufe ich an.
1: Regine, du bist mir sehr sympathisch. Michael macht das in seiner Beziehung, also er trackt seinen Partner und geht sogar noch einen Schritt weiter.
3: Wir haben es sogar noch so gemacht, wir bekommen eine Benachrichtigung, wenn der jeweilige seinen Arbeitsplatz verlässt, dass ich Bescheid weiß, okay, er ist jetzt unterwegs. Meiner Meinung nach, wenn ich eine gute Beziehung habe, habe ich nichts zu verbergen, also kann ich auch alles wissen.
0: Ja, sehe ich auch so. Also jetzt diesen Nachrichtigungston, den bräuchte ich jetzt nicht. Mhm. Aber dass man nichts zu verbergen hat, ja, gehe ich mit.
1: Oh mein Gott. Grundsätzlich machen wir uns so abhängig überhaupt vom Handy. Also deswegen ist das für mich also einfach tabu. Aber wie sehen Sie das? 0345 20 44 300. Wir diskutieren heute. Schicken Sie uns gerne eine Sprachnachricht. Tracken Sie Ihren Partner. Guten Morgen mit Radio Brocken.

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1: Guten Morgen mit dem Wetter in Sachsen-Anhalt. Oktoberfest in Halle ist ja bei bestem Wetter am Wochenende eröffnet worden. Und jetzt wird die nächsten drei Wochen gefeiert. Da heißt es Party und zopft ist. Ist ja herrlich. Und dieses Wetter geht einfach noch weiter. Wir haben jetzt im Moment wundervolle 12 Grad in Susike bei Dessau-Roßlau. Gardelegen auch 12 Grad, aber das geht nachher rasant nach oben bis auf 27 Grad mit ganz viel Sonne.
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12: Es ist 8.30 Uhr. Ich bin Dorothee Oster. Guten Morgen. Die Bundesregierung will heute den Streit um die Pflegereform beilegen. Kanzler Friedrich Merz und Gesundheitsminister Carsten Lindemann treffen sich mit Vizekanzler Lars Klingbeil. Die SPD hatte am Wochenende mit einer Blockade gedroht. Sie will keine Leistungskürzungen bei der Pflege akzeptieren. Stattdessen schlagen die Sozialdemokraten vor, dass ein Teil der Beiträge gedeckelt wird. Die Gewerkschaft EVG ruft die Beschäftigten des Alstom-Werks in Stendal zum Warnstreik auf. Seit heute früh, 5 Uhr, sollen die fast 300 Angestellten für 25 Stunden die Arbeit niederlegen. Auch die Standorte Chemnitz und Weibstadt sind aufgerufen. Die EVG fordert, dass die Löhne in Stendal an andere Alstom-Standorte angeglichen werden. Denn aktuell verdienen die Beschäftigten in Stendal 500 Euro brutto weniger als Kollegen woanders. In Stendal werden vor allem Lokomotiven gewartet, repariert und modernisiert. Nicht zu Hause, aber das Paket soll trotzdem ankommen. Immer mehr Deutsche lassen sich Pakete einfach vor der Haustür abliegen. Das teilt Marktführer DHL mit. Mehr als 10 Millionen dauerhafte Ablagevereinbarungen gibt es inzwischen. 10% mehr als vor einem Jahr. Und auch bei Hermes gibt es ein deutliches Plus. Die Findungsphase der deutschen Fußballnationalmannschaft läuft. Am Abend hat die Mannschaft unter Jürgen Klopp mit 0:1 gegen Griechenland verloren. Aufstellung und Wechsel gehen zu 100% auf meine Kappe, sagt Klopp nach dem Nations League-Spiel. Nächster Gegner ist dann am Donnerstag Serbien. Und das ist die gute Nachricht aus Sachsen-Anhalt. Einwohner im Mansfelder Land bekommen im Notfall schneller Hilfe. Der Landkreis eröffnet heute die neue Rettungswache in Mansfeld. Und damit verkürzen sich die Wege für die Rettungskräfte deutlich. Jetzt ist es kurz nach 8:30 und Sie sind auf dem aktuellsten Stand.
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2: Es gibt einen Unfall auf der A2 Richtung Hannover. Die Ausfahrt Alleringhersleben ist gerade gesperrt. Reifenteile liegen auf der A38 Richtung Leipzig zwischen Altstädt und Eisleben auf der rechten Spur. Und es wird geblitzt in Aschersleben, der Eislebener Straße. Auf der B80 in Halle, Höhe Feuerbache, Richtung Eisleben. In Magdeburg in der Albert-Vater-Straße. In Resen in der Berliner Chaussee. In Schönebeck am Salztor und in Ursleben steht ein Blitzer an der Erxlebener Straße. 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
12: Also Sie haben den Grill vom Wochenende gleich stehen lassen auf dem Balkon oder auf der Terrasse, weil den nutzen Sie noch so lange, wie das Wetter so schön ist. Und das bleibt
2: sind ja noch ein paar Tage.
12: Eine ganze Weile, ganz genau. Das machen Sie richtig.
2: Goldener Oktober. Jetzt haben wir zwar noch September, aber der ist,
12: ich wollte gerade sagen,
2: der ist genauso schön. Indian Summer sagt man ja auch. Die beste Musik für Sachsen-Anhalt. Zum Start die neue Herbst-Sommerwoche. Gleich mit Meghan Trainor nach Yes.

0: den Montag mit der besten Musik für Sachsen-Anhalt hier in der Radio Brocken-Morgenshow. 8:50
1: Guten Morgen.
0: Und wir spielen Ihnen gleich die Backstreet Boys. Die sind seit Donnerstag in Düsseldorf, haben da quasi ihre Residenz aufgeschlagen, spielen dann auch bis nächste Woche Mittwoch ihre einzigen Europakonzerte. Insgesamt 10 Stück sind es, da kommen Fans aus aller Welt gerade hin.
1: Ja, das fällt aber auch auf, das ist so ein Trend, ne? Dass Künstler sich irgendwo stationieren in einem Ort und dann eben alle Fans zu sich einladen.
0: Ja.
1: Irgendwie, das ist günstiger und wahrscheinlich auch nicht so umständlich für die Künstler. Das hat Adele in München ja auch schon gemacht und da riesig abgeräumt. Also es ist richtig cool, dass die Backstreet Boys ausgerechnet nach Deutschland kommen für ihre Europakonzerte. Vielleicht gibt es ja unter ihnen den einen oder anderen, der sich dorthin begibt und diese 90er-Vibes in sich aufnimmt. Und wir machen das auch hier in der Radio Brocken Morgenshow. Yeah,

0: Da bleibt kein Fuß unbewegt, wenn wir Backstreet Boys spielen. 8:45 haben wir es. Wir schauen in die Radio-Brocken-Verkehrszentrale, Janis.
1: Reifenteile liegen auf der A38 Richtung Leipzig zwischen Altstädt und Eisleben auf der rechten Spur. Der aktuellste Blitzer steht in Aschersleben in der Eislebener Straße. 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
0: Frag mich wirklich, wie das weitergeht. Also natürlich haben wir Aussichten aufs Wetter. Ne? Ja. Also der Sommer, der geht jetzt wirklich noch diese Woche und ist richtig, richtig schön heute mit ganz viel Sonne und 27 Grad. Okay, wir bleiben im Hier und Jetzt.
1: Wir bleiben
0: und im genießen das einfach und schauen mal, was kommt.
1: Ich habe gehört, der Herbst wartet noch ein bisschen.
0: Okay.
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0: Da sprüht auch die gute Laune aus diesem Song, aus diesem 80er von den Eurythmics, When Tomorrow Comes. Schönen guten Morgen mit Radio Brocken.
1: Morgen.
0: Um 10 vor 9 und Sachsen-Anhalt strahlt in der Septembersonne. Das ist quasi wie so ein Scheinwerfer, ne? Spot on. Und der geht direkt auf die deutsche Weinmajestät, die aus unserem schönen Bundesland kommt.
2: Unsere 78. deutsche Weinmajestät ist Paula Löber.
1: Ja, Paula Löber aus der Weinregion Saale-Odenstrut. Herzlichen Glückwunsch.
0: Das ist großartig.
1: Sie konnte es selbst nicht fassen.
3: Unbeschreiblich, sprachlos, hätte ich nicht gedacht. Heute den ganzen Tag noch aufgeregt gewesen, aber auch gefreut. Und auf einmal ist die Zeit so schnell rum. Und jetzt darf ich die große Krone ein Jahr lang tragen. Oh. Wahnsinn.
1: Und dieses Jahr wird aufregend.
0: Ja.
1: Paula wird das ganze Jahr lang Deutschland als Weinbotschafterin repräsentieren, im In- und auch im Ausland.
0: Ja, und wir knicksen und heben die Kaffeetassen. Prost!

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12: Einen wunderschönen guten Morgen. Unser Wetter wird fantastisch heute. 12 Grad in Wischer bei Stendal, Eisleben 11 Grad. Ja, es dauert frühmorgens immer so ein bisschen, ne, bis es ein bisschen wärmer wird.
13: Ja.
12: Natürlich sind wir so Richtung Herbst. Aber das Wetter ist halt sommerlich. Mit ganz viel Sonne geht's rauf auf 27 Grad.
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15: Es ist 9 Uhr. Ich bin Dorothee Oster. Guten Morgen. Der Koalitionsstreit über die Pflegereform geht weiter. SPD-Fraktionschef Mirsch hat den Regierungsplänen mit einer Blockade im Bundestag gedroht und die Reform als reines Kürzungspaket bezeichnet. Bundesgesundheitsminister Lindemann lehnt die SPD-Forderung ab, die Eigenanteile bei den Pflegekosten zu deckeln. Der CDU-Politiker nennt den Streit nichts Ungewöhnliches und rechnet damit, dass es noch eine Einigung bis Mittwoch gibt. In Eisleben hat in der Nacht ein Häcksler in einem Carport gebrannt. 4 Menschen wurden leicht verletzt. Wegen der starken Rauchentwicklung hat die Polizei die Bevölkerung kurzzeitig gebeten, Fenster und Türen geschlossen zu halten. Das Feuer hat glücklicherweise nicht auf das Carport übergegriffen. Die Brandursache steht aber noch nicht fest. Halbzeit beim Oktoberfest und dieses Jahr sind mehr Besucher gekommen als letztes Jahr. Rund 3,8 Millionen. Wiesenchef Scharpf spricht von einer entspannten, friedlichen Atmosphäre ohne gefährliche Menschenmassen wie noch 2025. Allerdings überschatten 2 Unglücke das Fest. Bei einem Busunfall auf der A96 sind 2 Menschen gestorben am Wochenende, mehrere wurden verletzt. Zudem starb ein Sicherheitsmitarbeiter, als er von einer Gondel getroffen wurde. Das Oktoberfest geht noch bis zum Wochenende. Die Teufelsmauer im Harz in Sachsen-Anhalt ist zum Naturwunder des Jahres 2026 gewählt worden. Bei der Abstimmung der Heinz-Sielmann-Stiftung und des Deutschen Wanderverbandes erhielt die Sandsteinformation rund 9.600 Stimmen. Auf Platz 2 kamen die Saalfelder Feengrotten in Thüringen. Insgesamt standen 9 Naturlandschaften zur Wahl. Rund 32.000 Menschen haben mitgemacht bei der Online-Abstimmung. Und das ist die gute Nachricht aus Sachsen-Anhalt. Weltrekord in Halle. Am Roten Turm haben am Wochenende mehr als 1.100 Paare gleichzeitig getanzt und dabei noch was Gutes für die Umwelt getan. In nur einer Stunde sind 8.800 Euro für die Dürlauer Heide zusammengekommen. Mit dem Geld sollen 4.000 Bäume gepflanzt werden. Jetzt ist es kurz nach 9 und Sie sind auf dem aktuellsten Stand.
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13: Es gibt einen Unfall auf der A2 Richtung Hannover. Die Ausfahrt aller Ingersleben ist gerade gesperrt. Reifenteile liegen auf der A38 Richtung Leipzig zwischen Altstädt und Eisleben auf der rechten Spur. Und wir haben einen Unfall auf der A38 Richtung Leipzig zwischen Eisleben und Querfurt. Die Blitzer in Aschersleben in der Eislebener Straße. In Blankenburg noch einer in der Timmenröder Straße. In Magdeburg in der Albert-Vater Straße. In Resen in der Berliner Chaussee. Dann noch in Schönebeck, Salztor und in Ursleben in der Erxlebener Straße. Melden Sie Staus und Blitzer kostenlos unter 08000 52 58 52.
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13: Amrei und Janis hier. Sie werden nie erraten, welches Tier die meisten Zähne hat. Und wenn Sie hören, wie viele es sind, dann fallen Sie jetzt wahrscheinlich vom Bürostuhl, auf den Sie sich gerade gesetzt haben. Es ist wirklich ein völlig verrückter Klugscheißer-Fakt von unserem Meister für unnützes Wissen im Echt des Tages in einer Viertelstunde.
12: Die beste Musik für Sachsen-Anhalt, die lässt Sie auf jeden Fall auf dem Sessel entspannt sitzen. Wir haben viel davon mit David Guetta gleich und Alphaville zusammen. Gazebo sind dabei, Phil Collins und jetzt die besten 80er mit Laura Branigan.
13: Guten Morgen.

0: in der Frühstückspause mit den Kollegen übers Wochenende quatschen. Jeder hat bei dem tollen Wetter irgendwas unternommen.
1: Stimmt.
0: Manch einer auch einen Sonnenbrand, so wie ich im Nacken.
1: Ja,
0: dazu die
1: schon.
0: Beste Musik für Sachsen-Anhalt in der Radio-Morgenshow gleich mit Mike and the Mechanics.
1: Wer bitte hat irgendwann mal einer Schnecke ins Maul geschaut, um das herauszufinden, was unser Meister für unnützes Wissen Ihnen jetzt erzählt?
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4: sagt ein Fisch zum anderen, Hi. Sagt der andere, Wo? Ja, apropos, raten Sie mal, welches Tier hat die meisten Zähne? Richtig, nicht der Hai, sondern die Schnecke. 22.000 Zähne haben die im Mund. Die sind ganz klein und auf der Zunge verteilt. Deswegen nennt die Wissenschaft das Raspelzunge. Heißt, wenn Schnecken an Schnecken schlecken, beißen sie eigentlich, ne? Oder wie jetzt?
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2: Also wir lassen uns dieses Wetter doch gefallen, oder?
11: Na klar.
2: Jetzt hat keiner Nein gesagt in Sachsen-Anhalt. Keiner. 13 Grad in Jackenthal-Mühle bei Sangerhausen. Oschersleben auch 13 Grad und es geht rauf bis auf 27 heute mit ganz viel Sonne und nur ein paar harmlosen Wolken.
11: Da kann auch in Jackenthal-Mühle die Jacke zu Hause bleiben.
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12: 8 Jugendliche aus dem Lernsch bekommen ab jetzt Unterstützung für ihren Bildungsweg. Die Startstiftung nimmt 6 Schülerinnen und Schüler aus Halle, Dessau, Burg und Hettstedt in ihr 3-jähriges Stipendium auf. 2 weitere starten ein 1-jähriges Programm zur Digitalisierung und Berufsorientierung. Die Jugendlichen mit Migrationsbezug bekommen Workshops, persönliche Begleitung und 3.500 Euro Bildungsgeld. Auf Schulnoten kommt es dabei nicht an, nur auf Motivation und Engagement.
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11: Einen Unfall gibt es auf der A2 Richtung Hannover. Da ist die Ausfahrt Allerengersleben gerade gesperrt. Reifenteile haben wir auf der A38 Richtung Leipzig, zwischen Altstädt und Eisleben auf der rechten Spur. Und noch ein Unfall auf der A38 Richtung Leipzig zwischen Eisleben und Querfurt. Blitzer stehen in Aschersleben in der Eislebener Straße, in Blankenburg, Timmröder Straße, in Magdeburg auf der Albert-Vater-Straße, in Resenloch in der Berliner Chaussee, in Schönebeck, Salztor und in Ursleben in der Erxlebener Straße. 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

0: Die Radio Bob Morgenshow hier. Den Partnern tracken mit dem Handy per Live-Standort, das ist schon praktisch. Gerade wenn du dir Sorgen machst, weil der noch nicht zu Hause ist, eigentlich schon da sein wollte und dann siehst du, der steht noch im Stau in der A2-Baustelle.
1: Könntest du aber auch direkt anrufen und sagen, ich komme ein bisschen später, Schatz.
2: Aber wir haben Sie gefragt bei unserer So tickt Sachsen-Anhalt Radio Brocken-Umfrage. Tracken Sie Ihren Partner? Und nur 2 von 10 machen das.
3: Ja, auch den Standort des Autos.
4: Ich und meine Partnerin, wir tracken uns gegenseitig, auch aus Sicherheitsgründen sozusagen.
5: Solange das halt auf Einvernehmlichkeit beruht.
6: Ich finde es gar nicht okay. Das ist ja so eine Vertrauenssache auch. Dann denke ich mir, braucht man nichts zu wissen, was der andere nicht teilen will.
0: Es kommt ja immer darauf an, wie du es nutzt. Ne? Ob es dir darum geht, deinen Partner mehr oder weniger auszuspionieren, dann ist es natürlich Käse. Oder ob du es hast für den Notfall, wenn dann mal was ist, dass du weißt, okay, da ist alles in Ordnung.
1: Ich bleib beim Anrufen.
2: Wie ist das bei Ihnen? Gerne eine Sprachnachricht zu uns. 0345 20 44 300. Tracken Sie Ihren Partner.

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11: Oh, was für schönes Montagswetter, ne? Die Woche, die startet mit fast sommerlichen Temperaturen. Heute kriegen wir 27 Grad, viel Sonne dazu und wenige Wolken. Und auch die kommenden Tage bleiben so schön, freundlich, viel Sonne. Ab und zu zieht mal eine Wolke vorbei. Trocken bleibt es trotzdem, 26 Grad.
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12: Es ist 10 Uhr. Ich bin Dorothee Oster. Guten Tag. Die Bundesregierung will den Streit über die Pflegereform heute beilegen. Dazu treffen sich wohl Kanzler Merz, Vizekanzler Klingbeil und Gesundheitsminister Lindemann. Die SPD hat mit einer Blockade des Gesetzentwurfs gedroht. Sie will den Eigenanteil bei den Pflegekosten deckeln, anstatt Leistungen zu kürzen. Lindemann lehnt das bisher ab. In vielen Berufen mit Fachkräftemangel arbeiten überdurchschnittlich viele Menschen mit Einwanderungsgeschichte, meldet das Statistische Bundesamt. Im vorigen Jahr hatten 56% der Köche und Köchinnen eine Einwanderungsgeschichte. In der Lebensmittelherstellung waren es 55%. Und auch bei Bus- und Straßenbahnfahrern sowie in der Gastronomiebedienung lag der Anteil bei jeweils 47%. In Sachsen-Anhalt gab es in diesem Jahr weniger Waldbrände als im vorigen. Insgesamt wurden 68 gezählt. Am häufigsten hat es allerdings im Harz gebrannt, 21 Mal. Der größte Einzelbrand war ein Feldbrand bei Gröningen im August. Die Ursache bleibt in über der Hälfte der Fälle unklar. In 17 Fällen war es allerdings Brandstiftung. Taylor Swift hat bei den MTV Video Music Awards den Preis für das Video des Jahres gewonnen. Mit The Fate of Ophelia hat sie sich unter anderem gegen Madonna und Ariana Grande durchgesetzt. Die meisten Trophäen hat aber Madonna in der Nacht geholt, insgesamt 7 Stück, darunter Künstlerin des Jahres. Jetzt ist es 10:15 und Sie sind auf dem aktuellsten Stand.
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11: Unfall auf der A2 in Richtung Hannover. Die Ausfahrt Allerengelsleben ist aktuell gesperrt. Dann liegen Reifenteile auf der A38 Richtung Leipzig zwischen Altstädt und Eisleben auf der rechten Spur nach einem Unfall. Und wir haben Blitzer. In Aschersleben, Eisleberstraße, Blankenburg, Timmenröderstraße. In Magdeburg auf der Albert-Vater-Straße wird geblitzt. In Resen, Berliner Chaussee. In Schönebeck, Salztor und Ursleben noch ein Blitzer, Erxlebener Straße. 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
11: Naja, lief ja gestern nicht so, ne? Bei der Fußballnationalmannschaft gegen Griechenland. 0-1, aber super, wenn es dann einen Chef gibt, der danach sowas sagt.
13: Lasst euch an mir aus und lasst die Jungs in Ruhe. Ich habe damals in der ersten Presse vor uns nicht gesagt, ihr dürft mich nicht kritisieren, nur meine Familie nicht. Also mir könnt ihr, über mich könnt ihr sagen und denken, was ihr wollt.
11: Ich wünsche Ihnen eine tolle Woche und dass alles super läuft. Und wenn mal nicht, dass Sie so einen Chef haben wie Jürgen Klopp. Schönen Montag. Jetzt bei uns mit Tiffany Ayres, das Beste von heute. Hier ist Vertigo bei Radio Brocken.

Was für ein schönes Wochenende. Vielleicht besprechen Sie es ja auch gerade mit Ihren Kollegen. Weltrekord in Halle mit 1148 tanzenden Paaren. Auf dem Marktplatz Dampfloks gab es in Stassfurt zu bewundern. Am Ringlokschuppen die Landesgrillmeisterschaften, die waren in Kolbitz. Ja, und mein kleines Bördedorf Drackenstedt, das hatte auch Glück mit dem Wetter beim ersten Dorfflohmarkt. Und da habe ich 6 Schallplatten mit sehr cooler 80er-Musik ergattert. Schön angehört mit Knistern. Und das Beste, das schöne Wetter vom Wochenende, es geht diese Woche weiter, ne? Genießen wir es. Und dazu die beste Musik für Sachsen-Anhalt. Jetzt bei uns mit den besten 80ern. Hier ist Don't Break My Heart bei Radio Brocken. Dan Harris.

0: Schöne Grüße hinter das Lenkrad Ihres LKW, in die Büros, in die Werkstätten. Wir sind bei Ihnen bei der Arbeit mit der besten Musik für Sachsen-Anhalt. Gleich die besten 80er, Billy Joel spiele ich ihm und Uptown Girl.
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11: Wunderschönes Sommerfeeling bringt uns dieser Montag mit viel Sonne und Temperaturen bis 27 Grad.
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11: Reifenteile auf der A38 in Richtung Leipzig zwischen Altstädt und Eisleben auf der rechten Spur nach einem Unfall. Und Blitzer in Aschersleben, Eisleberstraße, in Blankenburg, Timmenröderstraße. Magdeburg-Albert-Vater-Straße, in Resen, Berliner Chaussee. In Schönebeck wird auf dem Salztor geblitzt und in Ursleben in der Erxleberstraße. 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
11: Hallo am Montag.

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0: Gerade die Bocken hier. Einen schönen Montag. Sonne scheint ja schon mal und gute Laune machen wir Ihnen auch mit Ihren Lieblings-80ern. Gleich vom Billy Ocean. Aus den 90ern, No Doubt und Don't Speak. Und das Beste von heute kommt von Michael Schulte. Das ist die beste Musik für Sachsen-Anhalt hier bei Radio Bocken.
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2: Sonnenbrille, T-Shirt, damit sind Sie perfekt ausgerüstet für diesen Tag. Viel sommerliche Energie gibt's heute mit Sonne, mit einigen Wolken und 27 Grad. Und das Schöne, es geht in den nächsten Tagen genauso weiter. Morgen nochmal 26 Grad und viel Sonnenschein.
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5: Es ist 11 Uhr. Ich bin Dorothee Oster. Guten Tag. Der Koalitionsstreit über die Pflegereform geht weiter. SPD-Fraktionschef Mirsch hat den Regierungsplänen mit einer Blockade im Bundestag gedroht und die neue Reform als reines Kürzungspaket bezeichnet. Bundesgesundheitsminister Lindemann lehnt wiederum die SPD-Forderung ab, die Eigenanteile bei den Pflegekosten zu deckeln. Der CDU-Politiker nennt den Streit nichts Ungewöhnliches und geht davon aus, dass man sich bis Mittwoch zur Kabinettssitzung noch einigen kann. Es ist ein neuer Rekord. Schon jetzt hat Deutschland im laufenden Jahr mehr Solarstrom produziert als im kompletten vergangenen Jahr. Bis heute sind 90,2 Terawattstunden Solarstrom erzeugt worden. Das zeigt eine Auswertung des Bundesverbandes Solarwirtschaft. Grund für den Rekord sind zum einen die ungewöhnlich vielen Sonnenstunden dieses Jahr und der kontinuierliche Photovoltaikausbau. Die Polizei sucht immer noch nach einem entflohenen Häftling aus dem Maßregelvollzug in Schkeuditz bei Leipzig. Der 22-Jährige ist am Freitag bei einem Spaziergang geflüchtet. Seitdem ist die Suche nach ihm erfolglos. Der Mann ist seit letztem Jahr wegen einer psychischen Erkrankung untergebracht. Laut Polizei könnte er gefährlich sein. Der 22-Jährige ist etwa 1,78 Meter groß, hager, hat einen Vollbart und trug zuletzt eine hellblaue Windjacke. Die Teufelsmauer im Harz in Sachsen-Anhalt ist zum Naturwunder des Jahres 2026 gewählt worden. Bei der Abstimmung der Heinz-Sielmann-Stiftung und des Deutschen Wanderverbandes erhielt die Sandsteinformation rund 9.600 Stimmen. Auf Platz 2 kamen die Saalfelder Feengrotten in Thüringen. Insgesamt standen 9 Naturlandschaften zur Wahl. Rund 32.000 Menschen haben bei der Online-Abstimmung mitgemacht. Jetzt ist es kurz nach 11 und Sie sind auf dem aktuellsten Stand.
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2: Unfall auf der A14 in Richtung Leipzig zwischen Schkeuditzer Kreuz und Schkeuditz auf der rechten Spur. Vielen Dank, dass Sie da die Rettungsgasse bilden. Und Blitzer in Aschersleben, Eisleberstraße, Blankenburg, Timmenröder Straße. In Magdeburg auf der Albert-Vater-Straße wird geblitzt. In Riesen, Berliner Chaussee, Schönebeck, Salztor und in Ursleben, Erzlebener Straße. Melden Sie Staus und Blitzer kostenlos unter 08000 52 58 52.
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2: Haben Sie heute schon öfter in der Hand gehabt, das Smartphone. Ne? Durchschnittlich gucken wir 85 Mal am Tag drauf. Manche auch, um zu sehen, wo denn gerade der Schatz ist. Das Tracken, ne? Das geht für manche völlig okay und andere sagen, nee, das kommt für mich überhaupt nicht in Frage. Wir in Sachsen-Anhalt sagen, was wir in Sachsen-Anhalt davon halten, das hören Sie noch in dieser Stunde. Jetzt aber erstmal rein in die beste Musik für Sachsen-Anhalt. Ich habe Snow Patrol für Sie mit Chasing Cars nach den besten 80ern. Hier von Belinda Carlisle und Leave a Light On. Einen schönen Montagvormittag wünsche ich Ihnen.

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0: Radio Brocken hier, gleich bei uns mit dem Besten von heute. Michael Schulte spiele ich Ihnen, 5 AM. Und die besten 80er habe ich von den Other Ones. Gibt's Another Holiday?
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0: Wir freuen uns über das freundliche Montagswetter mit viel Sonne, wenigen Wolken. Heute kriegen wir Temperaturen bis 27 Grad.
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0: Unfall auf der A14 in Richtung Dresden zwischen dem Schkeuditzer Kreuz und Schkeuditz auf der rechten Spur. Und in Weißenfels haben wir eine Sperrung auf der Markwerbener Straße nach einem Unfall mit mehreren Fahrzeugen. Die Blitzer, Aschersleben, Eisleberstraße, in Blankenburg, Timmenröder Straße, Magdeburg, Albert-Vater-Straße, in Resen, Berliner Chaussee, Schönebeck-Salztor und Ursleben, Erxlebener Straße. 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
0: Schönen Montag.

0: Wissen Sie, wo Ihr Schatz jetzt gerade ist? Ja, wahrscheinlich auf der Arbeit, ne, wie die meisten von uns. Aber wissen Sie das auch immer? Es geht ja mit Handy-Tracking. Darum haben wir eine kontroverse Frage heute an Sie. Tracken Sie denn Ihren Partner?
1: Ja, auch den Standort des Autos.
2: Ich und meine Partnerin, wir tracken uns gegenseitig, auch aus Sicherheitsgründen sozusagen.
3: Solange das halt auf Einvernehmlichkeit beruht.
4: Ich finde es gar nicht okay. Das ist ja so eine Vertrauenssache auch. Dann denke ich mir, braucht man nichts zu wissen, was der andere nicht teilen will.
0: Sehen die meisten so. Nur 2 von 10 Sachsen-Anhaltern, die tracken ihren Schatz, haben sie uns verraten. Also meine Frau Caro und ich, wir haben sowas tatsächlich, wir haben das auch an, nutzen das täglich. Ist einfach praktisch, um zu sehen, ob die Bahn mal wieder Verspätung hat oder sie doch länger in der Schule bleiben muss, in der sie als Lehrerin arbeitet. Aber wie ist denn das bei Ihnen? Tracken Sie denn Ihren Schatz mit dem Handy oder ist Ihnen das viel zu nah, viel zu viel? Sagen Sie es mir gerne und schicken Sie mir eine WhatsApp-Sprachnachricht an die 0345 20 44 300.
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0: Radio Borken hier. Einen schönen Montag, schöne Mittagspause. Jetzt schon mal gleich mit Ihren Lieblings-80ern von Alan Parsons Project. Den 90ern. Everything but the girl on Missing. Und das Beste von heute kommt von Summer. Das ist die beste Musik für Sachsen-Anhalt hier bei Radio Borken.
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0: Viel Sonnenschein heute an unserem Montag. Sonne, sommerlich warm, auch noch bei 27 Grad. Und so schön bleibt es auch die nächsten Tage. Morgen kriegen wir 26 Grad und genauso viel, schön viel Sonnenschein.
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9: Es ist 12 Uhr. Ich bin Oliver Urbanke. Guten Tag. Immer mehr Strom in Deutschland kommt von der Sonne. In diesem Jahr ist bis jetzt schon mehr Solarstrom erzeugt worden als im gesamten vergangenen Jahr. Bis gestern waren es 90,2 Terawattstunden. Im gesamten Jahr 2025 waren es 90, teilt der Bundesverband Solarwirtschaft mit. Gründe für die guten Zahlen seien unter anderem ungewöhnlich viele Sonnenstunden und der weitere Ausbau der Photovoltaik, hieß es. Deutschlands Arbeitsmarkt ist auf Zuwanderung angewiesen. Mehr als ein Viertel aller Beschäftigten im Land hat ausländische Wurzeln. Das zeigen aktuelle Daten des Statistischen Bundesamts aus dem Mikrozensus für das vergangene Jahr. Bei Köchen, in der Lebensmittelherstellung, der Bodenverlegung, im Gerüstbau und in der Fleischverarbeitung hatte sogar die Mehrheit der Beschäftigten eine Einwanderungsgeschichte. Mitte vergangenen Jahres haben Behörden eine riesige Plattform für Drogenhandel im Darknet abgeschaltet. Der mutmaßliche Gründer und Betreiber der Plattform muss sich ab heute vor dem Frankfurter Landgericht verantworten. Diana Kramer berichtet.
10: Bei der abgeschalteten Plattform soll es sich laut Anklage um den weltweit größten Handelsmarktplatz für Drogen und Arzneimittel gehandelt haben. Es soll mehr als 600.000 Kundenkonten auf der ganzen Welt und 2,3 Millionen Bestellungen gegeben haben. Der Angeklagte selbst soll so etwa 20 Millionen Euro eingenommen haben.
9: Taylor Swift hat bei der Verleihung der MTV Video Music Awards die Auszeichnung für das Video des Jahres gewonnen mit ihrem Song The Fate of Ophelia. Swift ist damit die Künstlerin mit den meisten Video Music Awards, insgesamt 33. Weitere Preise gab es für Swifts Regiearbeit bei Musikvideos. Noch häufiger kam aber Superstar Madonna am Abend auf die Bühne. Sie bekam am Ende 7 Preise, darunter als Künstlerin des Jahres. Die Lust auf Fußball nach Art von Bundestrainer Jürgen Klopp ist groß. Das gestrige Nations League-Spiel gegen Griechenland in Augsburg verfolgten mehr als 10,6 Millionen Menschen in der ARD. Allerdings ging die Partie mit 0:1 verloren. Am Donnerstag steht das nächste Spiel an. In München geht's dann gegen die Auswahl aus Serbien. 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
0: Metallteile auf der A2 in Richtung Berlin zwischen Wollin und Brandenburg. Unfall auf der A14 Richtung Dresden zwischen Schkeuditzer Kreuz und Schkeuditz auf der rechten Spur. Und in Weißenfels eine Sperrung in der Mark-Werbener Straße nach einem Unfall mit mehreren Fahrzeugen. Die Blitzer. Asche ist Leben, Eisleber Straße. In Blankenburg, Timmenröder Straße. In Bernburg, Friedensallee. Zwei Blitzer haben wir in Magdeburg. Einmal auf dem Olvenstädter Graseweg und dem neuen Renneweg an der Bushaltestelle. Und Schafstedt, hier wird in der Merseburger Straße stadteinwärts geblitzt. Melden Sie Staus und Blitzer kostenlos unter 08000 52 58 52.
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0: Bei dem schönen Wetter gleich in der Mittagspause nochmal ein Eis holen gehen und draußen im Park oder am Springbrunnenrand essen. Also heute passt das ja richtig gut, ne? Und die beste Musik für Sachsen-Anhalt, die passt sowieso immer. Gleich die besten 80er, Mike Oldfield und Roger Chapman, Shadow on the Wall. Ja, und das hier ist Lady Gaga mit Pokerface. Schöne Mittagspause und einen tollen Montag von uns.

0: unbeschreiblich, sprachlos. Und jetzt darf ich die große Krone ein Jahr lang tragen.
1: Ja,
0: Wahnsinn.
1: Wir freuen uns genauso. Die Krone der deutschen Weinkönigin ist nämlich gerade wieder zurück nach Sachsen-Anhalt gekommen an Paula Löber, die unser Anbaugebiet Saale-Unstrut vertreten hat. Und eine andere Krone konnten wir uns auch noch sichern, ne? Die für das Naturwunder des Jahres. In der Online-Abstimmung wurde die Teufelsmauer im Harz gewählt, vor den Saalfelder Feengrotten in Thüringen. Vielleicht ist es ja auch ein cooles Ziel für Ihren nächsten Ausflug, mal in den Harz zur Teufelsmauer zu fahren. Nächstes Wochenende haben wir ja auch so schönes Wetter, ne? Schönen Montag, die beste Musik für Sachsen-Anhalt gibt's gleich mit den besten 80ern. Das Alan Parsons Project habe ich für Sie mit Eye in the Sky nach Sunrise Avenue hier mit Lifesaver bei

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Wir unterbrechen für eine Sofortmeldung aus unserer Verkehrszentrale. Ein Falschfahrer ist auf der B189 unterwegs. Bitte Vorsicht in beiden Richtungen. Zwischen der Ebendorfer Chaussee in Magdeburg und Barleben. Bitte überholen Sie nicht, halten Sie sich rechts. Wir melden, wenn die Gefahr vorüber ist. Falschfahrer B189 zwischen Ebendorfer Chaussee in Magdeburg und Barleben. 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

0: Mit den besten 80ern durch den Arbeitsmontag, gleich mit Ryan Paris und Dolce Vita. Und ich hab's Beste von heute für Sie. Hier bei Radio Brocken läuft Holly Humberstone mit To Love Somebody auch gleich.
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20: Sommernachschlag heute, viel Sonnenschein und Temperaturen bis 27 Grad.
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20: Wichtigste Meldung, immer noch der Falschfahrer auf der B189. Bitte Vorsicht in beiden Richtungen zwischen der Ebendorfer Chaussee in Magdeburg und Barleben. Überholen Sie nicht, halten Sie sich rechts. Wir sagen Ihnen Bescheid, wenn die Gefahr wieder vorüber ist. Reifenteile liegen auf der A2 in Richtung Berlin zwischen Magdeburg Zentrum und Rothensee. Kaputtes Auto auf der A14 in Richtung Dresden zwischen Schkeuditzer Kreuz und Schkeuditz auf der rechten Spur. Und dann haben wir noch eine Vollsperrung in Magdeburg auf dem Glindenberger Weg in Höhe August-Bebeldamm. Da läuft gerade ein Polizeieinsatz. Die Blitzer, Aschersleben, Eisleberstraße in Blankenburg, Timmenröderstraße, Bernburg, Friedensallee, zwei Blitzer in Magdeburg, einmal auf dem Olvenstädter Graseweg und auf dem neuen Renneweg an der Bushaltestelle. Und in Schafstedt wird geblitzt, Merseburger Straße, Stand einwärts. 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
20: Schönen Montag.

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Ja, die Musik der 80er ist auch heute noch beliebt und die Stars der 80er auch heute noch gefragt. Madonna zum Beispiel. Die hat nämlich jetzt wieder mal allen gezeigt, wo der Hammer hängt. Bei den MTV Video Music Awards hat sie nämlich die meisten Preise abgeräumt. 7 waren es zum Schluss. Glückwunsch von uns. Aber auch Taylor Swift, ne, die kann zufrieden sein, muss zu Hause erstmal wieder ein bisschen Platz machen für 2 weitere Preise. Darunter Top-Kategorie Video des Jahres für The Fade of Ophelia. Mit insgesamt 33 Preisen hat sie übrigens die meisten, jetzt einen neuen Rekord. Feiern wir mit Fade of Ophelia bei Radio Brocken. Hier ist Taylor Swift.

0: Schönen sonnigen Montag, den machen wir noch ein bisschen schicker mit ihren Lieblingssongs, die besten 80er bei mir gleich von Kate Bush. Ich spiele ihn von OMD, Pandora's Box aus den 90ern und Temper City, das Beste von heute. So klingt die beste Musik für Sachsen-Anhalt hier bei Radio Brocken.
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0: Das Wetter für Sachsen-Anhalt. Sommerlich ist es heute an unserem Montag. Sonne, wenige Wolken, 27 Grad. Und so schön bleibt es auch die nächsten Tage. Viel Sonne, ab und zu mal eine Wolke, die durchzieht. Bleibt aber trocken bei Temperaturen bis 26 Grad.
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16: Es ist 13 Uhr. Ich bin Oliver Urbanke. Guten Tag. Im Juli war er nach Kritik als Unionsfraktionschef zurückgetreten. Jetzt wirft Jens Spahn offenbar auch bei seinem neuen Job hin. Wie unter anderem der Spiegel berichtet, will Spahn auf seinen Sitz im Haushaltsausschuss des Bundestags verzichten. Der Ausschuss hat sehr viel Einfluss, weil er darüber entscheidet, wie viel Geld der Bund ausgeben darf und wofür. Spahn hatte zuletzt in Sitzungen gefehlt, was wohl unter Unionsabgeordneten für Kritik und Unverständnis gesorgt hat. Auch Bundespräsident Steinmeier hat nichts gegen den weiteren Tankrabatt einzuwenden. Er hat das entsprechende Gesetz unterschrieben, das zuvor von Bundestag und Bundesrat abgesegnet worden war. Start der Steuersenkung auf Benzin und Diesel ist der 1. Oktober. Die Regierung verspricht sich einen gesenkten Preis von 17 Cent pro Liter, wenn die Mineralölunternehmen mitspielen. Firmen in Deutschland bauen offenbar etwas weniger Stellen ab. Das IFO-Institut meldet einen leichten Anstieg seines Beschäftigungsbarometers. Von einer echten Erholung könne trotzdem noch keine Rede sein, so das Institut. In der Industrie und im Handel werden demnach weiter Jobs gestrichen. Neue Stellen entstehen nur in wenigen Branchen, etwa in der Nahrungsmittelindustrie. Er soll die größte Online-Plattform für Drogenhandel betrieben haben. Zum Prozessauftakt in Frankfurt hat der 31-jährige Angeklagte gestanden, Betreiber des Archetype Market gewesen zu sein. Er sagte, er habe die Plattform gegründet und betrieben, das sei ein großer Fehler gewesen. Archetype Market gilt als weltweit größter Online-Handelsplatz für Drogen mit einem Umsatz von rund 330 Millionen Euro. Der Angeklagte war im Juni in Barcelona festgenommen worden. 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
0: Immer noch bei uns drin, ein Falschfahrer auf der B189. Vorsicht zwischen Ebendorfer Chaussee in Magdeburg und Barleben. Überholen Sie nicht und halten Sie sich rechts. Wir melden, wenn die Gefahr vorüber ist. Gerade reingekommen, A9 Richtung Nürnberg. Am Kreuz Rippachtal steht ein kaputtes Fahrzeug auf dem Standstreifen. Reifenteile auf der A2 in Richtung Berlin zwischen Magdeburg Zentrum und Rothensee. Kaputtes Auto auf der A14 in Richtung Dresden zwischen Schkeuditzer Kreuz und Schkeuditz auf der rechten Spur. Und dann haben wir noch eine Vollsperrung in Magdeburg auf dem Glindenberger Weg in Höhe August-Bebeldamm läuft ein Polizeieinsatz. Die Blitzer. Aschersleben, Eisleberstraße in Blankenburg, Timmenröderstraße, Bernburg-Friedensallee. Zwei Blitzer in Magdeburg, Olfenstädter Graseweg und Neuer Renneweg an der Bushaltestelle. Und in Schafstedt wird auch noch geblitzt, Merseburger Straße, stadteinwärts. Melden Sie Staus und Blitzer kostenlos unter 08000 52 58 52.
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0: Knapp 2 Monate noch, dann machen die Weihnachtsmärkte hier bei uns in Sachsen-Anhalt auf. Auch der in Magdeburg. Und da kennen wir schon den Star. Die 25 Meter hohe Colorado-Tanne, die Bernd Köppen vor so 50 Jahren mit seinem Trabi aus der Baumschule geholt hat. Damals so 40, 50 Zentimeter groß. Und wir freuen uns schon auf einen großen Auftritt. Ne? Den haben hier bei uns jetzt natürlich auch Fastboy. Das Beste von heute spiele ich Ihnen gleich mit Born Again und hier noch die 90er Depeche Mode. Enjoy the silence.

Das ist immer was Schönes. Radio Brocken hier, Unterbrechung für eine Sofortmeldung aus der Verkehrszentrale. Eine gute von der B189. Der Falschfahrer zwischen der Ebendorfer Chaussee in Magdeburg und Barleben, der ist weg. Da haben Sie wieder freie Fahrt mit Radio Brocken. 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Kurze Frage an Sie. Wie gut sind Sie eigentlich im Multitasking? Ich muss sagen, ich kann das ganz schlecht. Zwei Dinge gleichzeitig, nee, geht gar nicht. Ne? Außer beim Musik hören. Manches geht erst so richtig gut, wenn meine Lieblingssongs laufen. Und wenn bei Ihnen das genauso ist, dann ist es super, denn dabei einfach Geld klar machen und davon richtig viel geht gerade hier bei uns bei Radio Brocken. 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Holen Sie sich so die Kohle. Auf welche Hits Sie da achten sollten, da gucken Sie uns einfach mal auf radiobrocken.de. Haben wir Ihnen schön aufgeschrieben, aber noch besser, da können Sie sich die auch anhören und damit sind Sie dann perfekt vorbereitet, bei uns 10.000 Euro klar zu machen. Passieren kann das ja hier bei Radio Brocken jederzeit. Bleiben Sie bei uns.

0: Radio Brocken hier, schönen Montag zum Sonnenschein bei uns. Die beste Musik für Sachsen-Anhalt, gleich von Lost Frequencies, Are You With Me?
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8: Sommernachschlag heute mit viel Sonne, wenigen Wolken und Temperaturen bis 27 Grad.
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11: 8 Jugendliche aus dem Land bekommen ab jetzt Unterstützung für ihren Bildungsweg. Die Startstiftung nimmt 6 Schülerinnen und Schüler aus Halle, Dessau, Burg und Hettstedt in ihr 3-jähriges Stipendium auf. 2 weitere starten ein 1-jähriges Programm zur Digitalisierung und Berufsorientierung. Die Jugendlichen mit Migrationsbezug bekommen Workshops, persönliche Begleitung und 3.500 Euro Bildungsgeld. Auf Schulnoten kommt es dabei nicht an, nur auf Motivation und Engagement.
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8: Reifenteile auf der A2 in Richtung Berlin zwischen Magdeburg-Zentrum und Rothensee. Dann haben wir ein kaputtes Auto auf der A9 in Richtung Nürnberg. Vorsicht am Kreuz Rippachtal. Defektes Auto auf der A14 in Richtung Dresden zwischen Schkeuditzer Kreuz und Schkeuditz auf der rechten Spur. Und ein kaputtes Auto, was ist denn heute los, auf der B80 in Richtung Eisleben zwischen Seeburg und Aseleben auf der rechten Spur. In Magdeburg noch eine Vollsperrung auf dem Glindenberger Weg in Höhe August-Bebeldamm läuft gerade ein Polizeieinsatz. Blitzer in Aschersleben, Eisleberstraße, am Ortsausgang Blankenburg in Richtung Timmenrode im Busch versteckt. 2 Blitzer in Magdeburg, Olvenstädter Graseweg und Neuer Renneweg an der Bushaltestelle. In Scharfstedt, Merseburger Straße, stadteinwärts und Wernigerode, Kantstraße, stadteinwärts. 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
8: Hallo am Montag.

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0: Also meine Frau und ich, wir machen das. Unsere Handys, die zeigen den Standort des jeweils anderen an. Ist schon ziemlich cool, um einfach mal nur drauf zu gucken und zu wissen, ah, dann ist er oder sie zu Hause, ohne erst lange rumzutelefonieren. Nur 2 von 10 Sachsen-Anhaltern, die machen das genauso. Also die allermeisten eher nicht. Micha, wie ist denn das bei dir?
1: Wir haben es sogar noch so gemacht, wir bekommen eine Benachrichtigung, wenn der jeweilige seinen Arbeitsplatz verlässt, dass man Bescheid weiß, okay, er ist jetzt unterwegs. Meiner Meinung nach, wenn ich eine gute Beziehung habe, habe ich mich zu verbergen, also kann ich auch alles wissen.
0: Jo, stimmt, ne? Benachrichtigung machen wir jetzt nicht, aber bei uns ist es wichtig, dass das Haus weiß, ob jemand zu Hause ist. Dann macht es nämlich vergessenes Licht aus oder regelt die Heizung so ein kleines bisschen drunter. Das geht so nämlich auch mit diesen Dingern. Radio Wolken hier, schönen Montag wünschen wir. Die beste Musik für Sachsen-Anhalt habe ich gleich für Sie von Empire the Sun mit We Are the People nach den besten 80ern. Hier von Bruce Springsteen. Schönes, ruhiges, hier ist Tougher Than

0: Schönen Nachmittag am Montag. Durch den begleitet sie hier Lucy Miliza mit der Radio Brocken Nachmittagsshow und den besten 80ern Whitney Houston gleich. Aus den 90ern Maria von Blondie und das Beste von heute gibt's von Tom Gregory. Die beste Musik für Sachsen-Anhalt hier bei Radio Brocken.
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3: Was ein herrliches Spätsommerwetter heute. Wir haben nur Sonne auf dem Radiobrocken-Wetterradar. Dazu 26 Grad in Repau bei Köthen. 26 sind es auch in Oschersleben. Und der Wettertrend für Sachsen-Anhalt bleibt ja so schön die ganzen nächsten Tage über.
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4: Es ist 14 Uhr. Ich bin Oliver Urbanke. Guten Tag. Bundespräsident Steinmeier sieht das Bundesverfassungsgericht als entscheidend im Kampf gegen Extremisten an. Zum 75-jährigen Bestehen der Einrichtung sagte er, das Gericht verteidige das Grundgesetz und das gelte für alle in allen Bundesländern. Steinmeier fügte hinzu, geschützt würden die Rechte des Einzelnen und auch die Balance zwischen Staatsorganen. Im Juli war er nach Kritik wegen der Affäre um die Leihmutterschaft als Unionsfraktionschef zurückgetreten. Jetzt wirft Jens Spahn auch bei seinem neuen Job hin. Er will auf seinen Sitz im Haushaltsausschuss des Bundestags verzichten. Der Ausschuss hat sehr viel Einfluss, weil er darüber entscheidet, wie viel Geld der Bund ausgeben darf und wofür. Spahn sagte, ein normales Arbeiten sei derzeit nicht möglich. Die EU ist nicht ausreichend auf einen möglichen militärischen Konflikt mit Russland vorbereitet. Das geht aus einem Bericht der Außenbeauftragten Kallas hervor. Bei einem Treffen der Verteidigungsminister in Brüssel hat sie erklärt, es gebe weiterhin große Lücken bei den Verteidigungsfähigkeiten. Zwar sei bereits viel getan worden, diese Lücken müssten aber dringend geschlossen werden. Der Vorgang wird Panda-Diplomatie genannt. China liefert die Tiere an Länder, um ein gutes Verhältnis zur Schau zu stellen. Jetzt haben die USA zwei weitere Pandas geliefert bekommen, und zwar nach Atlanta. Vorausgegangen war ein Treffen der Präsidenten beider Länder. Peking spricht selbst von einem Symbol der Freundschaft und Diplomatie. Die Lust auf Fußball nach Art von Neubundestrainer Jürgen Klopp ist weiter groß. Das gestrige Nations League-Spiel gegen Griechenland in Augsburg haben mehr als 10,6 Millionen Menschen in der ARD verfolgt. Allerdings ging die Partie mit 0:1 verloren. Am Donnerstag steht dann das nächste Spiel an. In München geht's gegen die Auswahl von Serbien. 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
3: Ist gut was los heute Nachmittag. Es liegt und steht eine Menge rum. Reifenteile auf der A2 Richtung Berlin zwischen Magdeburg-Zentrum und Rotensee. Ein kaputtes Auto haben wir auf der A9 Richtung Nürnberg im Kreuz Rippachtal. Noch eins auf der A14 Richtung Dresden zwischen dem Schkeuditzer Kreuz und Schkeuditz auf der rechten Spur. Und noch ein Pannenauto auf der B80 Richtung Eisleben zwischen Seeburg und Aseleben auf der rechten Spur. Außerdem eine Vollsperrung in Magdeburg auf dem Glindenberger Weg, Höhe August-Bebeldamm. Dort läuft ein Polizeieinsatz. Die Blitzer heute Nachmittag am Ortsausgang Blankenburg Richtung Timmenrode. Zwei Blitzer haben wir in Magdeburg, Olfenstädter Graseweg und Neuer Renneweg. In Scharfstedt wird auf der Merseburger Straße stadteinwärts geblitzt und in Wernigerode in der Kantstraße stadteinwärts. Melden Sie Staus und Blitzer kostenlos unter 08052 58 52. Gute Fahrt.
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3: Schönen spätsommerlichen Montag. Mensch, das Wetter gibt heute Gas. Und wir genauso. Wir machen uns zusammen einen richtig schönen Nachmittag, bereiten uns darauf vor, im Feierabend die Sonne zu nutzen und ja, vielleicht auch on top kräftig abzusahnen. Die Radio Brocken 10.000 Euro Happy Hits können jederzeit hier laufen. Ich empfehle Ihnen dringend, bei mir zu bleiben. Dann wird das ein Happy Montag für Sie. Gilt auch sonst für unsere Musik. Whitney Houston macht gleich Freude nach Hurts und Purple Disco Machine.

Irgendwie lacht das Wetter heute über mich. Ich war am Wochenende total herbstlich drauf, habe mir Kürbissuppe gekocht zum ersten Mal diese Saison und habe dafür heute in der Mittagspause komische Blicke mit hochgezogenen Augenbrauen von den Kollegen geerntet. Es ist halt irgendwie gefühlt mehr Sommer als Herbst momentan. Machen Sie sich einen schönen Nachmittag.

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0: Michael Schulte hat was Neues am Start. Das Beste von heute. Cover You bei Radio Brocken. Und was war das davor? 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
5: Das ist ja heute wirklich ein Traum von einem Spätsommertag. Bleibt auch die ganze Woche über so toll mit viel Sonne und bis 25 Grad.
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7: Die asiatische Hornisse breitet sich in Sachsen-Anhalt weiter aus. Das Landesamt für Umweltschutz meldet 2 bestätigte Sichtungen in diesem Jahr. Erstmals auch im Harz in Elbingerode. In Barleben ist zudem ein kleineres Nest entfernt worden. Im vergangenen Jahr war die Hornisse erstmals im Land aufgetaucht. Die Tiere jagen gezielt Bienen und bereiten Imkern Sorgen, sind für Menschen aber nicht gefährlicher als heimische Hornissen. Dorothee Oster, Radio Brocken, Elbingerode.
8: Hunderte Einsatzkräfte aus Sachsen-Anhalt und Sachsen haben am Wochenende in der Annaburger Heide den Katastrophenschutz im Angriffsfall geübt. Bei der Großübung Schwebende Adler sind 300 Kräfte und 68 Fahrzeuge im Einsatz gewesen. Geprobt wurde ein Angriff auf einen östlichen NATO-Partner mit Bündnisfall. Sebastian Berger, Radio Brocken, Annaburg.
9: Das ist die gute Nachricht aus Sachsen-Anhalt. Menschen in Havelberg bekommen ein besseres Angebot an Arztsprechstunden vor Ort. Das Gesundheitsministerium fördert den Aufbau mit fast 100.000 Euro aus dem Corona-Sondervermögen. Seit Ende vergangenen Jahres gibt es schon eine wöchentliche Chirurgiesprechstunde. Seit diesem Monat kommt eine zusätzliche Sprechstunde für Lungenheilkunde und Magen-Darm-Erkrankungen dazu. Franziska Kündiger, Radio Brocken, Havelberg.
5: Mehr Nachrichten von unseren Sachsen-Anhalt-Reportern gibt's um 3:30.
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5: Es steht ein Pannenauto auf der A9 Richtung Nürnberg im Kreuz Rippachtal. Noch eins auf der A14 Richtung Dresden zwischen dem Schkeuditzer Kreuz und Schkeuditz auf der rechten Spur. Und ein drittes kaputtes Auto haben wir auf der B80 Richtung Eisleben. Das steht zwischen Seeburg und Aseleben auf der rechten Spur. Die Blitzer heute Nachmittag am Ortsausgang Blankenburg Richtung Timmenrode. In Halle, Freiburger Straße Richtung Südstadtring. Magdeburg, Neuer Renneweg wird in beiden Richtungen geblitzt. Dann in Stendal, Tangermünder Straße stadteinwärts. Und in Wernigerode in der Kantstraße stadteinwärts. 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
5: So viele Leute haben Angst vor Haien. Dabei gibt's Tiere mit viel mehr Zähnen. Und die sehen wir nahezu täglich. 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

0: Mit uns macht der Arbeitstag richtig Spaß. Radio Brocken hören und die Laune ist bestens. Gleich haben wir einen der besten 80er für Sie, Lionel Richie. Und vorher geht's auf tierische Expedition mit unserem Superbiologen
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3: 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Ja, apropos, raten Sie mal, welches Tier hat die meisten Zähne? Richtig, nicht der Hai, sondern die Schnecke. 22.000 Zähne haben die im Mund. Die sind ganz klein und auf der Zunge verteilt. Deswegen nennt die Wissenschaft das Raspelzunge. Heißt, wenn Schnecken an Schnecken schlecken, beißen sie eigentlich, ne? Oder wie jetzt?
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0: als Internet-Meme groß geworden, dieser Song. Für Momente der größten Freude und Euphorie. Das passt doch jetzt ganz hervorragend.
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0: 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So wie vorhin, Dr. Alban, It's My Life. 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
2: Da habe ich gerade Essen vorbereitet für mein Kind.
0: Ist aber spät.
2: Ja, die kam jetzt erst von der Schule.
0: Und dann hast du den Kochlöffel direkt fallen lassen, oder wie muss ich es mir vorstellen?
2: Ja, so in etwa.
0: Du hast ein Radio Brocken Happy Hit gehört.
2: Ja.
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2: Oh, super, da freue ich mich aber.
0: Könnt ihr direkt im schönen, sonnigen Wetter auf den Kopf hauen.
2: Aber sowas von. 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

0: auch so eine Hitmaschine, Tom Gregory bei Radio Brocken. Eine coole Nummer nach der anderen. Ist auch bei den besten 80ern so. Vor allem, wenn sie von David Bowie kommen. Let's Dance spielen wir Ihnen in der nächsten halben Stunde. Van Halen auch dabei mit Jump. Richtig cooler Rocksong. Und zu den besten 80ern das Beste von heute. Gibt schon mal vorsorglich so ein paar Feierabend-Vibes mit. Glockenbach zusammen mit Tom Walker. Home ist auch dabei nach um 3.
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0: Es ist so wunderschön sonnig in Sachsen-Anhalt. Wir haben auf dem Radio Brocken Wetterradar nur so ein paar ganz harmlose Schleierwolken, die sind nur aus Deko-Gründen da. 26 Grad haben wir in Gernrode bei Quedlinburg, 25 Grad sind es in Gentin. Der Wettertrend für Sachsen-Anhalt sieht ja genauso wunderbar aus. Es bleibt die nächsten Tage über sonnig und es bleibt auch so warm.
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19: Es ist 15 Uhr, ich bin Oliver Urbanke. Guten Tag. Immer mehr Frauen ziehen sich aus Angst vor Gewalt aus dem Internet zurück. Das ergibt eine Umfrage im Auftrag des Deutschen Frauenrats, weil sie Angst haben, dass ihre Fotos und Videos zweckentfremdet oder missbräuchlich genutzt werden, ändern 2/3 aller Befragten ihr Verhalten im Internet. Beispielsweise teilen sie weniger Bilder. Eine Mehrheit der Befragten wünscht sich einen besseren Rechtsschutz. Auch Bundespräsident Steinmeier hat nichts gegen den weiteren Tankrabatt einzuwenden. Er hat das entsprechende Gesetz unterschrieben, das zuvor von Bundestag und Bundesrat abgesegnet worden war. Start der Steuersenkung auf Benzin und Diesel ist der 1. Oktober. Die Regierung verspricht sich einen gesenkten Preis von 17 Cent pro Liter, wenn die Mineralölunternehmen mitspielen. Das deutsche Pharmaunternehmen BioNTech ist besonders durch die Herstellung von Corona-Impfstoff bekannt geworden. Jetzt werden 3 Produktionsstandorte des Unternehmens mit zusammen 1.800 Angestellten geschlossen. Das Mainzer Unternehmen fand nach eigenen Angaben keine Käufer für seine Werke im hessischen Marburg, im rheinland-pfälzischen Idar-Oberstein und in Tübingen im Baden-Württemberg. Seit Juli kein Unionsfraktionschef und jetzt auch kein Teil des Haushaltsausschusses mehr. Jens Spahn wirft auch seinen neuen Job im Bundestag hin. Der Ausschuss entscheidet darüber, wie viel Geld der Bund für was ausgeben darf. Seitdem die Leihmutterschaft von Spahn und seinem Lebensgefährten öffentlich wurde, steht er in der Kritik. Er will sich jetzt auf seinen Wahlkreis und die Familie konzentrieren. 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
0: Es liegen Reifenteile auf der A2 Richtung Berlin, direkt in der Abfahrt Magdeburg-Rotensee. Und Reifenteile auch auf der A14 Richtung Magdeburg, zwischen Halle-Ost und Halle-Peißen. Die Blitzer heute Nachmittag am Ortsausgang Blankenburg Richtung Timmenrode. Halle, Freiburger Straße Richtung Südstadtring. In Magdeburg im neuen Renneweg in beiden Richtungen. In Stendal wird in der Tangermünder Straße stadteinwärts geblitzt und in Wernigerode in der Kantstraße stadteinwärts. Melden Sie Staus und Blitzer gerne kostenlos unter 08000 52 58 52. Gute Fahrt.
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0: Es geht Richtung supersonniger Feierabend. Schön, dass wir uns zusammen auf den Weg machen und dass wir zusammen unsere neue deutsche Weinkönigin feiern. Die kommt von uns, aus der Saale-Unstrut-Region. Wir haben sie in der Show, in einer Viertelstunde. Und bis dahin gibt's die beste Musik für Sachsen-Anhalt. David Bowie gleich, ein einzelnes Spice Girl, Emma Bunton. Und wir legen los mit diesem Hammer-80er von Van Halen.

0: sich auf Arbeit krank melden, aber dann mit der Family im Urlaubsflieger sitzen. Unser Eins wäre direkt hochkant rausgeflogen. Jens Spahn, wie immer, nicht. Aber Halleluja, er hat heute selbst hingeschmissen. Gibt seinen Sitz im Haushaltsausschuss zurück. Gewissensbisse oder gab es vom Reisebüro ein gutes Last-Minute-Angebot?
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0: Ding. Sachsen-Anhalt ist Weinkönigin. Hier ist die Radio Brocken Nachmittagsshow mit einer neuen Majestät. Das ganze Land hat ihr die Daumen gedrückt und Paula Löber hat es tatsächlich geschafft vergangenen Freitag. Unsere Saale- und Strud-Weinkönigin ist jetzt auch Weinkönigin in ganz Deutschland. Paula, als erstes natürlich mal herzlichen Glückwunsch.
1: Vielen lieben Dank.
0: Zur Weinmajestät Deutschlands. Wow. Kannst du es schon ein bisschen verarbeiten? Hast du es schon übers Wochenende sacken lassen?
1: Nee, gar nicht. Also ich hatte zwar schon die ersten Termine, aber so ganz in meinem Kopf ist das noch nicht angekommen. Von den Eindrücken her totaler Overload. Wahnsinn.
0: Toll. Womit wurde denn angestoßen, standesgemäß?
1: Tatsächlich hatte ich an dieser Weinprobe einen Riesling vom Mittelrhein, den ich nicht erkannt habe. Also habe ich mir als ersten Wein hintenrum erstmal wieder einen Riesling Mittelrhein geben lassen, um damit anzustoßen.
0: Wie laufen jetzt deine Tage ab? Was kommt jetzt so auf dich zu?
1: Ich bin, glaube ich, die letzten 2-3 Tage schon bestimmt 600-700 Kilometer gefahren. Heute war ich früh in Mannheim, jetzt nachmittags geht's nach Mainz. Interviews, Radio, Fernsehshow und dann am Donnerstag darf ich meine erste Auslandreise antreten, nämlich Polen. Da darf ich dann die Weine vertreten, ja.
0: Wow, voller Terminkalender, ganz nach royalem Protokoll für die deutsche Weinkönigin aus unserer Saale- und Strud-Region. Na, darauf erstmal Stößchen.
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0: euch den Montagnachmittag mit der besten Musik für Sachsen-Anhalt bei Radio Brocken. Gleich nach 3:30 zum Beispiel mit den besten 80ern von Joe Cocker, Peter Schilling mit dabei und das Beste von heute von der Frau, die jetzt also auch ganz offiziell schwarz auf weiß die meisten MTV Video Music Awards zu Hause stehen hat. Hat die dafür eigentlich ein eigenes Zimmer oder landet das so auf dem Schreibtisch irgendwo, wo noch Platz ist? Taylor Swift, auch gleich dabei.
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3: Was ein wundervolles Wetter. Sonne pur in Sachsen-Anhalt und dazu Temperaturen um die 25 Grad.
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5: Der CO2-Ausstoß in Sachsen-Anhalt ist letztes Jahr leicht gesunken. Das zeigt der neue Treibhausgasbericht des Landesamts für Umweltschutz. Demnach wurden rund 26,6 Millionen Tonnen CO2-Äquivalente ausgestoßen, etwa 8000 Tonnen weniger als noch 2024. Grund ist vor allem weniger Ausstoß in der Energiewirtschaft. In Verkehr, Industrie und Gebäuden sind die Emissionen dagegen gestiegen. Michael Bottlick, Radio Brocken, Magdeburg.
6: Der Fahrgastverband ProBahn fordert für Sachsen-Anhalt eine sichere Finanzierung von Bus und Bahn. Grund seien steigende Kosten, Personalmangel und knappe öffentliche Haushalte, teilte der Verband mit. Landeschef Markus Haubold warnt vor einem strukturellen Rückbau des öffentlichen Verkehrs und fordert verlässliche Finanzierung. Sebastian Berger, Radio Brocken, Halle.
7: Und das ist die gute Nachricht aus Sachsen-Anhalt. Vor Beginn der Weihnachtsgeschenkesaison werden wieder Regionalkisten gepackt. Im Harz sind in der Schlemmerkiste jetzt drei neue Produkte dabei. Darunter der Wein Harzer Juwel und Nudeln des Landfrauenvereins Hü-Fallenstein-Harz. Dorothee Oster, Radio Brocken, Elbinge-Rode.
3: Mehr Nachrichten von unseren Sachsen-Anhalt-Reportern gibt's um 16:30.
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3: Es staut sich auf der A2 Richtung Hannover. Mal wieder klassischer Baustellenstau zwischen Eilsleben und Marienborn-Helmstedt. 6 Kilometer Stop and Go haben wir hier, dauert knapp eine halbe Stunde länger. Und es gab einen Unfall auf dem Magdeburger Ring Richtung A2 zwischen dem Fermersleberweg und der Wiener Straße. Die Blitzer heute Nachmittag am Ortsausgang Blankenburg Richtung Timmenrode. In Halle, Freiburger Straße Richtung Südstadtring, Magdeburg, Neuer Renneweg, beidseitiger Blitzer hier. Dann einer in Stendal, Tangermünder Straße stadteinwärts und in Wernigerode in der Kantstraße stadteinwärts. 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

0: Durch den Montag mit Radio Brocken, mit 50 Euro Pendlerprämie für Sie in 7 Minuten. Und vorher mit einem großen Lob für Ihr kriminalistisches Verständnis. Normale Sachsen-Anhalter helfen der Polizei beim Lösen von uralten, bisher ungelösten Kriminalfällen. Vergangenen Freitag war in Halle Hackathon. Die Polizei hat eingeladen, damit sie sich an Cold Cases mal ausprobieren, um neue Ermittlungsansätze zu kriegen. Und Henry Dieringer von der Polizei, es war ein voller Erfolg. Anscheinend lohnt es sich wirklich auch mal fachfremde Augen drauf gucken zu lassen.
1: Wir haben ganz viele vielversprechende Ansätze aus den Arbeitsgruppen rückgemeldet bekommen. Und für uns ist es jetzt der Arbeit, wieder mit diesen Ansätzen weiterzuarbeiten und zu schauen, dass wir in den Ermittlungen dann jetzt auch auf den Täter kommen.
0: Die True Crime Serienguckerei zahlt sich endlich aus. Auch ganz normale Krimi-Fans können der Polizei helfen. Deshalb wird es auch nicht der letzte Hackathon gewesen sein, das hat die Polizei schon angekündigt. Es gibt genug Cold Cases, die sie nochmal aufdröseln können.
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0: Fröhliche Songs für einen fröhlichen Nachmittag. Den versüßen wir unseren Pendlern immer noch mehr.
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0: 50 Euro schenken wir Ihnen jeden Tag als Dankeschön fürs Pendeln mit Radio Brocken. Bianca aus Kalbesaale ist quasi ein Pendler-Elterntaxi und ist jetzt aber nicht am Telefon. Ich habe die Jennifer bei mir, die Tochter. Was ist denn mit der Mama?
2: Meine Mama ist gerade beim Elternabend.
0: Aber du kennst ja auch die Pendelei deiner Mama, ne? Die ist ja ganz schön unterwegs.
2: Ja, jeden Tag die Kinder abholen. Einmal nach Schönebeck und von Schönebeck direkt nach Bernburg, um dann eben die zwei Kinder abzuholen.
0: Ah, oh, und dann zurück nach Kalbe. Meine genau. Herren, bist du auch manchmal mit eingespannt, mit dem Rumfahren?
2: Oh ja, manchmal ja. Wenn es gar nicht geht, dann fahre ich auch des Öfteren mit.
0: Okay, dann müsst ihr jetzt gucken, wie ihr euch reinteilt in die Pendlerprämie. Ihr bekommt heute die 50 Euro.
2: Supi, ich danke.
0: Und sie räumen die morgen ab, Kennzeichen zulassen in der Radio Brocken-App und dann wird zum Feierabend abgesahnt.
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0: vielleicht wird heute die eine oder andere Überstunde fällig. Einfach mal absetzen, einfach mal früher in diesen fabelhaften Feierabend starten. Mit der besten Musik für Sachsen-Anhalt bei Radio Brocken. Die besten 80er mit Nick Kershaw in der nächsten halben Stunde. Coole 90er haben wir dabei. Texas und den Summer Sun zum Beispiel. Und das Beste von heute. Gute Laune-Garantie von Kamrad. Auch dabei nach um 4 bei Radio Brocken.
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0: So ein wunderbares Spätsommerwetter heute in Sachsen-Anhalt. Nur Sonne auf dem Radio Brocken Wetterradar. Die Wolken sind höchstens aus optischen Gründen auch mit dabei. 25 Grad in Kerzendorf bei Wittenberg, 27 haben wir in Bad Bibra. Und es bleibt ja so schön. Der Wettertrend für Sachsen-Anhalt sieht die ganzen nächsten Tage über genauso aus.
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15: Es ist 16 Uhr, ich bin Oliver Urbanke, guten Tag. Sexualisierte Deepfakes, Drohungen, unerwünschte Nachrichten. Das alles sorgt dafür, dass Frauen in Deutschland sich aus dem Internet zurückziehen. Wie eine Umfrage im Auftrag des Deutschen Frauenrats zeigt, schränken 2 Drittel der Befragten ihr Verhalten ein. Sprich, sie teilen weniger Bilder und waren auch auf den Plattformen weniger aktiv. Fast alle Befragten fordern jetzt schnellere Löschmöglichkeiten, etwa bei KI-veränderten Bildern. Ob in der Gastronomie, dem Baugewerbe oder in der Pflege. Menschen mit Einwanderungsgeschichte sind in vielen Branchen der deutschen Wirtschaft unverzichtbar, wie Zahlen des Statistischen Bundesamts zeigen. Insgesamt hat mehr als ein Viertel der Beschäftigten einen Migrationshintergrund. In vielen Bereichen liegt ihr Anteil sogar noch deutlich höher. So liegt er bei Köchinnen und Köchen bei 56%, im Gerüstbau bei 51% und in der Kranken- und Altenpflege bei 33%. Jens Spahn zieht sich aus dem Haushaltsausschuss des Bundestages zurück und erntet dafür Zustimmung. Grünen Haushaltspolitikerin Pierre Schotter spricht von funktionierender politischer Hygiene. Die SPD mahnt die Union zu mehr Fingerspitzengefühl bei Personalentscheidungen. Parlamentsgeschäftsführer Wiese sagte, Bürgerinnen und Bürger haben ein gutes Gespür dafür, was in die Zeit passt und was gar nicht geht. Er soll die größte Online-Plattform für Drogenhandel betrieben haben. Zum Prozessauftakt in Frankfurt hat der 31-jährige Angeklagte gestanden, Betreiber des Archetype Market gewesen zu sein. Er sagte, er habe die Plattform gegründet und betrieben, das sei ein großer Fehler gewesen. Archetype Market gilt als weltweit größter Online-Handelsplatz für Drogen mit einem Umsatz von rund 330 Millionen Euro. Der Angeklagte war im Juni in Barcelona festgenommen worden. 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
0: Es staut sich in der Baustelle auf der A2 Richtung Hannover. Zwischen Eilsleben und Marienborn-Helmstedt haben wir 6 Kilometer Stop and Go. Dauert eine knappe halbe Stunde länger. Stau auch auf der A36 Richtung Braunschweig. Zwischen Wernigerode Nord und Stapelburg in der Baustelle. Dieser Stau ist 5 Kilometer lang. Auch da dauert es eine halbe Stunde mehr. Reifenteile liegen auf der A38 Richtung Leipzig zwischen Merseburg Süd und Leuna. Und es gab einen Unfall auf dem Magdeburger Ring Richtung A2 zwischen dem Fermersleberweg und der Wiener Straße. Hier regelt die Polizei jetzt den Verkehr. Die Blitzer am Ortsausgang Blankenburg Richtung Timmenrode, in Halle Freiburger Straße, Magdeburg Neuer Renneweg wird beidseitig geblitzt, dann in Stendal Tangermünder Straße und in Wernigerode in der Kantstraße. Melden Sie Staus und Blitzer kostenlos unter 08000 52 58 52. Gute Fahrt.
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0: So happy geht's nur mit uns in den Feierabend.
16: Oh, super. Da freue ich mich aber.
0: Melanie aus Oschersleben hat vorhin schon abgesahnt und Sie sind der oder die Nächste. 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Das macht happy. Das Wetter macht auch happy. Wir holen uns in einer Viertelstunde nochmal so ein paar Ideen, wie Sachsen-Anhalt die Sonne diese Woche nutzen kann. Und die beste Musik zum Heimfahren gibt's bei uns ja sowieso. Gleich gute Laune von Kamrat. Nick Kershaw ist mit dabei und los geht's mit Rihanna.

Wenn jetzt Juni oder Juli wäre, dann hätten wir wieder so eine 40-Grad-Woche. Also freuen wir uns sehr, dass es September ist und dass wir von diesem tollen Wetter nach Hause begleitet werden. Ich bin Lucy Mielitzer, wünsche Ihnen einen schönen Feierabendstart.

0: Einige Kolleginnen haben sich heute ein bisschen verzockt. Sandalen war nun doch ein bisschen zu optimistisch. Aber sonst 1A, Spätsommerwetter zum Genießen in Sachsen-Anhalt. Schön, dass Sie Radio Brocken mit dabei haben und mit uns nochmal die letzten Sommersachen machen.
1: Werde ich jetzt definitiv noch nutzen, damit ich vielleicht noch ein paar Sonnenstrahlen erkriege.
2: In den See springen.
1: Biken, schwimmen, joggen oder einfach nur mit einem Eis in der Sonne.
0: So muss es sein. Mandy aus Aachen hat sich auch in die Show gemeldet, aber bei dir ist es mit dem Wetter genießen heute ein bisschen umständlicher.
3: Ich habe ja nur heute Spätdienst, dann nutze ich natürlich das schöne Wetter und meine Pause auf dem Balkon. Aber wenn ich frei hätte, dann würde ich natürlich heute mit meiner Freundin an der Elbe sitzen. Auf einer schönen Decke, mit einem Gläschen in der Hand. Und vielleicht würden wir uns auch noch eine schöne Pizza reinzimmern. Also wir würden das schöne Wetter auf jeden Fall genießen.
0: Ja, es bleibt ja auch die ganze Woche noch so schön. Also wenn du nicht die komplette Woche Spätschicht hast, dann geht das vielleicht trotzdem noch. Oder ihr macht das alles vormittags so als Brunch. Genießen Sie die tolle Spätsommerwoche. Radio Brocken ist gern auch draußen mit dabei über die Radio Brocken App.

0: Die besten 80er, das sind einfach die Songs, die sie hier so besonders lieben bei Radio Brocken. Deswegen haben wir nach 5 natürlich auch welche am Start. Dead or Alive zum Beispiel, You Spin Me Round Like a Record. Oder Billy Idol, Flash for Fantasy. Coole 90er mit La Bouche, das Beste von heute mit Teddy Swims. So viel Musik für Ihr Nachmittag.
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7: Strahlender Sonnenschein in Sachsen-Anhalt. Höchstens so ein paar Schleierwolken, die noch mit aufziehen, aber da kommt die Sonne gegen an. Wir haben mittlerweile Temperaturen von bis zu 28 Grad.
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9: Die asiatische Hornisse breitet sich in Sachsen-Anhalt weiter aus. Das Landesamt für Umweltschutz meldet 2 bestätigte Sichtungen in diesem Jahr. Erstmals auch im Harz in Elbingerode. In Barleben ist zudem ein kleineres Nest entfernt worden. Im vergangenen Jahr war die Hornisse erstmals im Land aufgetaucht. Die Tiere jagen gezielt Bienen und bereiten Imkern Sorgen, sind für Menschen aber nicht gefährlicher als heimische Hornissen. Dorothee Oster, Radio Brocken, Elbingerode.
10: Hunderte Einsatzkräfte aus Sachsen-Anhalt und Sachsen haben am Wochenende in der Annaburger Heide den Katastrophenschutz im Angriffsfall geübt. Bei der Großübung Schwebende Adler sind 300 Kräfte und 68 Fahrzeuge im Einsatz gewesen. Geprobt wurde ein Angriff auf einen östlichen NATO-Partner mit Bündnisfall. Sebastian Berger, Radio Brocken, Annaburg.
11: Das ist die gute Nachricht aus Sachsen-Anhalt. Menschen in Havelberg bekommen ein besseres Angebot an Arztsprechstunden vor Ort. Das Gesundheitsministerium fördert den Aufbau mit fast 100.000 Euro aus dem Corona-Sondervermögen. Seit Ende vergangenen Jahres gibt es schon eine wöchentliche Chirurgiesprechstunde. Seit diesem Monat kommt eine zusätzliche Sprechstunde für Lungenheilkunde und Magen-Darm-Erkrankungen dazu. Franziska Kündiger, Radio Brocken, Havelberg.
7: Mehr Nachrichten von unseren Sachsen-Anhalt-Reportern gibt's um 5:30.
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7: Es staut sich auf der A2 Richtung Hannover zwischen Irxleben und Bornstedt. In der Baustelle 4 Kilometer Stop and Go haben wir da. Dauert eine Viertelstunde länger. 10 Minuten länger brauchen Sie im Stau auf der A36 Richtung Braunschweig. Da stockt es zwischen Wernigerode Nord und Stapelburg in der Baustelle. Gegenstände liegen auf der A38 Richtung Göttingen zwischen Eisleben und der Raststätte Rhonetal. Dann gab es einen Unfall auf dem Magdeburger Ring Richtung A2 zwischen dem Fermersleberweg und der Wiener Straße. Und noch einen Unfall im Saalekreis direkt in Lodersleben auf der Kreuzung nach Gatterstedt hat es gekracht. Die Blitzer. B184 zwischen Roßlau und Dessau, den hat der Mirko entdeckt, dankeschön. Ortsausgang Blankenburg Richtung Timmenrode stehen sie. Halle, Freiburger Straße, Magdeburg, Neuer Renneweg, in Stendal in der Tangermünder Straße und in Wernigerode in der Kantstraße. 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
7: Früh zur Arbeit, Lenkradheizung und jetzt zum Heimfahren, Fenster runter, Sonnenbrille auf. Genießen Sie den tollen Feierabend. Schön, dass wir auch mit dabei sind.

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Was wir alles sind. Sachsen-Anhalt ist seit Freitag Weinkönigin. Die deutschlandweite Neue kommt aus der Saale- und Schlot-Region. Wir quatschen nachher auch nochmal mit ihr hier in der Radio Bock-Nachmittagsshow. Und wir sind auch Naturwunder. Das Naturwunder des Jahres ist die Teufelsmauer im Harz bei Weddersleben. Hat die Abstimmung im Internet gewonnen. Noch vor den Saalfelder Feengrotten in Thüringen. Wäre also nicht nur ein sehr schönes, sondern auch ein sehr aktuelles Ziel. Jetzt für den Feierabendspaziergang in der Sonne. Schönen restlichen Montag. Radio Brocken ist bei Ihnen.

0: Schönen Montagnachmittag. Radio Brocken ist an Ihrer Seite. Die besten 80er spielen wir Ihnen mit Talk Talk nach um 5. UB40 haben wir auch dabei. I Got You Babe. Und das Beste von heute kommt von Bruno Mars. I Just Might macht richtig Bock. Komm so gut nach Hause damit.
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0: Also es ist so wunderschön in Sachsen-Anhalt. Wir haben so viel Sonne auf dem Radio Brocken Wetterradar und trotzdem bin ich ganz froh, dass ich mich doch nicht für die kurze Hose entschieden habe. Es ist halt an den Randtageszeiten schon immer ganz schön frisch. Aber jetzt 26 Grad in Schraplau bei Querfurt, 27 in Gommern. Wahnsinn. Und der Wettertrend für Sachsen-Anhalt bleibt ja genauso bis zum Wochenende.
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14: Es ist 17 Uhr, ich bin Oliver Urbanke, guten Tag. Bundespräsident Steinmeier sieht das Bundesverfassungsgericht als entscheidend im Kampf gegen Extremisten an. Zum 75-jährigen Bestehen der Einrichtung sagt er, das Gericht verteidige das Grundgesetz und das gelte für alle in allen Bundesländern. Steinmeier fügte hinzu, geschützt würden die Rechte des Einzelnen und auch die Balance zwischen Staatsorganen. Seit Juli kein Unionsfraktionschef und jetzt auch kein Teil des Haushaltsausschusses mehr. Jens Spahn wirft auch seinen neuen Job im Bundestag hin. Der Ausschuss entscheidet darüber, wie viel Geld der Bund für was ausgeben darf. Seitdem die Leihmutterschaft von Spahn und seinem Lebensgefährten öffentlich wurde, steht er in der Kritik. Er will sich jetzt auf seinen Wahlkreis und die Familie konzentrieren. Das deutsche Pharmaunternehmen BioNTech ist besonders durch die Herstellung von Corona-Impfstoff bekannt geworden. Jetzt werden 3 Produktionsstandorte des Unternehmens mit zusammen 1.800 Angestellten geschlossen. Das Mainzer Unternehmen fand nach eigenen Angaben keine Käufer für seine Werke im hessischen Marburg, im rheinland-pfälzischen Idar-Oberstein und in Tübingen im Baden-Württemberg. Die Berliner Linken-Politikerin Ehralp und ihr Landesverband haben Strafanzeige gegen Bundesinnenminister Dobrindt gestellt. Die Klägerseite wirft dem CDU-Politiker üble Nachrede und Beleidigung vor. Es geht um eine Äußerung Dobrindts in einer ZDF-Sendung, als die Moderatorin sagte, Ehralp sei keine Antisemitin und Dobrindt daraufhin das Gegenteil behauptete. 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
0: Wieder mal Baustellenstau auf der A2 Richtung Hannover. Zwischen Alsleben und Marienborn-Helmstedt stehen sie 4 Kilometer im Stop and Go. Eine Viertelstunde ungefähr dauert es länger. Unfall auf dem Magdeburger Ring Richtung A2. Zwischen dem Fermersleberweg und der Wiener Straße hat es gekracht. Und auch Unfall im Saalekreis, direkt in Lodersleben auf der Kreuzung nach Gatterstedt. Die Blitzer heute zum Feierabend. B184 zwischen Roßlau und Dessau. Am Ortsausgang Blankenburg Richtung Timmenrode. In Halle, Freiburger Straße wird geblitzt. In Magdeburg im neuen Renneweg. In Stendal, Tangermünder Straße stadteinwärts. Und in Wernigerode in der Kantstraße stadteinwärts. Melden sich Staus und Blitzer gerne kostenlos unter 08000 52 58 52. Gute Fahrt.
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0: 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Er sitzt im Rollstuhl und die Küche ist halt überhaupt nicht drauf ausgelegt. Alles ist viel zu hoch. Insofern muss die Frau immer ran. Und ich finde, wenn schon mal ein Mann freiwillig und gerne kocht, dann soll er das doch bitte auch machen können, oder? Also ruf bitte jetzt an. Ralf Meyer aus Oschersleben. 0345 20 44 300. 2 Songs hast du Zeit dafür. Der DJ-Song von Alle Farben, Flowers und UB40.

0: kommen und der Mann werkelt schon in der Küche rum, kocht schon mal für heute Abend. Das ist ja die absolute Traumvorstellung von jeder Frau. Und auch der Küche aus ihren Träumen. Kommen Sie mit uns näher.
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0: 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Ralf aus Oschersleben, das wäre auch was für dich als, muss man ja sagen, sehr seltene Spezies. Du bist ein Mann, der gerne kocht. Wie kommt's denn dazu?
3: Wie es dazu kommt, ich habe durch meine beiden Großeltern, also meine beiden Omas, die haben viel gekocht. Also eine war Küchenchefin und...
0: Hast du durch deine Gene mitgebracht?
3: Ja, es macht auch Spaß.
0: Schön. Jetzt ist das Problem halt nur, dass du deinem Hobby nicht mehr so wirklich nachgehen kannst. Du sitzt im Rollstuhl und kommst mit Küchen auf herkömmlicher Arbeitshöhe nicht zurecht. Ja.
3: Absolut nicht.
0: Gibt es denn höhenverstellbare Küchen eigentlich?
3: Das gibt Höhenverstellungen bei Küchen, ja, aber die sind extrem teuer.
0: Ja, na insofern wäre ja eine 15.000 Euro Traumküche schon mal ein guter Anfang für euch. Du bist auf jeden Fall im Rennen um unsere Küche.
3: Das wäre ein sehr guter Anfang.
0: Und um Ihren Küchentraum kümmern wir uns auch. Mitmachen auf radiobrocken.de, Bild von der alten Küche schicken und morgen 7.10 Uhr wieder reinhören.
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0: Sie sind wieder da, die Sugar Babes. Im Februar kommt neues Album in Originalbesetzung. Man erkennt eine von ihnen nicht mehr ganz so, weil da waren ein Haufen Schönheits-OPs dazwischen. Aber original wieder zurück und auch schon hier bei uns für Ihren Nachmittag.
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0: besten 80er bei Radio Brocken für ihren Feierabendstart. Gleich auch in der nächsten halben Stunde mit den Bad Boys Blue. Billy Joel haben wir mit dabei. Und das Beste von heute unter anderem gleich von Lady Gaga.
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5: Spätsommerwetter zum Genießen in Sachsen-Anhalt. Wir haben so viel Sonne bei uns und Temperaturen sogar bis 28 Grad.
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7: Der CO2-Ausstoß in Sachsen-Anhalt ist letztes Jahr leicht gesunken. Das zeigt der neue Treibhausgasbericht des Landesamts für Umweltschutz. Demnach wurden rund 26,6 Millionen Tonnen CO2-Äquivalente ausgestoßen, etwa 8.000 Tonnen weniger als noch 2024. Grund ist vor allem weniger Ausstoß in der Energiewirtschaft. In Verkehr, Industrie und Gebäuden sind die Emissionen dagegen gestiegen. Michael Bottlick, Radio Brocken, Magdeburg.
8: Der Fahrgastverband ProBahn fordert für Sachsen-Anhalt eine sichere Finanzierung von Bus und Bahn. Grund seien steigende Kosten, Personalmangel und knappe öffentliche Haushalte, teilte der Verband mit. Landeschef Markus Haubold warnt vor einem strukturellen Rückbau des öffentlichen Verkehrs und fordert verlässliche Finanzierung. Sebastian Berger, Radio Brocken, Halle.
9: Und das ist die gute Nachricht aus Sachsen-Anhalt. Vor Beginn der Weihnachtsgeschenkesaison werden wieder Regionalkisten gepackt. Im Harz sind in der Schlemmerkiste jetzt drei neue Produkte dabei. Darunter der Wein Harzer Juwel und Nudeln des Landfrauenvereins Hü-Fallenstein-Harz. Dorothee Oster, Radio Brocken, Elbingerode.
10: Mehr Nachrichten von unseren Sachsen-Anhalt-Reportern gibt's um 6:30.
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10: Es gibt noch ein bisschen Baustellenstau auf der A2 Richtung Hannover zwischen Eilsleben und Marienborn-Helmstedt. 4 Kilometer Stop and Go hier, dauert eine Viertelstunde länger. Abgesehen davon läuft aber alles soweit. Die Blitzer B184 zwischen Roßlau und Dessau. Halle, Freiburger Straße Richtung Südstadtring. In Heeren wird aus Tangermünde kommend geblitzt. Dann zwischen Ferchland und Derben an der Siedlung. Dankeschön Daniela fürs Bescheid geben. Und in Magdeburg Neuer Renneweg stehen sie beidseitig. 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
10: Eine Sachsen-Anhalterin ist neue deutsche Weinkönigin. Wie sieht ihr Alltag jetzt aus? Was wird aus ihrem Job? Wir quetschen sie gleich aus wie die Trauben in einer Viertelstunde.

0: Wie Philipp Amthor im Strandkorb oder ganz klassisch auf der Gartenbank. Sachsen-Anhalt genießt den Feierabend in der Sonne mit Radio Brocken. Was machst du heute, Melanie aus Oschersleben?
1: Einfach mal schön draußen noch die Sonne genießen und ein bisschen Gartenarbeit machen.
0: Das siehst du, ich habe am Wochenende auf meinem Balkon gewerkelt und habe die Pflanzen schon mal sicherheitshalber so ein bisschen auf Winter vorbereitet.
1: Ja, das müssen wir jetzt mal ausnutzen.
0: Ja, aber man kommt sich halt schon regelrecht blöd vor, jetzt so Herbstsachen zu machen, wo das Wetter halt einfach noch nach Sommer schreit. Schönen Feierabend für Sie. Unsere Musik schreit jetzt auch nach Sommer, nach Italien. Neck bei Radio Brocken.

0: Feierabend mit Radio Brocken und darauf Stößchen mit der neuen deutschlandweiten Weinkönigin. Eine von uns. Bisher war Paula Löber Weinkönigin von Salle und Strut. Seit Freitag ist es für ganz Deutschland. Und seit deiner Krönung ging es direkt von einem Termin zum nächsten. So wird es jetzt ein Jahr lang laufen. Wie machst du das da mit deinem Job, Paula?
1: Ja, den gibt's jetzt seit Samstag nicht mehr.
0: Aber du hast ja, soweit ich weiß, in der Branche gearbeitet. Insofern ist das da, glaube ich, okay.
1: Ja, ich arbeite bei Rotkäppchen Mumm und da ist vollstes Verständnis da. Also sind alle überglücklich und da finden sich auf jeden Fall Lösungen, dass man das alles irgendwie kompensieren kann. Aber alle sind irgendwie stolz und so liebevoll und die unterstützen das auch zu 200%.
0: Sehr gut. Es ist ja auch ein großes Aushängeschild hier für unsere Region. Das bringst du jetzt quasi als Botschafterin um die ganze Welt. Da wirst du richtig für rumkommen.
1: Ja, und das ist genau das, was man sich natürlich wünscht. Ja, also wenn man dann international sogar über Deutschland hinaus den Wein vertreten darf, das ist schon eine sehr große Verantwortung, aber schon sehr wertschätzend auch.
0: Was hast du jetzt dann für einen Trinkspruch? Also gibt es irgend so einen majestätischen Trinkspruch, wenn mit Wein angestoßen wird?
1: Da gibt es mehrere Varianten. Gerade so zum Weinfest ist so ein Weinspruch immer ganz nett. Ja, aber mein Lieblingsweinspruch ist, wo Reben ranken mit innigem Trieb, so meine Gedanken habt alles hier lieb. Das ist so mein Favorit.
0: Schön. Ja, aber auch sehr lang. Ist gut, dass er am Anfang aufgesagt wird, weil nach 2-3 Schoppen wäre es wahrscheinlich schon problematisch.
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0: Sonntag Feierabend. Radio Brocken ist mit dabei. Und damit auch die besten 80er. Tony Carey in der nächsten halben Stunde. Das Electric Light Orchestra auch. Und das Beste von heute mit Taylor Swift. Alles gleich nach um 6.
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5: Das Wasserstraßenkreuz in Hohenwarte bei Magdeburg ist ein echtes Meisterwerk der Ingenieurskunst. Hier kreuzt der Mittellandkanal die Elbe über eine riesige Wasserbrücke. Schiffe schweben förmlich über dem Fluss und werden in einer der größten Schleusen Deutschlands gehoben oder gesenkt. Ein beeindruckendes Schauspiel, das man von Aussichtsplattformen oder bei einer Bootstour aus nächster Nähe erleben kann. Technik trifft Natur.
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0: Oh, das ist so ein Geschenk, dieses tolle Wetter in Sachsen-Anhalt. Auf dem Radio Brocken Wetterradar nach wie vor so viel Sonnenschein. Dazu haben wir 24 Grad in Jebel bei Salzwedel, Köthen 25 Grad noch und die ganzen nächsten Tage geht's so weiter. Der Wettertrend für Sachsen-Anhalt bleibt bei diesem fantastischen Spätsommerwetter.
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8: Es ist 18 Uhr, ich bin Oliver Urbanke, guten Abend. Immer mehr Frauen ziehen sich aus Angst vor Gewalt aus dem Internet zurück. Das ergibt eine Umfrage im Auftrag des Deutschen Frauenrats, weil sie Angst haben, dass ihre Fotos und Videos zweckentfremdet oder missbräuchlich genutzt werden, ändern 2/3 aller Befragten ihr Verhalten im Internet. Beispielsweise teilen sie weniger Bilder. Eine Mehrheit der Befragten wünscht sich einen besseren Rechtsschutz. Der Lebensmittelhändler Edeka darf 178 Filialen der Supermarktkette Tegut übernehmen. Das hat das Bundeskartellamt entschieden. Damit bekommen laut Edeka rund 3.700 Mitarbeiterinnen und Mitarbeiter eine klare Perspektive. Ursprünglich wollte man gut 200 der gut 300 Tegut-Filialen kaufen und weiter betreiben. Das Bundeskartellamt befürchtete jedoch, dass Edekas Marktanteil dann in einigen Regionen zu groß hätte werden können. Jens Spahn zieht sich aus dem Haushaltsausschuss des Bundestages zurück und erntet dafür Zustimmung. Grünen-Haushaltspolitiker Pierre Schotter spricht von funktionierender politischer Hygiene. Die SPD mahnt die Union zu mehr Fingerspitzengefühl bei Personalentscheidungen. Parlamentsgeschäftsführer Wiese sagte, Bürgerinnen und Bürger haben ein gutes Gespür dafür, was in die Zeit passt und was gar nicht geht. Ein Glücksfall für unsere liberale Demokratie. Mit diesen Worten hat Bundespräsident Steinmeier dem Bundesverfassungsgericht zum Geburtstag gratuliert. Bei einem Festakt zum 75-jährigen Bestehen in Karlsruhe sagte er, das Gericht sei entscheidend im Kampf gegen den Extremismus. Es verteidige das Grundgesetz, die Rechte jedes Einzelnen und sorge für Balance zwischen den Staatsorganen sowie zwischen Bund und Ländern. 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
0: So ein bisschen Restbaustellenstau gibt es noch auf der A2 Richtung Hannover zwischen Eilsleben und Marienborn-Helmstedt. 4 Kilometer Stop and Go, aber da sollten Sie in einer Viertelstunde durch sein. Die Blitzer heute Abend auf der B184 zwischen Roßlau und Dessau. In Halle, Freiburger Straße Richtung Südstadtring. In Heeren wird aus Tangermünde kommend geblitzt. Zwischen Ferchland und Derben an der Siedlung. Und in Magdeburg, neuer Renneweg in beiden Richtungen. Melden Sie Staus und Blitzer gerne kostenlos unter 08000 52 58 52. Gute Fahrt!
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0: Mal gucken, ob die Reste der Kürbissuppe heute Abend noch gegessen werden. Es fühlt sich sowas Herbstliches irgendwie falsch an, wenn die Sonne so scheint. Machen Sie sich einen richtig schönen Feierabend. Schön, dass wir den gemeinsam verbringen mit der besten Musik für Sachsen-Anhalt. Wir haben Robin Schulz gleich mit dabei. Sinead O'Connor, Nothing Compares to You. Und wir starten mit Kygo. Das ist auch irgendwie ein Song, der zu diesem Wetter passt. Da sprüht noch die Sonne raus. Ja.

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0: Wir genießen den Feierabend gemeinsam. Hier ist Radio Brocken, die beste Musik für Sachsen-Anhalt, gleich nach 6:30 mit Bryan Adams zum Beispiel, Run to You, Rick Astley dabei, die besten 80er und dazu das Beste von heute, unter anderem von Michael Schulte.
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0: Unser Feierabend mit so freundlichem Wetter und es kommen auch im Laufe der Nacht nicht unbedingt sehr viel mehr Wolken dazu. Die Temperaturen gehen runter auf 13 bis 9 Grad.
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8: Die asiatische Hornisse breitet sich in Sachsen-Anhalt weiter aus. Das Landesamt für Umweltschutz meldet 2 bestätigte Sichtungen in diesem Jahr. Erstmals auch im Harz in Elbingerode. In Barleben ist zudem ein kleineres Nest entfernt worden. Im vergangenen Jahr war die Hornisse erstmals im Land aufgetaucht. Die Tiere jagen gezielt Bienen und bereiten Imkern Sorgen, sind für Menschen aber nicht gefährlicher als heimische Hornissen. Dorothee Oster, Radio Brocken, Elbingerode.
9: Hunderte Einsatzkräfte aus Sachsen-Anhalt und Sachsen haben am Wochenende in der Annaburger Heide den Katastrophenschutz im Angriffsfall geübt. Bei der Großübung Schwebender Adler sind 300 Kräfte und 68 Fahrzeuge im Einsatz gewesen. Geprobt wurde ein Angriff auf einen östlichen NATO-Partner mit Bündnisfall. Sebastian Berger, Radio Brocken, Annaburg.
10: Das ist die gute Nachricht aus Sachsen-Anhalt. Menschen in Havelberg bekommen ein besseres Angebot an Arztsprechstunden vor Ort. Das Gesundheitsministerium fördert den Aufbau mit fast 100.000 Euro aus dem Corona-Sondervermögen. Seit Ende vergangenen Jahres gibt es schon eine wöchentliche Chirurgiesprechstunde. Seit diesem Monat kommt eine zusätzliche Sprechstunde für Lungenheilkunde und Magen-Darm-Erkrankungen dazu. Franziska Kündiger, Radio Brocken, Havelberg.
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0: Wir haben noch ein bisschen Baustellenstau auf der A2 Richtung Hannover. Zwischen Eilsleben und Marienborn-Helmstedt. Stop and go auf 4 Kilometern. Dauert ungefähr eine Viertelstunde länger. Die Blitzer heute Abend auf der B184 zwischen Roßlau und Dessau. In Halle, Freiburger Straße Richtung Südstadtring. In Heeren wird aus Tangermünde kommend geblitzt. Zwischen Felchland und Derben an der Siedlung stehen sie. Und in Magdeburg im neuen Renneweg. 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

0: True Crime zum Einschlafen, ein Krimi-Rätsel als Zeitvertreib. Das zahlt sich endlich alles aus. Hier ist Radio Brocken. Sie sind durch solche True Crime-Einsätze in der Freizeit richtig gut im Ermitteln. Der Beweis: der Hackathon vergangenen Freitag in Halle. Henry Dieringer und seine Polizeikollegen wollten genau das. Leute, die nicht so polizeiarbeitsmäßig betriebsblind sind, die einfach mit frischen Ideen auf Cold Cases schauen, also auf jahrelang ungelöste Mordfälle.
1: Waren ganz unterschiedliche Fachrichtungen, die wir eingeladen hatten, unter anderem IT, Informatik, dann haben wir aus der Psychologie, aus dem Zoll, aus dem Sozialwesen, Insolvenzverwaltung, eine Uhrmacherin, also das war eine ziemlich bunte Mischung.
0: Und es hat offensichtlich was gebracht. Die Bilanz ist sehr gut. Es gibt neue Ansätze, denen die Beamten jetzt nachgehen können. Insofern wird es auch nicht der letzte Hackathon gewesen sein, weil es halt auch einfach eine coole Idee ist. Schönen Feierabend, Sie hören Radio Brocken.

schönen Feierabend mit Radio Brocken.

0: Machen wir den Haken hinter den Montag. Schönen Feierabend mit Radio Brocken. Und mit den besten 80ern. John Parr in der nächsten halben Stunde mit dabei. New Order auch. Blue Monday. Und das Beste von heute. Von Disturbed. Und Surreal. Die DJ-Beats sind unverkennbar. Und Sven Diestel mischt sich auch noch mit dazu. Der übernimmt ab 19 Uhr. Schönen Abend.
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6: Die Stadt Alsleben war mal bekannt als echte Zuckerstadt. In den 80ern wurden hier über 800 Tonnen Zucker am Tag produziert.
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12: Das Wetter für Sachsen-Anhalt in Fienstedt bei Halle 22 Grad, Bismarck in der Altmark auch 22 Grad. Die Nacht überall trocken, so um die 11 Grad. Der Wettertrend für Sachsen-Anhalt morgen von den Temperaturen nochmal ähnlich wie heute. Ansonsten die Sonne begleitet uns ja fast die ganze Woche lang. Etwas Regen frühestens am Freitag dabei. Warten wir's ab.
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13: Es ist 19 Uhr. Ich bin Gregor Jusse Moser. Guten Abend. Bundespräsident Steinmeier sieht das Bundesverfassungsgericht als entscheidend im Kampf gegen Extremisten an. Zum 75-jährigen Bestehen der Einrichtung sagte er, das Gericht verteidige das Grundgesetz und das gelte für alle und in allen Bundesländern. Steinmeier fügte hinzu, geschützt würden die Rechte des Einzelnen und auch die Balance zwischen Staatsorganen. Die größte Rakete, die je gebaut wurde, ist wieder unterwegs. Das Starship des Raumfahrtunternehmens SpaceX von Elon Musk ist in Texas zu einem neuen Testflug abgehoben. Tina Eck berichtet aus den USA.
14: Das Starship ist größer als die Freiheitsstatue und dieser Koloss soll nun 6-mal die Erde umrunden. 10 Stunden soll die Mission dauern und bis jetzt läuft dieser 14. Testflug offenbar nach Plan. Das Starship besteht aus 2 riesigen Teilen, die nach der Rückkehr zur Erde wiederverwendet werden können. Die NASA will damit Astronauten zum Mond schicken. SpaceX hat eine Reise zum Mars im Visier.
13: Der Lebensmittelhändler Edeka darf 178 Filialen der Supermarktkette Tegut übernehmen. Das hat das Bundeskartellamt entschieden. Damit bekommen laut Edeka rund 3.700 Mitarbeiterinnen und Mitarbeiter eine klare Perspektive. Ursprünglich wollte man gut 200 der rund 300 Tegut-Filialen kaufen und weiter betreiben. Das Bundeskartellamt befürchtete jedoch, dass Edekas Marktanteil dann in einigen Regionen zu groß hätte werden können. Deutsche Start-ups haben in diesem Jahr schon mehr Risikokapital eingesammelt als im gesamten Vorjahr. Bis Ende September sind rund 8 Milliarden Euro geflossen. 2025 waren es insgesamt etwa 7,5 Milliarden. Das zeigt der Deutsche Start-up-Monitor. Treiber sind laut der Studie vor allem Rüstungsfirmen wie beispielsweise Helsing sowie der KI-Boom. 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
12: Das ist unser Dauerbrenner Stau. A2 Richtung Hannover zwischen Alsleben und Marienborn-Helmstedt. Baustelle hier eine Viertelstunde mehr. Und ein Metallteil liegt auf der A14 Richtung Dresden bei Halle-Peißen auf der linken Spur. Blitzer stehen B184 zwischen Roßlau und Dessau. B248 Amortsausgang Rohrberg Richtung Salzwedel. In Heeren aus Richtung Tangermünde kommend. Und zwischen Ferchland und Derben an der Siedlung. Melden Sie Staus und Blitzer kostenlos unter 08.052 58 52.
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12: Das ist Spätsommer wie im Bilderbuch. Machen Sie sich einen entspannten Abend. Der Soundtrack dafür, der kommt von uns mit Disturbed und 90er-Hit von Dusty Springfield.

gerade wenn sie noch unterwegs sind. Wir von Radio Brocken sind gern mit dabei. Die beste Musik für Sachsen-Anhalt rund um die Uhr. Jetzt mit New Order. Die Briten haben es nun auch endlich in die Rock'n'Roll Hall of Fame geschafft. Damit sind sie endlich auch ganz oben im Olymp angekommen. Und deshalb haben die auch ein spezielles Album rausgehauen. The Best of and the Rest of New Order. Darauf auch viele unveröffentlichte Versionen, ihre größten Hits oder ganz abgedrehte Remixe. Und dieser 80er-Hit natürlich ganz vorn mit dabei, Blue Monday. Dabei war heute der Montag gar nicht so traurig, eher das Gegenteil.

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1: Aus den 80ern Philipp Bailey und Phil Collins.

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2: Das Wetter für Sachsen-Anhalt, die Nacht überall trocken, aber wieder frisch um 11 Grad. Der Wettertrend für Sachsen-Anhalt, morgen nochmal knallig viel Sonne, 27 Grad.
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2: Eine Minute nach 7:30, immer noch Stop and Go A2 Richtung Hannover zwischen Alsleben und Marienborn-Helmstedt in der Baustelle, eine Viertelstunde mehr. Blitzer stehen B184 zwischen Roßlau und Dessau. B248 am Ortsausgang Rohrberg Richtung Salzwedel. In Heeren aus Richtung Tangermünde kommend und noch ein Blitzer zwischen Ferchland und Derben. 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
2: Ich grüße Sie, hallo.

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Alpha Will bei Radio Brocken, die besten 80er. Das gefällt bestimmt auch Ihren Nachbarn, wenn Sie da mal so ein bisschen lauter drehen. Denn ein Hoch auf unsere Hausmitbewohner. Heute ist Tag des Nachbarn und ich denke da besonders an die, die ständig die Pakete einem entgegennehmen oder sich auch mal liebevoll um die Blumen oder ums Aquarium kümmern. Oder auch ein tolles Beispiel, wenn einem am Sonntagabend mal wieder Salz oder Zucker ausgegangen sind. Es sind eben die kleinen Dinge, die die Nachbarn so unverzichtbar machen. Ne? Danke an dieser Stelle. Die beste Musik für Sachsen-Anhalt, das ist Felix Jehn bei Radio Brocken. 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
1: Ich bin Jugendbildungsreferent in Rossbach. Aha, dachte ich neulich bei einem Radiobeitrag über die Raumfahrt. Gerade sind ja Pläne sehr aktuell, den Mars zu erkunden. Manche träumen sogar von Besiedlung. Und weil die Weltraumforschung Milliarden verschlingt, war die Frage, was sie denn eigentlich als Erfolg vorzuweisen hat. Eine nüchterne Antwort eines Wissenschaftlers: gar nicht so viel, wie wir gerne hätten. Der Output wäre ein bisschen enttäuschend. Das war mir neu. Ein anderer Gesprächsgast meinte sogar, dass jede Mülldeponie einladender wäre als der Mars. Wir haben mit der Erde den lebenswertesten Planeten. Da müssen wir alle Bemühungen und auch Gelder zum Erhalt investieren. Oha, guter Gedanke. Schließlich sprach eine Astronautin von ihrem Antrieb, in den Weltraum zu fliegen. Für sie war es die Faszination, von außen auf die Erde zu schauen. Und da wird ihr bewusst, dass man von da aus keine Grenzen, keine Meinungsverschiedenheiten und vor allem keine unterschiedlichen Völker sieht. Alle Menschen sitzen auf diesem, unserem Raumschiff Erde, wie sie sagte, als gemeinsame Crew. Und unsere Aufgabe ist, gemeinsam diese Lebensreise im Weltraum zu organisieren und zu bestehen. Da wird alles gegeneinander von Gruppen, Nationen und Religionen in Frage gestellt. Dass wir alle zusammengehören, würde ich gern auch sehr ergreifend erleben. Auch ohne dafür in den Weltraum fliegen zu müssen.
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4: Das Wetter für Sachsen-Anhalt in Damerow bei Havelberg 18 Grad, Thale 19, die Nacht trocken, aber wieder frisch. Der Wettertrend für Sachsen-Anhalt, dafür steigt das Thermometer morgen wieder bis auf 27 Grad, viel Sonne dabei, die ganze Woche eigentlich über, vielleicht am Freitag etwas Regen, das ist aber höchst unsicher.
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5: Es ist 20 Uhr. Ich bin Gregor Jusse Moser. Guten Abend. Sexualisierte Deepfakes, Drohungen, unerwünschte Nachrichten. Das alles sorgt dafür, dass Frauen sich aus dem Internet zunehmend zurückziehen. Laut einer Umfrage im Auftrag des Deutschen Frauenrats schränken 2/3 ihr Online-Verhalten deshalb ein. Zoe Tassovali berichtet.
6: Manche Frauen posten weniger Fotos, andere ziehen sich komplett aus den sozialen Medien zurück. Besonders stark betrifft das diejenigen, die selbst schon digitale Gewalt erlebt haben. Dazu zählen unerwünschte sexualisierte Nachrichten, Erpressung, Drohungen oder intime Bilder, die ohne Zustimmung verbreitet werden. Selbst die Angst davor verändert also schon das Online-Verhalten.
5: Wäre die EU schnell genug für einen möglichen militärischen Konflikt mit Russland bereit? Ein neuer Bericht der Außenbeauftragten Kallas kommt zum Ergebnis: nein. Stattdessen weist Kallas auf erhebliche Defizite hin, zum Beispiel Lücken bei der Luftverteidigung und bei Drohnen. Seit Juli kein Unionsfraktionschef und jetzt auch kein Teil des Haushaltsausschusses mehr. Jens Spahn wirft auch seinen neuen Job im Bundestag hin. Der Ausschuss entscheidet darüber, wie viel Geld der Bund für was ausgeben darf. Seitdem die Leihmutterschaft von Spahn und seinem Lebensgefährten öffentlich wurde, steht er in der Kritik, weil Spahn sich politisch immer gegen Leihmutterschaft eingesetzt hatte. Er will sich jetzt auf seinen Wahlkreis und die Familie konzentrieren. Er soll die größte Online-Plattform für Drogenhandel betrieben haben, mit einem Umsatz von rund 330 Millionen Euro. Zum Prozessauftakt in Frankfurt hat der 31-jährige Angeklagte gestanden, der Betreiber des Archetype Market gewesen zu sein. Er sagte, er habe die Plattform gegründet und betrieben, das sei ein großer Fehler gewesen. Der Angeklagte war im Juni in Barcelona festgenommen worden. 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
4: Liegen gebliebenes Auto auf der A2 Richtung Berlin zwischen Helmstedt West und Zentrum, rechte Spur blockiert. Dann haben wir einen defekten LKW, der steht mitten im Schkeuditzer Kreuz. Also wenn Sie von der A9 aus Richtung Berlin kommen und dann rüberfahren zur A14 Richtung Dresden, da mitten in der Kurve steht er irgendwo. Und dann noch die A14 Richtung Dresden, hier Unfall zwischen Schönebeck und dem Rastplatz 3 Höhenberg. Blitzer steht. B184 zwischen Roßlau und Dessau. B248 am Ortsausgang Rohrberg Richtung Salzwedel. In Heeren aus Richtung Tangermünde kommend Blitzer und zwischen Pirchland und Derben. Melden Sie Staus und Blitzer kostenlos unter 08000 52 58 52.
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4: Falls Sie gerade in der Spätschicht stecken, das ist natürlich die Krux, tagsüber Sommer, abends Herbst und kühl. Steve Winwood habe ich gleich für Sie und Katy Perry.

Die beste Musik für Sachsen-Anhalt. Radio Brocken ist hier. Ich bin Sven Distel. Sie leuchten gerade überall. Selbst im Supermarkt ist nicht zu übersehen, dass die Kürbiszeit begonnen hat und natürlich zu Halloween dann ihren Höhepunkt erlebt. Bei unseren Nachbarn in Brandenburg, in Kleistow bei Potsdam, jetzt am Wochenende die Kürbiswiegemeisterschaft. Und das ist so krass. Um die 940 Kilogramm, also fast eine Tonne, hat da ein Kürbis auf die Waage gebracht. Das ist schon monströs. Da können Sie entweder bis an Ihr Lebensende Kürbissuppe essen oder wir machen es wie bei Cinderella. Einfach aushöhlen, paar Räder dran pappen und dann geht das Ding auch als Kutsche durch, ne? Radio Brocken ist hier mit Inner Circle.

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1: Das Wetter für Sachsen-Anhalt auch diese Nacht wieder sehr frisch, so um die 11 Grad. Morgen dafür wieder Hochsommer, 27 Grad und viel Sonne.
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1: 20.31 Uhr, eine Minute nach 8:30. Der defekte LKW steht immer noch auf oder im Schkeuditzer Kreuz. Also wenn Sie von der A9 Richtung Nürnberg rüberfahren auf die A14 Richtung Dresden. Da steht er. Dann die A14 Richtung Dresden. Hier Unfall zwischen Schönebeck und dem Rastplatz 3 Höhenberg. Schon jetzt 36 Minuten mehr. Blitzer stehen B184 zwischen Roßlau und Dessau. B248 am Ortsausgang Rohrberg Richtung Salzwedel. In Heeren aus Richtung Tangermünde kommend Blitzer und zwischen Ferchland und Derben direkt an der Siedlung. 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
1: Schön, dass Sie bei uns sind.

0: cooler Typ, tolle Stimme. Teddy Swims bei Radio Brocken, die beste Musik für Sachsen-Anhalt. 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
0: Schönen Abend mit Radio Brocken und Experience. Ja.

0: Das Wetter für Sachsen-Anhalt in Holzdorf bei Jessen 16 Grad, 17 in Merseburg, die Nacht überall trocken, aber wieder sehr frisch. Der Wettertrend für Sachsen-Anhalt morgen und in den nächsten Tagen, der Spätsommer geht weiter. Viel Sonne, morgen bis 27 Grad, vielleicht am Freitag etwas Regen, alles noch sehr unsicher.
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2: Es ist 21 Uhr. Ich bin Gregor Jose Moser. Guten Abend. Ob in der Gastronomie, dem Baugewerbe oder in der Pflege. Menschen mit Einwanderungsgeschichte sind in vielen Branchen der deutschen Wirtschaft unverzichtbar, wie Zahlen des Statistischen Bundesamts zeigen. Insgesamt hat mehr als ein Viertel der Beschäftigten einen Migrationshintergrund. In vielen Bereichen liegt der Anteil sogar noch deutlich höher, zum Beispiel bei Köchinnen und Köchen bei 56%, im Gerüstbau bei 51% und in der Kranken- und Altenpflege bei 33%. Das Niedrigwasser legt die Schifffahrt auf dem Rhein lahm. Besonders niedrig ist das Wasser im Mittelrhein. Dort sind nur noch einzelne Güterschiffe unterwegs. Zoe Tassovali berichtet, was die historisch niedrigen Stände bedeuten.
3: Vor allem zwischen St. Goar und Mainz in Rheinland-Pfalz gibt's kaum Wasser. Die wenigen Schiffe, die dort noch durchkommen, können deutlich weniger laden. Das trifft vor allem Raffinerien und Chemie- und Stahlwerke, die große Mengen über den Rhein transportieren. Laut einem Experten des Instituts der deutschen Wirtschaft sind wichtige Lieferwege inzwischen weitgehend unterbrochen.
2: Es ist offiziell. Ab Donnerstag und bis zum Jahresende gilt wieder ein Tankrabatt. Nachdem Bundestag und Bundesrat das Gesetz bereits beschlossen und gebilligt hatten, hat jetzt auch Bundespräsident Steinmeier seine Unterschrift darunter gesetzt. Wie schon im Frühjahr wird die Energiesteuer auf Diesel und Benzin gesenkt. Inklusive Mehrwertsteuer ergibt das eine Steuererleichterung um knapp 17 Cent pro Liter. Gut eine Woche nach der Landtagswahl in Mecklenburg-Vorpommern läuft die Regierungsbildung. Die SPD von Ministerpräsidentin Schwesig hat sich heute mit der Linken zu ersten Sondierungsgesprächen getroffen. Die beiden Parteien regieren schon seit 5 Jahren gemeinsam. Für morgen hat die SPD dann noch Gespräche mit den Grünen geplant, die Sozialdemokraten und Linke nach der Wahl für eine Mehrheit brauchen. 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
0: Hallo Autofahrer, also der defekte LKW steht immer noch auf der A9 Richtung Nürnberg im Schkeuditzer Kreuz. Also wenn Sie dann Richtung Dresden fahren, also auf die A14. Dann die A14 Richtung Dresden zwischen Schönebeck und dem Rastplatz 3 Höhenberg. Hier Unfall, 1 Stunde schon mehr. Wow, halten Sie da bitte unbedingt durch. Blitzer stehen. B184 zwischen Roßlau und Dessau. B248 einmal Ausgang Rohrberg Richtung Salzwedel. In Heeren aus Richtung Tangermünde kommend und zwischen Ferchland und Derben. Melden Sie Staus und Blitzer kostenlos unter 08000 52 58 52.
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0: Gerade jetzt am Abend, da wird es immer frischer draußen. Ach, da tut ein schöner Ingwertee auch richtig gut. Dazu von uns Purple Disco Machine und Peter Kent.

Er gehört zur ersten Generation dieser Casting-Gewinnershows, ja? Gareth Gates bei Radio Brocken, die beste Musik für Sachsen-Anhalt. Da spielt das Wetter gerade richtig mit. Gestern in Mannheim da die Ecke nochmal über 30 Grad. Pure Urlaubsstimmung Ende September, aber auch wir hatten es richtig schön. Genau diese Sommer-Vibes laufen bei uns rund um die Uhr. 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Einer der Top-Favoriten dort und hier bei uns Enrique Iglesias mit Bailamos. Schöner 90er-Hit.

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4: Das Wetter für Sachsen-Anhalt, die Nacht frisch 11 Grad, morgen wieder schön sommerlich 27 Grad.
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4: Genau, 9:30 jetzt sieht's gut aus, keine größeren Staus, Unfälle mehr, Blitzer stehen. B184 zwischen Roßlau und Dessau, B248 am Ortsausgang Rohrberg Richtung Salzwedel. In Heeren aus Richtung Tangermünde kommend Blitzer und zwischen Ferchland und Derben. 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
4: Ich grüße Sie, hallo.

Sandra bei Radio Brocken. Wenn ich Sven Distel schon mal da bin, ist die ja nie weit weg. Zu ihrem 40-jährigen Jubiläum veröffentlicht sie jetzt nochmal ihr allererstes Album, The Long Play, auf grünem Vinyl, also auf Schallplatte, mit darauf unter anderem Maria Magdalena und In the Heat of the Night. Was ich besonders faszinierend finde, das machen ja gerade alle. Plötzlich ist der Schallplattenspieler fast schon wieder ein Muss für echte Fans. So richtig kratzen, knacken, so wie in den 80ern eben. Schönen Abend, das ist Benson Boone bei Radio Brocken. Die beste Musik für Sachsen-Anhalt.

0: Das Wetter für Sachsen-Anhalt in Aderstedt bei Bernburg 17 Grad, Sängerhausen 16, die Nacht frisch 11 Grad. Der Wettertrend für Sachsen-Anhalt, es bleibt spät, sommerlich, sonnig, eigentlich die ganze Woche über, morgen bis 27 Grad, Freitag eventuell ein bisschen Regen, aber nur ein bisschen.
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2: Es ist 22 Uhr, ich bin Hendrik Daum. In Berlin ringt die Regierungskoalition um eine Einigung im Streit um die Finanzierung der Pflegeversicherung. Zur Stunde verhandeln Bundeskanzler Merz, Gesundheitsminister Lindemann und Finanzminister Klingbeil. Lindemann hatte zuvor Klingbeil zu Milliardenzahlungen des Bundes an die Pflegekassen aufgefordert. Die SPD beharrt hingegen auf eine Kostenbeteiligung der privaten Pflegeversicherung und einen sogenannten Pflegedeckel. Es ist ein Glücksfall für unsere liberale Demokratie. Mit diesen Worten hat Bundespräsident Steinmeier dem Bundesverfassungsgericht zum 75. Geburtstag gratuliert. Vom offiziellen Festakt in Karlsruhe berichtet Diana Kramer.
3: Am 28. September 1951 wurde das Bundesverfassungsgericht in Karlsruhe eröffnet. Heute besteht es aus 16 Richterinnen und Richtern. Ihre Entscheidungen sind unanfechtbar. Es entscheidet etwa im Streit zwischen obersten Bundesorganen. Gleichzeitig können Bürgerinnen und Bürger in Karlsruhe mit einer Verfassungsbeschwerde ihre Rechte aus dem Grundgesetz gegenüber dem Staat durchsetzen.
2: Aus Angst vor digitaler Gewalt ziehen sich immer mehr Frauen im Netz zurück. Sie posten weniger Fotos und sind seltener aktiv. Laut einer Umfrage im Auftrag des Deutschen Frauenrats schränken 2/3 ihr Online-Verhalten ein aus Angst vor Deepfakes, Drohungen und Belästigung. Bei den 18- bis 39-Jährigen sind es sogar fast 80%. 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
0: Hallo Autofahrer, gut sieht's aus, keine größeren Staus oder Unfälle. Blitzer stehen B184 zwischen Roßlau und Dessau. B248 am Ortsausgang Rohrberg Richtung Salzwedel und zwischen Ferchland und Derben an der Siedlung. Melden Sie Staus und Blitzer kostenlos unter 08000 52 58 52.
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0: Vielleicht gehören Sie ja auch zur Gattung der Nachteulen. Besonders Kreatives geht um die Uhrzeit richtig gut. Mit dabei die Backstreet Boys und Leonie von heute. Hey.

schönen Abend mit Radio Brocken, die beste Musik für Sachsen-Anhalt. Also, ich habe das heute selbst gemerkt, der Zwiebellook ist gerade wieder sehr gefragt. Heute, als ich hier Richtung Sender gestartet bin, haben mich viele komisch angeguckt. Ja, Jacke unterm Arm, Pullover, Tasche und das bei fast 28 Grad. Dafür klappt es dann jetzt abends auf dem Heimweg besser und vor allen Dingen wärmer. Wenn Sie auch viel in der Spätschicht arbeiten, dann wissen Sie ganz bestimmt ganz genau, was ich damit sagen will. Das sind die besten 80er mit Billy Ocean. Hey!

0: Das Wetter für Sachsen-Anhalt, die Nacht wieder frisch um 11 Grad, aber morgen dann wieder sonnig und heiß bis 27 Grad.
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0: Um 10:30 und jetzt sieht's gut aus, keine größeren Staus oder Unfälle mehr. Blitzer stehen. B184 zwischen Roßlau und Dessau. B248 am Ortsausgang Rohrberg Richtung Salzwedel und zwischen Ferchland und Derben an der Siedlung. 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
0: Gehen wir's entspannt an.

Michael Schulte bei Radio Brocken. Ich bin Sven Distel. Kommen Sie gut durch die Nacht mit der besten Musik für Sachsen-Anhalt und den Patcher Boys. Wir hören uns nächste Woche wieder, wenn Sie mögen. Schönen Abend.

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4: Es ist 23 Uhr. Ich bin Hendrik Daum. In Karlsruhe ist heute das 75-jährige Bestehen des Bundesverfassungsgerichts gefeiert worden. Bundespräsident Steinmeier hat in seiner Rede grundsätzliche Dinge klargestellt, auch als Reaktion auf die letzten Wahlergebnisse.
5: Viele Menschen in unserem Land sorgen sich um unsere Demokratie und unseren Rechtsstaat, sind beunruhigt über das Erstarken von Kräften an den politischen Rändern, die beides, die Demokratie und den Rechtsstaat, als das System diskreditieren und in Frage stellen. Aber gerade deshalb sage ich hier gleich zu Anfang, das Grundgesetz gilt, es gilt für alle in allen deutschen Ländern.
4: In Berlin ringt die Regierungskoalition um eine Einigung im Streit um die Finanzierung der Pflegeversicherung. Zur Stunde verhandeln Bundeskanzler Merz, Gesundheitsminister Linnemann und Finanzminister Klingbeil. Linnemann hatte Klingbeil zuvor zu Milliardenzahlungen des Bundes an die Pflegekassen aufgefordert. Die SPD beharrt dagegen auf eine Kostenbeteiligung der privaten Pflegeversicherung und einen sogenannten Pflegedeckel, also die Begrenzung des zu leistenden Eigenanteils. Aus Angst vor digitaler Gewalt ziehen sich immer mehr Frauen im Netz zurück. Sie posten weniger Fotos und sind seltener aktiv. Laut einer Umfrage im Auftrag des Deutschen Frauenrats schränken 2/3 ihr Online-Verhalten ein aus Angst vor Deepfakes, Drohungen und Belästigung. Bei den 18- bis 39-Jährigen sind es sogar fast 80%. Auf dem Rhein wird es für Frachtschiffe immer schwieriger. Nach Angaben des Bundesverbands der deutschen Binnenschifffahrt sind auf dem besonders betroffenen Mittelrhein nur noch vereinzelt Güterschiffe unterwegs. An mehreren Pegeln wurden inzwischen historische Tiefstände gemessen. Allerdings sollen Ende der Woche die Wasserstände wieder etwas ansteigen. 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
1: Es ist 0 Uhr, ich bin Hendrik Daum. In Berlin ringt die Regierungskoalition um eine Einigung im Streit um die Finanzierung der Pflegeversicherung. Zur Stunde verhandeln Bundeskanzler Merz, Gesundheitsminister Linnemann und Finanzminister Klingbeil. Linnemann hatte Klingbeil zuvor zu Milliardenzahlungen des Bundes an die Pflegekassen aufgefordert. Die SPD beharrt dagegen auf einer Kostenbeteiligung der privaten Pflegeversicherung und einen sogenannten Pflegedeckel, also die Begrenzung des zu leistenden Eigenanteils. Das hat das Starship von SpaceX noch nie geschafft. Die größte Rakete der Welt hat bei einem Testflug erstmals eine Umlaufbahn um die Erde erreicht. Gestartet war sie vom Weltraumbahnhof des Unternehmens von Elon Musk in Texas. Von dort berichtet Tina Eck.
2: Es ging alles schneller als gedacht. Nach 3 Stunden kam das Starship als Flammenball zurück und stürzte in den Pazifik, eine kontrollierte Landung. Warum die Mission verkürzt wurde, sagte SpaceX zunächst nicht. Eigentlich hatte die Rakete die Erde 6-mal umrunden sollen. Das Starship besteht aus 2 Teilen und ist größer als die Freiheitsstatue. Der 70 Meter lange Booster und die 50 Meter lange Kapsel können nach der Rückkehr zur Erde wiederverwendet werden.
1: Aus Angst vor digitaler Gewalt ziehen sich immer mehr Frauen im Netz zurück. Sie posten weniger Fotos und sind seltener aktiv. Laut einer Umfrage im Auftrag des Deutschen Frauenrats schränken 2/3 ihr Online-Verhalten ein aus Angst vor Deepfakes, Drohungen und Belästigung. Bei den 18- bis 39-Jährigen sind es sogar fast 80%. Auf dem Rhein wird es für Frachtschiffe immer schwieriger. Nach Angaben des Bundesverbands der deutschen Binnenschifffahrt sind auf dem besonders betroffenen Mittelrhein nur noch vereinzelt Güterschiffe unterwegs. An mehreren Pegeln wurden inzwischen historische Tiefstände gemessen. Allerdings sollen Ende der Woche die Wasserstände wieder etwas ansteigen. 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
1: Ich bin Jugendbildungsreferent in Rossbach. Ich liebe Sinngeschichten und eine meiner Liebsten aus dem Orientalischen geht so. Ein weiser Meister fragt seine Schülerinnen, was der Moment ist, wann die Nacht endet und der Tag beginnt. Da weiß man sofort, okay, um die Uhrzeit wird es wohl nicht gehen. Eine erste Antwort lautet, wenn man einen Feigenbaum von einem Dattelbaum unterscheiden kann. Ein anderer versucht es hiermit, wenn man einen Hund von einem Schaf unterscheiden kann. Nach einigen Versuchen antwortet der Meister selbst. Wenn du in das Gesicht eines Menschen schaust und darin den Bruder oder die Schwester erkennst. Bis dahin ist noch Nacht. Jeder Mensch als Bruder und Schwester, erstmal ungewöhnlich, aber sehr schön. Sich miteinander verbunden sehen, als sei man verwandt, als wäre man eine große Familie, als wäre man einander zugetan. Dass es bei der Begrüßung im Gottesdienst öfter heißt, liebe Schwestern und Brüder, finde ich auch sehr schön. Vor allem bedeutet es, dass wir nicht gegeneinander arbeiten oder kämpfen können, wenn wir uns einmal alle als Geschwister vorstellen. Auch wenn gerade oft gilt, andere ablehnen oder bekämpfen mit Worten oder sogar Taten. Laut der Sinngeschichte jedenfalls wäre das der Zustand der Nacht, also der Dunkelheit. Und wer möchte schon geistig umnachtet sein? Ich wünsche uns daher, dass uns menschlich ein Licht aufgeht. Ich wünsche Ihnen ganz wörtlich guten Tag.
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3: Gott, ist das kalt. Oh. Und weit und breit nichts als Eisfelder.
4: Wir trieben immer noch mit unserem Walfänger, der guten alten Polestar, in Höhe des 81. Breitengrades in einer beängstigend schmalen Fahrrinne im Eismeer nahe des Nordpols, nur sehr langsam vorwärts.
5: Auszug aus dem Tagebuch meines Sohnes, John McAllister Ray, seines Zeichens damals Medizinstudent.
4: Man schrieb den 11. September 1884.
6: Ah, guten Morgen, Doc.
3: Guten Morgen, Steuermann. Aber ich bin kein Doktor. Und das habe ich Ihnen, glaube ich, schon tausendmal gesagt.
6: Ach, Sie wissen schon, wie ich es meine.
3: Ja, ich weiß. Wie war die Nacht?
6: Ganz schön kalt.
3: Jetzt tun aber Sie, als ob Sie nicht wüssten, was ich meine. Auch wenn ich in Ihren Augen vielleicht eine Landratte sein mag.
6: Südwärts treibt tonnenweise Packeis.
3: Ihrem Ton darf ich entnehmen, dass das nicht gut ist.
6: Weiß Gott nicht, nein. Die Wahrscheinlichkeit, dass wir darin stecken bleiben, ist groß. Und das ist verdammt nochmal sehr gefährlich.
3: Ich verstehe. Wie steht es denn um die Vorräte an Bord?
6: Das ist es ja. Schlecht steht es damit.
3: Heute Nacht habe ich übrigens das erste Mal seit Mai wieder einen Stern am Himmel gesehen.
6: Ja, so langsam gibt es wieder so etwas wie eine Nacht. Da haben Sie recht.
3: Ich spüre viel Unruhe und Unzufriedenheit unter Ihren Kameraden. Oder täusche ich mich?
6: Nein. Die meisten haben schon lange die Nase voll und wären lieber heute als morgen wieder zu Hause. Ja. Vor allem, da die Heringssaison unmittelbar bevorsteht. Ja, wie ist für die meisten nach dem Ende der Walfangsaison das nächste lukrative Geschäft? Eine kleine Delegation will heute noch mit dem Kapitän ein deutliches Wort sprechen.
3: Na, ob das ein aussichtsreiches Unterfangen sein wird, wage ich mal vorsichtig zu bezweifeln.
6: Ach, das sehe ich genauso.
3: Der Kapitän kann, nun ja, durchaus mitunter recht aufbrausend sein.
6: Ja, und vor allem schätzt er es überhaupt nicht, wenn man versucht, sich in seine Befugnisse einzumischen.
3: Eben.
6: Mit Verlaub. Sie wären wohl der Einzige hier an Bord, dem er überhaupt in dieser Sache Gehör schenken würde.
3: Das stimmt.
6: Ob Sie womöglich bereit wären? Na?
3: Ich will gerne versuchen, dieses Thema heute nach dem Abendessen anzusprechen.
6: Die Mannschaft wird Ihnen sehr dankbar sein.
3: Ach was, dafür bitte nicht. Ach. Auch ich habe ja durchaus ein Interesse, sicher nach Hause zu kommen. Ach. Was sind denn das da für Berggipfel in der Ferne?
6: Das ist die Amsterdam-Insel am nordwestlichen Zipfel des Spitzbergen-Archipels.
3: Ist das nicht eine reichlich riskante Route?
6: Ich werde mich hüten, die Entscheidung des Kapitäns zu kommentieren. Aber so viel ist sicher. Kein noch so tollkühner anderer Walfänger hat es bisher zu dieser Jahreszeit gewagt, in diese Breiten vorzudringen.
4: Neun Uhr abends. Ich habe, wie versprochen, die erste sich bietende Gelegenheit ergriffen, mit Kapitän Nicholas Craggy zu sprechen. Das Ergebnis kann jedoch nicht einmal ansatzweise als befriedigend angesehen werden. Ich konnte mich des Eindrucks nicht erwehren, dass er mir gar nicht zugehört hatte.
3: Und daher kann ich die Bedenken der Mannschaft durchaus verstehen. Kapitän?
7: Hm?
3: Haben Sie überhaupt gehört, was ich sagte?
7: Ich? Ja, Ja, natürlich. Ich habe jedes Ihrer Worte gehört, Doktor. Wie können Sie nur daran zweifeln?
4: Sie wirkten so abwesend und schienen irgendwie durch mich hindurchzusehen.
7: Wissen Sie, ich bedauere es wirklich sehr, Sie damals an Bord genommen zu haben. Das können Sie mir glauben.
4: Aber...
7: Ich würde in diesem Augenblick am liebsten 50 Pfund auf den Tisch legen, um Sie sicher und geborgen am Hafen von Dundee zu wissen. Ihre Gesellschaft ist mir wert und teuer. Aber Sie haben recht. Es ist sehr gefährlich für Sie, auf diesem Schiff zu sein. Lebensgefährlich. Mit jedem Tag mehr.
4: Ich verstehe nicht, warum Sie dann nicht einfach...
7: Glauben Sie mir, ich kann nicht anders. Ich stehe am Scheideweg. Es geht um alles für mich. Untergang oder Überleben.
4: Zwangsläufig geht es Ihretwegen wohl für uns alle darum.
7: Ich habe Wale gesehen. Nordwärts. Wie können Sie es wagen, den Kopf zu schütteln?
4: Aber...
7: Es ist die reine Wahrheit. Ich habe selbst aus dem Ausguck gesehen, wie sie ihre Fontänen in die Luft bliesen.
4: Aber was ist mit dem Risiko, dass wir...
7: Es waren 10 Tiere von beträchtlicher Größe. Ich schwöre es bei allem, was mir heilig ist.
4: Das mag ja sein, jedoch...
7: Was wäre ich für ein Kapitän, wenn ich mir eine solche Gelegenheit entgehen ließe? Wenn es gut läuft, werden wir schon längst fort sein, wenn hier alles zufriert und uns mit randvoll gefüllten Laderäumen auf dem Weg zurück nach Schottland befinden. Sollte der Wind weiter aus südlicher Richtung wehen, dann werden die Männer reich belohnt dafür, dass sie jetzt vielleicht ihr Leben riskieren.
4: Aber...
7: Sie sind das im Übrigen gewöhnt. Mir selbst ist sowieso alles egal. Denn manches Mal fühle ich mich jetzt schon der jenseitigen Welt näher als der hiesigen. Aber um Sie tut es mir leid. Wie gesagt, der Schiffsarzt auf unserer letzten Reise, Angus Tate, der hat ein gesegnetes Alter. Ihn würde niemand vermissen, wenn er auf See geblieben wäre, aber Sie... Sie sind jung und haben Ihr ganzes Leben noch vor sich. Erwähnten Sie nicht mal, dass Sie frisch verlobt sind?
4: Ja. Das hier ist meine Flora.
7: Was fällt Ihnen ein? Nehmen Sie gefälligst die Fotografie weg.
4: Verzeihen Sie...
7: Ich verabscheue nichts mehr als Menschen, die nichts Besseres zu tun haben, als anderen ungefragt ihr Glück unter die Nase zu reiben. Was habe ich mit Ihrer Verlobten zu schaffen? Nichts. Und daher will ich Sie auch nicht sehen. Niemals will ich Sie sehen. Niemals. Verstehen Sie?
4: Es tut mir leid. Ich hatte nicht die Absicht,
7: Sie... Aber Sie haben es getan.
4: Gott. Ich glaube, es hätte nicht viel gefehlt und er wäre mir an die Gurgel gegangen. Es war das erste Mal, dass einer seiner gefürchteten Temperamentsausbrüche unmittelbar mich betraf. Vielleicht sollte ich daher an dieser Stelle die Gelegenheit ergreifen, eine kleine Charakterstudie des Kapitäns aufzunotieren. Wobei dies keine leichte Aufgabe ist, da er ein Mann mit vielen Gesichtern zu sein scheint. Immer wenn ich in der Vergangenheit während eines Gesprächs dachte, dass ich endlich zu seinem wahren Kern vorgedrungen sei, war er im nächsten Augenblick wieder vollkommen anders in seinem Verhalten. Einfacher ist es, seine äußere Erscheinung zu skizzieren. Kapitän Nicholas Craggy war ein hochgewachsener, bestens proportionierter Mann mit einem wettergegerbten, aber durchaus nicht unattraktiven Gesicht. Zu seinen Angewohnheiten gehörte es, stets rhythmisch die Lippen zu schürzen, wenn man mit ihm sprach. Dies schien sowohl ein Zeichen großer Nervosität zu sein, als auch seiner exzessiven Energie, die sich ein Ventil suchte, wenn er unter Druck geriet. Kontakt mit Menschen behagte ihm wenig. Seine tiefbraunen Augen waren faszinierend. Man konnte nicht anders, als sich darin zu vertiefen. Zu ungewöhnlich war die Mischung aus Angst, Neugierde und unverhohlenem Draufgängertum, die man darin gespiegelt sah. Er hatte die recht verstörende Angewohnheit, sich des Öfteren, wenn er eine seiner dunklen Stunden hatte, in seiner Kajüte einzuschließen. Dann war er so lange für niemanden zu sprechen, bis sich seine Stimmung wieder aufgehellt hatte. Er antwortete dann nicht einmal, wenn man klopfte. Mit seinem Nachtschlaf war es eher schlecht bestellt. Einige Male hörte ich ihn, wenn ich des Nachts an seiner Tür vorbeikam, in seiner Kajüte auf und ab gehen und dabei oft auch unverständliche Worte rufen. Mir gefror stets das Blut, wenn ich wieder einmal Zeuge eines solchen Ausbruchs wurde. Ich sah darin deutliche Anzeichen, dass ihn etwas quälte. Generell ist er ein Mensch, der sehr belesen, interessiert und interessant ist, so dass ich die ganze Reise über liebend gerne in den Abendstunden Zeit mit ihm verbracht habe. Auch natürlich, um ihn dabei zu beobachten und zu ergründen. Einmal sagte er bei einer solchen Gelegenheit:
7: Zu sterben wäre für mich ein ersehntes Labsal. Ich komme nicht umhin, Ihnen das zu bekennen, lieber Freund.
4: So etwas aus seinem Mund zu hören, machte mich immer sehr traurig. Denn er ist ein Mann in seinen besten Jahren. Ich schätze, er wird erst kaum etwas über 30 Jahre alt sein. Was ist ihm bloß widerfahren? Es muss etwas Schreckliches gewesen sein, so viel steht fest. Aber dieses Ereignis scheint seitdem sein ganzes Leben zu überschatten. Ich war mir sicher, ich weiß gar nicht genau warum, dass dieser Schatten, der sich über sein Leben gelegt hatte, etwas mit einer Frau zu tun haben musste. Wenn Flora überraschend sterben würde, jetzt, da ich so lange auf See bin, ja, dann könnte ich mir vorstellen, dass ich auch daran zerbrechen würde. Ich höre ihn gerade jetzt in seine Kajüte gehen und die Tür abschließen. Meine Kerze ist so gut wie runtergebrannt und der Zahlmeister hat sich, wie ich zu meinem Leidwesen feststellen musste, schon zur Ruhe begeben, sodass ich mir keine neue holen kann. Zu dumm, dass es nun wieder Nächte gibt, in denen es dunkel wird. Ja, so hat wohl eben alles seine zwei Seiten. Der nächste Morgen brachte krachend kaltes Wetter.
6: Guten Morgen, Doc.
3: Morgen, Steuermann. An das Dock werde ich mich wohl gewöhnen müssen, was?
6: Scheint so, ja.
3: Wie sieht's aus?
6: Na, Sie sehen's ja. Ruhige See und klare Sicht. Mhm.
3: Liegen wir denn immer noch?
6: Ja, unsere Position hat sich nicht verändert. Das bisschen Wind weht aus Südost.
3: Haben Sie den Kapitän heute früh schon gesehen?
6: Oh, allerdings.
3: Und? Wie ist seine Gemütsverfassung?
6: Ja, er. Oh, da kommt er gerade.
3: Ach.
7: Guten Morgen, Doktor.
3: Morgen, Kapitän.
7: Ich war wohl gestern Abend etwas grob zu Ihnen. Ich hoffe, Sie akzeptieren meine Entschuldigung.
3: Ja, natürlich. Ich...
7: Ja, bis später.
3: Bis später. So.
6: Haben Sie seine Augen gesehen?
3: Ja, hab ich.
6: Dieser entrückte Gesichtsausdruck macht mir Angst. Hoffentlich ist das kein schlechtes Omen. Ich mache 3 Kreuzzeichen, wenn ich wieder runter bin von diesem verfluchten Kahn.
3: Jetzt übertreiben Sie aber. Außer diesem merkwürdigen Geräusch in der Nacht gab es doch bisher keinerlei ungewöhnliche Vorkommnisse.
6: Geräusch? Pah! Das sind die Schreie einer Frau, die dem Schiff Seemeile um Seemeile folgen. Und das Nacht für Nacht.
3: Ich weigere mich, an so etwas zu glauben.
6: Aber es hört sich doch an wie die Schreie einer Frau.
3: Aha, sehen Sie? Das ist etwas völlig anderes, als zu sagen, das sind die Schreie einer Frau. Es könnte ebenso eine quietschende Ruderkette oder...
6: Ach.
3: Oder ein vorbeifliegender Seevogel sein.
6: Das ist doch Unsinn. An derlei Geräusche sind wir gewöhnt. Die Männer und ich fahren ja nicht das erste Mal zur See, so wie Sie. Nichts für ungut. Sie haben die Schreie doch auch einmal gehört.
3: Ja, das habe ich.
6: Können Sie es den Männern da verdenken, dass sie Angst haben?
3: Ich... Nun ja, ich gebe zu, was immer es ist. Es ist durchaus unheimlich.
6: Unheimlich? Mir richten sich jedes Mal alle mir noch verbliebenen Haare auf, wenn ich die Schreie höre.
3: Dennoch scheint es mir zu einfach und auch zu kurz gedacht, dahinter eine übernatürliche Ursache zu sehen. Wenn es für etwas keine Erklärung gibt, bedeutet das nicht zwangsläufig, dass etwas Unheimliches dahinter steckt.
6: Wenn Sie meinen, Sie müssen es ja wissen. Sie sind ja immerhin ein studierter Kopf.
4: Vor allem habe ich es nicht so mit dem Aberglauben wie jemand, der schon länger zur See fährt.
8: Wir werden sehen, wie es um diesen Umstand am Ende der Reise bestellt sein wird.
4: Die Sache beschäftigte mich noch den ganzen Tag. Ich kam daher nicht umhin, dem Kapitän an diesem Abend von dem, was seine Mannschaft so beunruhigte, Bericht zu erstatten. Ich hoffte inständig, in ihm einen Verbündeten gegen den Aberglauben an Bord dieses Walfängers zu finden. Doch diese Hoffnung erwies sich, wie ich erkennen musste, als trügerisch.
7: Die Mannschaft glaubt, es seien die Schreie einer Frau, die durch die Nacht dringen?
4: Ja, sie lassen sich nicht davon abbringen. Ganz gleich, was ich an Argumenten angeführt habe. Ist das nicht absurd? Wo sollte eine Frauenstimme herkommen? Hier, mitten auf dem Eismeer. Ha?
7: Was sehen Sie mich so an?
4: Weil ich hoffe, dass wir gemeinsam darüber lachen können.
7: Ich fürchte, da muss ich Sie enttäuschen.
4: Aber...
7: Der Steuermann erwartet mich. Bitte entschuldigen Sie mich.
4: Ja. Ja, natürlich. In der Nacht nach diesem Gespräch wurde ich unsanft geweckt.
9: Doc, so machen Sie doch auf!
4: Was? Ich... Ja... Ja, ich komme. Ich komme. Steuermann, Sie...
10: Bitte kommen Sie schnell mit.
4: Was ist denn los?
10: Der zweite Mart, Mr. Mason, hat einen Geist gesehen.
4: Und dafür wecken Sie mich mitten in der Nacht?
10: Ja, er ist völlig außer sich.
4: Wie spät ist es denn eigentlich?
10: 7 Glasen der zweiten Wache.
4: Oh.
10: Nach 4:30. Bitte, Doc. Wir könnten einen Arzt gebrauchen, fürchte ich.
4: Ja, ja, schon gut. Ich hol noch rasch meine Tasche.
10: Beeilen Sie sich!
4: Keine Sorge.
11: In der Tat war der Matrose mehr als aufgebracht.
12: Ich schwöre es Ihnen, Doc. Es spukt auf diesem Kahn. Keine Stunde länger würde ich hier bleiben, wenn sich mir die Gelegenheit bieten würde, an Land oder auf ein anderes Schiff zu gehen.
4: Jetzt trinken Sie erstmal das hier und beruhigen sich wieder etwas, ja?
12: Wenn Sie meinen...
4: Ich meine. Runter damit.
12: Na schön.
4: Und nun erzählen Sie mal der Reihe nach, was Sie gesehen haben wollen.
10: Sag sie, Mace. So wie du es mir gesagt hast. Und lass nichts aus.
4: Darum möchte ich auch bitten.
12: Ich war oben auf der Brücke. Hatte meine Wache schon halb hinter mir. Vorhin, als die Nacht am dunkelsten war, geschah es. Zwar stand der Mond am Himmel, aber er war von Wolken eingehüllt, sodass man nicht viel sehen konnte. John McLeod, der Harpunier, kam aufgeregt zu mir und sagte, dass er an Bug auf der Steuerbordseite ein komisches Geräusch gehört hätte.
10: Ich hoffe, du wirst mich nicht für verrückt halten.
8: Jetzt warten wir erst einmal ab. Wo warst du, als du es gehört hast?
10: Dort drüben.
8: Gut. Was ist denn? Nun komm schon.
10: Ich weiß nicht recht.
8: Aber ich weiß es. Komm jetzt.
10: Ja.
8: Das muss sich ja grauenhaft angehört haben, wenn ein gestandener Harpunier, der weder Tod noch Teufel fürchtet, sich mit einem Schlag...
10: Da! Da ist es wieder.
8: Guter Gott, was kann das nur sein?
10: Einmal klingt es wie ein weinendes Kind, dann wieder wie ein junges Mädchen, um sich wenig später wie eine wilde Furie anzuhören.
8: Wie lange geht das denn schon so?
10: Ich weiß nicht. Zunächst war ich wie erstarrt. Da!
8: Ein Augenblick lang war der Mond nicht von Wolken eingehüllt, sodass wir in die Ferne sehen konnten.
10: Was ist das nur?
8: Verdammt, jetzt ist es wieder zu dunkel.
10: Da war aber doch eine weiße Gestalt, die sich über die Eisfelder bewegte, oder?
8: Ja, genau das habe ich auch gesehen. Es war wie ein weißer Schatten. Komm mit.
10: Was hast du vor?
8: Vielleicht braucht jemand Hilfe.
10: Du willst doch nicht etwa...
8: Natürlich will ich. Und du kommst mit. Los jetzt.
10: Nein, ich...
8: Keine Widerrede. Wir sollten die Schrotflinten mitnehmen. Womöglich ist es bloß ein verletzter Bär.
10: Auch das noch.
8: Ich hätte nichts gegen etwas frisches Fleisch einzuwenden. Und es würde mich wundern, wenn du es hättest. Wir begaben uns also auf das Packeis hinaus.

0: Bleib stehen.
1: Was ist denn?
0: Hör doch mal. Da ist es wieder.
1: Ja. Was kommt aus dieser Richtung?
0: Beeil dich.
1: Nein, ich bleibe lieber hier.
0: Feigling, daneben nicht. Nein, das ist kein Bär. Ganz bestimmt nicht. Eine weiße Gestalt. Mit flatterndem Gewand. Hey da. Hallo. Verdammt. Jetzt ist es schon wieder dunkel.
1: Ah, Gott im Himmel. Oh, was immer das ist. Es kommt auf mich zu. MacLeod! MacLeod!
2: Notgedrungen muss ich ja hier an Bord bleiben. Aber keine 10 Pferde bringen mich noch einmal dazu, in der Dunkelheit die Polestar zu verlassen.
3: Vermutlich war es bloß eine Robbe. Diese Tiere können sehr...
2: Ich fahre seit einigen Jahren auf Walfängern und habe daher alle Arten von Robben und Seehunden jaulen hören. Das, was uns so erschreckt hat, war ganz gewiss kein Tier dieser Gattung.
3: Und wenn es doch ein Bär war? Ein Eisbär, der sich auf die Hinterbeine gestellt hat, könnte doch aus der Entfernung und bei schlechtem Licht durchaus für...
2: Nein! Was mich fast zu Tode über das Eis gehetzt hat, das war ganz bestimmt kein Bär.
3: Manches sieht man auch, weil man... Wie soll ich sagen? Erwartet, es zu sehen.
4: Was wollen Sie denn damit andeuten, Doc?
3: Dass ich hier Tendenzen sehe, dass sich die Mannschaft untereinander verrückt zu machen beginnt, weil sie an jeder Ecke einen Geist oder etwas Unheimliches sehen will.
4: So!
3: Damit macht man sich meiner Meinung nach zunehmend offen für Selbsttäuschungen aller Art.
2: Ich glaube ehrlich gesagt nicht, dass ich mir das anhören muss.
3: Sehen Sie sich doch die Mienen Ihrer Kameraden an. Bei dem andauernden Gerede, dass wir uns auf einem verfluchten Kahn befinden und sicher schon bald alle eines grässlichen Todes sterben werden, wundern mich Erlebnisse, wie sie Mr. Mason uns gerade geschildert hat, ehrlich gesagt gar nicht.
4: Ja, aber...
2: Sie können doch nicht...
3: Das ist alles hausgemacht. Glauben Sie mir. Bisher hegte ich noch die Hoffnung, dass wenigstens die Harpuniere dabei nicht mitmachen würden. Dem scheint leider nicht so zu sein.
4: Wenn ich Ihnen einen Rat geben darf, Doc. Vielleicht fangen Sie besser schon mal damit an, darüber nachzudenken, dass womöglich Sie auf dem Holzweg sind. Und nicht die ganze Mannschaft.
2: Genau.
3: 20 gegen einen, ja?
4: Wenn Sie so wollen.
2: Aha.
3: Vergessen Sie den Kapitän nicht.
4: Ganz bestimmt nicht.
3: Abgesehen von diesem besorgniserregenden Ausbruch von Aberglauben hier an Bord, gibt es aber auch gute Nachrichten. Das Wasser hat sich dank einer Strömung von Süden her merklich erwärmt, sodass die Fahrrinnen großzügiger werden. In der Ferne wurde heute auch wieder die Fontäne eines auftauchenden Wals gesichtet. Leider war er zu weit weg, um Jagd auf ihn machen zu können. Das wäre genau das Ereignis gewesen, das es gebraucht hätte, um die Mannschaft von ihren Spökenkiekereien abzulenken. Vieles davon resultiert meiner Meinung nach auch ein Stück weit aus einer schon viel zu lange andauernden Untätigkeit, zu der hier alle gezwungen sind. 13. September. Heute hatte ich auf der Brücke eine hochinteressante Unterredung mit Mr. Milne, dem ersten Mat.
5: Es verhält sich jedes Mal so, Doc. Das kann ich beschwören.
3: Das Schiff erreicht den sicheren Hafen, der Eigner zahlt alle aus und...
5: Und Kapitän Craggy verschwindet spurlos mit seiner Heuer bis zum nächsten Auslaufen. Ja, genau.
3: Und?
5: Und niemand hat auch nur den geringsten Schimmer, wo er sich zwischendurch aufhält. Irgendwann taucht er einfach wieder im Büro der Gesellschaft auf und fragt immer in ruhigem, gemessenem Ton, ob seine Dienste benötigt würden. Es kann auch als gesichert gelten, dass er keine Freunde in Dundee hat. Über sein Vorleben weiß man gar nichts.
3: Unfassbar. Und trotzdem erhält er offenbar immer wieder ein Kommando.
5: Weil er einen exzellenten Ruf als Seemann hat.
3: Aber ein Schotte scheint er nicht zu sein.
5: Nein.
3: Merkwürdig, dass er sich trotzdem auf den Walfang spezialisiert hat.
5: Ich habe da so eine Theorie.
3: Ich höre.
5: Nun ja, der Walfang dürfte mit Sicherheit das Gefährlichste sein, das man auf hoher See machen kann, oder?
3: Ich stimme Ihnen zu. Und?
5: Was ich meine ist, dass er des Lebens überdrüssig scheint und sich daher, ja, absichtlich in Gefahr begibt, um...
3: Um womöglich darin umzukommen, ja. Das wäre in der Tat eine Erklärung.
5: Wie ich an Land hörte, hat er vor ein paar Jahren mal eine Saison ausgelassen.
3: Ach.
5: Keiner wusste warum oder was mit ihm geschehen war. Als er im nächsten Frühjahr wieder vorstellig wurde, hatte er eine gekräuselte Narbe an seinem Nacken, die er durch ein Halstuch zu verdecken versuchte. Sah wie eine Kriegsverletzung aus. Jeder dachte natürlich sofort an...
3: An den letzten türkisch-russischen Krieg.
5: Ganz genau. Und dass er sich dort als Söldner in die Schlachten gestürzt hatte.
3: Er hat sich aber selbst nie dazu geäußert, woher die Narbe stammt?
5: Nein, nie.
3: Ich könnte nicht sagen, dass das alles, was Sie mir gerade anvertraut haben, dazu angetan ist, mich zu beruhigen, Mr. Millen.
5: Kann ich Ihnen nicht verdenken, Doc. Wie ich hörte, sind die Kartoffeln schon aus. Und auch was den Schiffszwieback betrifft, wird es wohl bald eng werden. Er aber hat die Ruhe weg, verbringt die meiste Zeit des Tages da oben, im Krähennest, und starrt mit seinem Fernglas in alle möglichen Richtungen.
3: Was will er denn vom Ausguck aus bloß sehen?
5: Keine Ahnung. Er sagt Wale. Aber ich glaube, da steckt etwas ganz anderes dahinter. Etwas ganz anderes.
3: Der Wind bläst heute leicht aus östlicher Richtung. Die Eismassen scheinen mir wieder näher und bedrohlicher als gestern. Nichts als weiß, soweit das Auge reicht. Ab und an scheint das Eis sogar Verwerfungen zu haben. In Hügelform. Im Süden war deutlich die blaue Wasserrinne zu erkennen, die uns, wer weiß wie lange noch, ein Entkommen vor dem unausweichlichen Wintereinbruch sichern könnte. Jeden Tag wird sie ein bisschen schmaler. Dies ist selbst mit bloßem Auge und wenig Erfahrung zu erkennen. Der Kapitän lädt sich eine verdammt große Verantwortung auf. Ich kann nur hoffen, dass er weiß, was er tut. Heute hat er es auffallend oft vermieden, mir zu begegnen. Der gleiche Tag, 19:30 Uhr abends. Ich bedauere zutiefst, dass ich mittlerweile zu der Überzeugung gelangt bin, dass die Polestar von einem Wahnsinnigen befehligt wird. Umso wichtiger scheint es mir zu sein, dieses Tagebuch so genau wie möglich zu führen. Denn sollten wir keine andere Möglichkeit haben, als ihn irgendwann gewaltsam daran zu hindern, das Schiff und uns ins Verderben zu stürzen, wird es womöglich ein wichtiges Dokument zu unserer Rechtfertigung darstellen. Vor etwa einer Stunde trafen wir aufeinander. Er stand auf der Brücke und suchte mit seinem Fernglas mal wieder den Horizont ab. Die untergehende Sonne tauchte die uns zu allen Seiten umgebenden Eisfelder in gespenstisches Licht. Ich hatte gar nicht bemerkt, dass er auf mich zugekommen war.
5: Da! Sehen Sie nur!
3: Was denn?
5: Da! Sehen Sie doch hin! Dort, zwischen den Eishügeln. Sehen Sie sie? Sie müssen sie doch sehen.
3: Da!
5: Sie umkreist mich immerfort und dann flieht sie und ist verschwunden. So wie jetzt. Sehen Sie nur. Sie ist verschwunden.
3: Bitte setzen Sie sich, Kapitän.
5: Nein, nein, nein.
3: Keine Widerrede. Sie sind blass wie der Tod.
5: Na schön.
3: So ist es gut. Beruhigen Sie sich erst einmal, dann können wir weitersprechen.
5: Aber Sie haben sie doch auch gesehen. Ist es nicht so?
3: Nein. Tut mir leid, ich habe dort, wohin Sie zeigten, nichts gesehen.
5: Gut, womöglich, weil Ihnen das Fernglas fehlte. Ich habe sie dadurch gesehen. Es kann keinerlei Zweifel daran bestehen. Ich sah ihre Augen, ihre von Liebe zu mir überquellenden Blicke.

0: strengen und breiten Grade meines Verstandes dank meines Sextanten und meiner Logarithmen bestens im Griff. Es würde Ihnen nicht gelingen, mich vor Gericht für wahnsinnig erklären zu lassen.
1: Mag sein. Dennoch wünsche ich mir nichts mehr, als dass Sie endlich Vernunft walten lassen und das Schiff in den Heimathafen steuern würden, um dort etwas zur Besinnung zu kommen und für eine Weile ein ruhiges Leben zu führen. Das würde Ihnen gut tun. Sehr gut sogar.
0: Heimat? Wo ist das? Für Sie vermutlich da, wo Flora, die hübsche kleine Flora ist. Sind schlechte Träume eigentlich Zeichen einer beginnenden Geistesverwirrung, Doktor?
1: Sie können es sein, ja.
0: Das dachte ich mir. Was gibt es noch für Symptome?
1: Kopfschmerzen, Lichtblitze vor den Augen, Rauschen in den Ohren und Halluzinationen.
0: Halluzination? Könnten Sie das bitte etwas näher ausführen?
1: Eine Halluzination liegt vor, wenn man etwas sieht, was nicht da ist.
2: Aber sie war da. Ich habe sie gesehen. Genauso, wie ich jetzt Sie sehe, Doktor.
1: Kapitän, bitte, bleiben Sie doch hier. Kapitän!
2: Lassen Sie mich in Ruhe!
1: Der Mann gibt mir mit jedem Tag immer mehr Rätsel auf. Ich kann nur hoffen, dass sich der Wind heute Nacht nicht wieder dreht. Wenn dem so wäre und das Packeis die Fahrrinne blockiert, könnte es sehr ungemütlich für uns werden.

0: 14. September. Es ist Sonntag und somit ein Tag zum Ausruhen und Innehalten. Meine schlimmsten Befürchtungen haben sich leider bestätigt. Von der schmalen Fahrrinne ist nun nichts mehr zu sehen. Uns umgeben nur noch unendliche Eisfelder mit ihren hügelartigen Verwerfungen und pyramidenförmigen Eisbergen.
1: Diese Totenstille ist entsetzlich. Kein Wellenplätschern, kein Schrei von Seevögeln, nichts.
2: Und das wird einen Effekt auf die Mannschaft haben. Und keinen günstigen.
1: Das fürchte ich auch.
2: Wenn sie erst einmal davon überzeugt ist, dass ein Schiff verflucht ist, kann nichts und niemand sie vom Gegenteil überzeugen.
1: Tja, war der Kapitän heute schon auf der Brücke?
2: Nur einmal, ganz kurz.
1: Was hat er gemacht?
2: Er starrte längere Zeit gebannt in diese Richtung. Und ging dann wieder, ohne ein Wort zu verlieren, in seine Kajüte.
0: Der Steuermann hatte genau in die Richtung gezeigt, in welcher der Kapitän tags zuvor die Erscheinung gesehen haben wollte.
1: Wird wohl ein eindrucksvoller Sonnenuntergang werden, was?
2: Die Eisfelder sehen aus wie eine Kraterlandschaft aus gestocktem Blut.

0: 15. September. Heute ist Floras Geburtstag. Gut, dass sie nichts davon weiß, in welch verfahrener Situation ich mich befinde. Gefangen in unendlichen Eisfeldern und einem vermutlich dem Wahnsinn anheimgefallenen Kapitän auf einem Schiff mit immer mehr schwindenden Vorräten hilflos ausgeliefert. Aber ich will der Mannschaft zuliebe mit gutem Beispiel vorangehen und mich bemühen, meine Sorge um unser Wohlergehen nicht nach außen dringen zu lassen. Fröhlich und unbeschwert will ich aussehen. Das fällt mir heute durchaus schwer, denn in den frühen Morgenstunden bin ich unsanft geweckt worden.
1: Doktor. Doktor. Wachen Sie auf.
0: Kapitän, was machen Sie denn hier? Ist etwas passiert?
1: Ja. Und ich wollte es Sie gleich wissen lassen. Es war keine Halluzination. Das weiß ich jetzt sicher.
0: Aber Sie...
1: Es ist alles in Ordnung. Ich bin sogar froh darüber. Schlafen Sie jetzt weiter. Wir sprechen uns in der Früh.

0: wollte nur, dass Sie das wissen.
1: Bis später.
2: Ja, bis später. Als ich an Deck kam, trat der Kapitän sogleich auf mich zu und nahm mich diskret beiseite.
1: Ich möchte, dass Sie mit Mr. Mason sofort und ohne großes Aufsehen zu verursachen die noch vorhandenen Vorräte sichten.
2: Kein Problem.
1: Ich muss augenblicklich wissen, wie schlimm es steht.
2: Ich kümmere mich darum.
1: Danke.
3: Mr. Mason!
4: Ja?
3: Könnte ich Sie kurz sprechen?
4: Ich komme.
2: Es stellte sich leider heraus, dass noch weit weniger Vorräte an Bord waren, als ohnehin befürchtet.
3: Das war's?
2: Ja, das war's. Mehr ist nicht da.
3: Oje.
2: Lassen Sie mal sehen, was Sie aufgeschrieben haben.
3: Hier. Wenn Sie mich fragen, reicht es vielleicht gerade noch, um die Mannschaft bei halber Ration 18 oder 20 Tage am Leben zu erhalten.
2: Ich fürchte, Sie haben recht.
3: Dann melden Sie diese wenig frohe Botschaft jetzt mal dem Kapitän.
2: Wird mir wohl nichts anderes übrig bleiben.
5: Schweigend lauschte Nicholas Craggy meinem Bericht, überlegte kurz und bat dann den Steuermann, die Mannschaft auf Deck zu versammeln.
6: Kameraden, ich kann euch nicht verübeln, dass die meisten unter euch vermutlich denken werden, dass ich es war, der uns in diese missliche Lage gebracht hat. Möglicherweise spürt der eine oder andere auch Hassgefühle gegen mich in sich aufsteigen. Ich bitte euch dabei jedoch nicht zu vergessen, dass kein anderes Walfängerschiff in den letzten Jahren so viel Gewinn erwirtschaftet hat wie die gute alte Polestar unter meinem Kommando. Jeder von euch hat davon profitiert. Und nur deshalb konntet ihr auch diesmal, ganz im Gegensatz zur Besatzung von so manch anderem Walfänger, eure Frauen gut versorgt an Land zurücklassen.
4: Dafür waren wir Ihnen stets dankbar, Kapitän.
6: Ja, ich weiß. Daher bitte ich euch, mir auch weiterhin zu vertrauen. Ihr seid mit mir doch im wahrsten Sinne des Wortes immer gut gefahren. Die jetzige Situation ist besorgniserregend. Ja, das will ich nicht verhehlen. Aber wir werden auch diese meistern. Das geht aber nur gemeinsam. Wir müssen an einem Strang ziehen. Dann, verspreche ich euch, werden wir alle unbeschadet unseren Heimathafen erreichen.
7: Und wie soll das geschehen?
8: Ja, wie soll das gehen?
6: Vielleicht bricht das Eis schon morgen auf, dann...
7: Ach, vielleicht, vielleicht.
4: Dafür können wir uns nichts kaufen.
8: Genau!
6: Im schlimmsten Fall werden wir einfach all unseren Mut zusammennehmen müssen und versuchen, es über das Eis bis an Land zu schaffen.
7: Na toll.
8: Das gibt's doch nicht.
6: Es würde ja genügen, wenn wir bis dahin kämen, wo die Robben liegen. Ihr Fleisch wird uns dann bis zum Frühjahr das Überleben sichern.
4: Guten Appetit.
6: Ich selbst glaube nicht, dass es überhaupt dazu kommen wird. Denkt an meine Worte. In spätestens 3 Wochen werdet ihr alle wohlbehalten wieder schottischen Boden unter den Füßen spüren. Doch bis dahin ist es leider notwendig, dass wir das Essen auf halbe Rationen reduzieren. Jeder teilt so gut er kann. Extra Würste für Einzelne wird es nicht geben. Verzagt nicht, sondern versucht mir zu vertrauen. Es ist nicht die erste brenzlige Situation, die wir gemeinsam meistern. Und es wird, bei Gott, auch nicht die letzte sein.
9: Ihr habt es gehört, Kameraden. Es gibt keinen Grund, Trübsal zu blasen. Der Kapitän lebe hoch!

0: 16. September. Der Wind bläst nun aus nördlicher Richtung. Das Eis scheint kurz davor zu sein, aufzubrechen. Entsprechend gut ist die Stimmung. Selbst der Kapitän scheint entspannt zu sein. Ich muss gestehen, dass mir diese Gemütswandlung bei ihm nicht gefällt, sondern mir eher noch mehr Angst macht.
1: Na, habe ich es euch nicht gesagt, Kameraden? Höchstens 3 Wochen und ihr seid wieder zu Hause bei euren Lieben. Vermutlich ist die Fahrrinne schon morgen, spätestens übermorgen wieder passierbar. Ich will mir das gleich mal aus dem Krähennest besehen.
2: Wünschen Sie, dass ich Sie begleite, Kapitän?
1: Bleiben Sie bloß, wo Sie sind, Steuermann. Das schaffe ich, alter Mann, schon ganz gut alleine. Aber mein Fernglas dürfen Sie mir reichen. Das werde ich brauchen.
2: Hier bitte.
1: Danke. Also dann.
0: Ja. Steuermann?
3: Ja, Doc?
0: Eine Frage.
3: Bitte nur heraus damit.
0: Der Kapitän. Macht er eigentlich immer noch selber sein Bett?
3: Ja. Er lässt nach wie vor niemanden in seine Kajüte, egal wie oft wir ihm schon Hilfe angeboten haben. Warum fragen Sie?
0: Weil... Ach, ist nicht so wichtig. Ich musste mal unter Deck.
3: Aber...
0: Es ist wirklich völlig unbedeutend. Was eiskalt gelogen war. Denn der Kapitän hatte mir zu meiner grenzenlosen Verwunderung kurz zuvor den Schlüssel zu seiner Kabine zugesteckt und mir aufgetragen, ihm sein Chronometer auf die Brücke zu bringen. Ich war sehr gespannt, was mich dort in seinem Allerheiligsten erwarten würde.
4: Wollen wir doch mal sehen.
0: Der kleine, enge Raum enthielt oberflächlich betrachtet nichts Auffälliges. Es war alles sauber und ordentlich, das Bett gemacht und der schmale Schreibtisch aufgeräumt.
4: Ah, da ist das Chronometer, ja. Moment mal, was ist denn das?
0: Über dem Schreibtisch hingen eine ganze Reihe gekaufter Drucke mit beliebigen Motiven. Und ein Aquarell, das eine junge Frau darstellte. Ihrem aus dem Bild heraus auf den Betrachter gerichteten Blick war ich nicht imstande auszuweichen. Das war nicht einfach die dutzendfach kopierte Darstellung irgendeiner Frau, die Seeleute sich gemeinhin in ihre Kojen zu hängen pflegen. Nein, dieses Porträt schien eine Auftragsarbeit zu sein. Eine vollkommenere Mischung aus weichen und strengen Zügen hatte ich noch nie zuvor in einem Bildnis festgehalten gesehen.
4: Ah, da in der Ecke steht etwas. MB, 19 Jahre alt. Solch ein Ausdruck im Gesicht einer 19-Jährigen, das muss eine erstaunliche junge Dame sein. Zu gerne wüsste ich, in welcher Beziehung unser Kapitän zu ihr steht.
0: Ansonsten war nichts Bemerkenswertes in der Kabine zu sehen. Ach ja, abgesehen von einer Wasserpfeife. Womöglich ein Souvenir aus dem Krieg. Es könnte also zutreffen, was Mr. Milne vermutet hat, dass er in den türkisch-russischen Krieg gezogen ist. 20 nach 11 Uhr nachts. Der Kapitän hat sich gerade in seine Kabine zurückgezogen. Wir hatten zuvor eine interessante Unterredung über allgemeine Themen. Wenn er sich ein bisschen Mühe gibt, kann er ein sehr unterhaltsamer Gefährte sein. Wie ich erfuhr, verfügte er über ein großes Wissen. Vor allem auch, was die Themen Metaphysik und Spiritismus betrifft. Der Wind frischt zunehmend auf und bläst nun stärker aus nördlicher Richtung. Die Nächte sind mittlerweile für einige Stunden genauso dunkel wie in England. Ich hoffe inständig, dass die uns einengenden Eisfesseln schon morgen gesprengt sein werden. September. Als ich nach dem Aufwachen an Deck ging, erwartete mich dort eine merkwürdige, von Angst dominierte Atmosphäre.
4: Guten Morgen, Mr. Mann.
5: Morgen, Doc.
4: Was ist denn hier los? Sie und Ihre Kameraden sehen ja aus, als wäre Ihnen ein Geist erschienen.
5: Damit haben Sie den Nagel auf den Kopf getroffen.
4: Was soll das heißen?
5: Das soll heißen, dass es hier wirklich umgeht. Alle, die heute Nacht Wache gehalten haben, haben es gesehen.
4: Was haben Sie gesehen?
5: diese weiße Erscheinung. Sobald es dunkel wurde und bis zum ersten Sonnenstrahl schwirrte sie um das Schiff und versetzte jeden hier in Angst und Schrecken.
4: Und hat sie auch wieder dieses Geheul ausgestoßen?
5: Was glauben denn Sie? Der Schreck ist uns ganz schön in die Glieder gefahren.
4: Warum haben Sie mich nicht geweckt? Ich hätte...
5: Sie hätten uns nur wieder belehrt, dass das nichts Übernatürliches sein kann. Und bei allem Respekt, wir sind es alle satt, das andauernd von Ihnen zu hören, Doc.
4: Dann kann ich Ihnen auch nicht helfen.
5: Gegen das, was da vom Eis kommend das Schiff belauert, gibt es auch keine Hilfe. Zumindest keine, die Sie uns angedeihen lassen könnten.
4: Ist die Eisfläche denn wenigstens über Nacht brüchig geworden?
5: Schon, aber weit weniger als erwartet. Wir werden weiterhin also nur beten können.
4: Ja, zu dumm.
5: Das können Sie laut sagen.
4: Weiß der Kapitän schon, was hier heute Nacht passiert ist?
5: Ich habe ihn darüber informiert, ja.
4: Und?
5: Sehen Sie doch selbst. Da oben auf dem Viererdeck ist er.
4: Ah.
5: Läuft er seit Stunden rum wie ein gefangener Tiger. Es müssen schreckliche Qualen sein, die seine Seele zu bestehen hat.
6: Nur ein wenig Zeit noch, Liebste. Gib mir noch ein wenig mehr Zeit und dann hol mich zu dir.
4: Du lieber Gott.
5: Ja, so geht das schon die ganze Zeit.
4: Ich habe eine Gänsehaut.
5: Dann sind Sie also doch nicht aus Stein, wie wir alle dachten.
4: Ich? Wieso?
5: Bisher schien alles an Ihnen abzuprallen. Mit Ihrem ständigen Leugnen der Dinge, die meine Kameraden und ich erlebt haben, haben Sie sich nicht gerade Freunde zu machen gewusst?
4: Ich
5: habe noch zu tun.
4: Über kurz oder lang dürfte ich wohl der Einzige hier an Bord sein, der noch bei klarem Verstand ist.
0: Mitternacht. Dank eines großen Glases Brandy bin ich überhaupt erst in der Lage aufzuschreiben, was mir vor nicht einmal einer halben Stunde draußen an Deck widerfahren ist. Ich wollte nach dem Essen noch ein wenig frische Luft schnappen, bevor ich mich in die Stille meiner Kabine zurückzuziehen gedachte. Ich stand schon etwa 10 Minuten dort, ganz für mich alleine, und genoss die unglaubliche Ruhe, die es wohl nur in diesen Breiten gibt.
4: Langsam wird es Zeit, wieder ins Warme zu gehen. Falls es so etwas wie den letzten Schrei einer gequälten Seele geben sollte, dann müsste er sich so anhören.
0: Und obwohl der Schrei so geklungen hatte, als ob die arme, gequälte Seele nicht weit von mir entfernt auf dem Eis gestanden hatte, war doch weit und breit dort draußen niemand zu sehen.
4: Das gibt es doch nicht. Das ist doch unmöglich.
5: Nichts als Aberglauben. Oder heulende Robben. Vielleicht auch Halluzinationen, nicht?
4: Mr. Milne, Sie...
5: Ja, ich... Freut mich sehr, auch Sie mal zittern zu sehen, Doc. Ist schwer zu kontrollieren, was?
4: Lassen Sie mich.
5: Machen Sie endlich die Augen auf! Das Schiff ist verflucht! Wir fahren auf einem verfluchten Schiff!
0: Es ärgerte mich, dass ich, ohne es zu wollen, Schwäche gezeigt hatte. In der Tat brauchte es einen großen Brandy, um dann meine Feder wieder einigermaßen ruhig über das Blatt führen zu können. Noch nie zuvor in meinem Leben habe ich den Sonnenaufgang mehr herbeigesehnt als jetzt gerade. September 18. Eine schlaflose Nacht liegt hinter mir. Die Ursache muss ich wohl oder übel in dem unmenschlichen Schrei sehen, der mich an Deck so erschreckt hat.
4: Guten Morgen, Kapitän.
7: Morgen, Doktor.
0: Der Kapitän konnte, so sah er jedenfalls aus, auch nicht viel mehr geschlafen haben als ich. Ich vermied es ihm, von meinem Erlebnis zu berichten. Nur zu deutlich war es, dass er nichts hören wollte. Von niemandem. Er wirkte noch hagerer im Gesicht und sein Blick verriet, dass er sich ganz in sich selbst zurückgezogen hatte. Wie soll das alles bloß noch enden? Heute konnten wir einige Seemeilen zurücklegen, bevor wir wieder im Eis festsaßen. Dennoch hatte die kurze Fahrt einen positiven Effekt auf die Moral unter den Seeleuten hier an Bord. Man schöpfte allgemein neue Hoffnung. Dies schien jedoch erstaunlicherweise nicht den Kapitän zu betreffen. Nach dem Abendessen saß ich noch mit ihm zusammen. Er wirkte sehr ernst und angespannt.
7: Ich bin überzeugt davon, dass wir alle, wirklich alle, mich eingeschlossen, schon sehr bald wieder in den Armen unserer Liebsten ruhen werden.
0: Es freut mich zu hören, dass Sie offenbar doch neue Hoffnung geschöpft haben, Kapitän. Ich dachte, Sie...
7: Ja. Ich bin jetzt ganz ruhig. Innerlich. Und sehr im Reinen mit mir und allem. Nur ein Punkt macht mir noch Sorgen.
0: Wenn ich etwas tun kann, um...
7: Das können Sie in der Tat. Ist es nicht seltsam? So viele Jahre fahre ich schon auf dieser gefährlichen Route. Und noch nie kam es mir bisher in den Sinn, mein Testament zu machen. Nicht, dass ich großartig etwas zu vererben hätte. Aber man möchte ja wenigstens mit dem Gefühl gehen können, dass alles soweit geregelt ist. Finden Sie nicht?
0: Natürlich.
7: Falls mir etwas zustoßen sollte, möchte ich Sie bitten, dafür zu sorgen, dass mein Hab und Gut, das Sie in meiner Kabine finden, verkauft wird und der Erlös mitsamt meiner Gewinnbeteiligung an dem, was wir unterwegs gefangen haben, dann unter der Mannschaft geteilt wird. Das Chronometer möchte ich Ihnen als Erinnerung an diese Reise und vielleicht auch an mich hinterlassen.
0: Kapitän, Sie...
7: Ich habe das alles hier auch schriftlich festgehalten. Bitte nehmen Sie es an sich.
0: Selbstverständlich. Ich hoffe, Sie sind bereit, mir den gleichen Dienst zu leisten, denn...
7: Ihnen? Warum? Was zur Hölle sollte Ihnen wohl zustoßen? Ihr Leben ist doch nicht in Gefahr. Sie sind jung und haben alles noch vor sich. Scheren Sie sich augenblicklich an Deck und lassen Sie sich durch die kalte, klare Nachtluft diese absurden Gedanken aus dem Kopf blasen.
0: Ich...
7: Nun verschwinden Sie schon, bevor ich richtig böse werde.
0: Ja.
7: Ah, ich komme auch gleich hoch.
0: Ich werde Sie erwarten. Ich zermarterte mir das Hirn, warum, wo sich doch, genau wie er es vorausgesagt hatte, plötzlich alles zum Besseren wendete, er sich nun damit beschäftigte, sein Testament zu machen. Ich werde ihn im Auge behalten müssen. Wie heißt es doch so schön bei Shakespeare? Ist es schon Wahnsinn? So hat es doch Methode. Ich beschloss, in der nächsten Zeit immer, wenn er sich an Deck aufhielt, vorsichtshalber in seiner Nähe zu bleiben, um so vielleicht einen drohenden Selbstmord in letzter Sekunde verhindern zu können.
8: Ah, Mr. Milne. Ich habe gute Nachrichten, Doc.
0: So?
8: Ja. Ich denke, übermorgen werden wir endgültig freikommen.
0: Ach.
8: Es sollte kein großes Problem darstellen, die Shetland-Inseln innerhalb einer Woche zu erreichen. Dann sind wir in Sicherheit.
0: Das freut mich zu hören. Hoffentlich behalten Sie recht.
8: Das werde ich.
0: Die lange von mir befürchtete Katastrophe ist eingetreten. Es ist jetzt 7 Uhr früh am 19. September 1884. Ich will versuchen, hier einen kurzen Abriss der Ereignisse der vergangenen Nacht zu geben.

0: Verdammt nochmal. Gehen Sie doch endlich unter Deck, Doktor.
1: Nur, wenn auch Sie sich in Ihre Kabine begeben, Kapitän.
0: Das werde ich nicht tun.
1: Aber,
0: das bedeutet ja nicht, dass auch Sie sich die ganze Nacht um die Ohren schlagen müssen.
1: Das weiß ich. Ich werde Ihnen jedenfalls nicht von der Seite weichen.
0: Und darf ich fragen, warum nicht?
1: Ich habe so ein Gefühl, dass Ihnen Unheil droht.
0: Von Venture? Lassen Sie das doch meine Sorge sein.
1: Sie sind der Kapitän. Ihre Sorgen sind somit auch unsere Sorgen.
0: Hat Ihnen schon einmal jemand gesagt, dass Sie ganz schön hartnäckig sind?
1: Das habe ich schon des Öfteren zu hören bekommen, ja.
0: Ist es dann zu viel verlangt, wenigstens einen Moment etwas für mich zu sein?
1: Ich möchte nicht, dass Sie...
0: Lassen Sie mich nur alleine dort vorne hingehen, ja? Bitte.
1: Na schön, aber...
0: Ich werde nicht lange brauchen, keine Sorge.
1: Dann also...
0: Danke.
1: Ich wüsste nicht, wofür.
0: Für alles. Sie waren mir immer ein guter Freund.
1: Ich bin ein Freund, der Ihre Gesellschaft sehr schätzt.
0: Ich weiß.
2: Er trat dicht an die Reling und ich war mir nicht sicher, was er vorhatte. Es war sehr dunkel. Dennoch versuchte er ganz offensichtlich, dort draußen auf den gewaltigen Eisflächen etwas zu sehen. Was macht er denn jetzt?
3: Da bist du ja.
2: Es hatte mit einem Mal den Anschein, als ob er mit jemandem dort unten auf dem Eis kommunizieren würde.
3: Ich bin bereit.
1: Nein! Kapitän! Nicht! Tun Sie das nicht! Bleiben Sie hier! Kapitän!
3: Seien Sie auch jetzt ein guter Freund und lassen Sie mich ziehen! Es gibt keinen anderen Ausweg, glauben Sie mir!
1: Kapitän! Bitte! Bitte nicht!
2: Wie gerne wäre ich ihm so gleich nachgeklettert, um ihn daran zu hindern, auf das Eisfeld hinauszulaufen. Aber eine unsichtbare Macht. Ich muss es leider, auch wenn es mir zutiefst widerstrebt, so prosaisch ausdrücken, hinderte mich daran. Zur Bewegungslosigkeit verdammt, blickte ich ihm verzweifelt nach.
1: Da ist doch noch jemand. Eine weiße Gestalt. Sieht fast aus wie ein Nebelschweif.
2: Der Mond trat kurzzeitig hinter den Wolken hervor und beleuchtete das Geschehen mit seinem fahlen Licht.
1: Kapitän! Kehren Sie um! Es ist zu gefährlich! Kapitän!
3: Leben Sie wohl! Alles Glück der Welt für Sie!
4: Was ist denn los, Doc? Warum schreien Sie denn so?
1: Sehen Sie doch da, Steuermann!
4: Ist das der Kapitän?
1: Wer wohl sonst?
4: Guter Gott! Wir müssen Alarm schlagen und ihm nachhetzen!
1: Ich fürchte, das wird nicht viel nützen. Und das Schlimmste auch nicht verhüten helfen.
4: Was reden Sie denn da?
1: Ach, tun Sie, was Sie nicht lassen können.
4: Das werde ich auch. Alle Mann an Deck! Alle Mann an Deck! Mann über Bord! Mann über Bord! Beeilt euch, ihr Faulpelze!
2: Der erste rasch zusammengestellte Suchtrupp kehrte bereits eine Stunde später ohne den Kapitän zurück. Es war unmöglich und auch viel zu gefährlich, ihn in der Dunkelheit da draußen zu finden. Es ist jetzt 7:30 abends. Auch ein zweiter Suchtrupp vermochte uns den Kapitän nicht zurückzubringen. Es gab viele Stimmen, die sich dafür stark gemacht haben, sofort den Anker zu lichten und endlich in der immer breiter werdenden Fahrrinne durch das Eis unsere Heimfahrt anzutreten. Mr. Milne und mir gelang es jedoch, letztlich eine Mehrheit davon zu überzeugen, noch bis morgen Abend zu warten. Ein dritter Suchtrupp wird im Morgengrauen versuchen, den Spuren des Kapitäns zu folgen. Ich hatte mich heute Morgen freiwillig gemeldet, um ein letztes Mal nach Nicholas Craigies Verbleib auf den Eisfeldern zu forschen. Als die meisten Kameraden bereits wieder zum Schiff zurückkehren wollten, machte Mr. Mason eine Entdeckung.
5: Da!
6: Sehen Sie nur!
5: Wo?
6: Da!
4: Na endlich!
1: Aber das ist...
6: Wer sollte es sonst sein? Auf jeden Fall liegt dort jemand mit einem dunklen Mantel.
4: Nicht für hin, Männer!
1: Beeilt euch, Kameraden!
6: Ja!
1: Ich fürchte, er ist es.
4: Ja. Es kann kein Zweifel daran bestehen.
6: Der Herr sei seiner Seele gnädig.
5: Die Leuchtrakete, Steuermann.
1: Ach ja.
7: Sehen Sie mal. Ich glaube, er lächelt.
6: Ja.
7: Es sieht wirklich so aus.
8: Diese kleinen Eiskristalle. Sie geben seiner Haut eine reichlich unnatürliche Färbung.
6: Und diese Flocken überall auf seinem Leichnam. Oh. Sind das Schneeflocken?
7: Es sieht so aus, oder?
8: Ja. Aber es hat heute Nacht doch gar nicht geschneit.
7: Und gestern auch nicht. Lasst ihn uns auf den Schlitten legen.
6: Ja, ja. Fass mit an, Kamerad.
7: Haben Sie ihn?
1: Ja.
7: Ja.
1: Ja.
7: Ja. Was ist das? Oh Gott, was ist das?
6: Meine Güte.
7: Gestalt. Geformt aus den Eiskristallen und Schneeflocken. Sie schwebt über dem Leichnam.
1: Ist das
6: eine Frau?
1: Ja,